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1: Jetzt werde ich hier Simino Rossi. Tequiro heißt Ich liebe dich.

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0: der Welt. Ein dickes Dankeschön dafür an euch.
1: Jetzt würde hier noch Sandy Wagner. Wer hat an der Uhr gedreht? Und danach noch mein Gute-Nacht-Lied.

0: Denise Moody.
1: Das bestellte Taxi ist da.
2: Jetzt kommt hier mein letztes Lied, mein Gute-Nacht-Lied, Harald Junke. Ich wünsche euch eine gute Nacht.

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3: Im Studio Immekasten. Droht ein Kahlschlag bei VW? Die Konzernspitze will zumindest heute dem Aufsichtsrat einen Plan für, so wörtlich, tiefgreifende Veränderungen präsentieren. Und das hat Alarmstimmung ausgelöst. Jana Klonikowski dazu.
4: Ja, denn in Medienberichten ist davon die Rede, dass weltweit 100.000 Jobs wegfallen und hier in Deutschland 4 VW-Werke geschlossen werden sollen. Die IG Metall hat daher für heute zu Protestaktionen vor allen deutschen VW-Werken aufgerufen. VW steckt seit langem in der Krise und hat schon den Abbau von 50.000 Jobs beschlossen. Ob es zu weiteren Maßnahmen kommt, liegt in den Händen des Aufsichtsrates.
3: Ein Angriff auf einen ist ein Angriff auf alle. Das haben die NATO-Partner zum Gipfelabschluss in Ankara noch einmal gemeinsam bekräftigt. Auch US-Präsident Trump zeigte sich etwas versöhnlicher. Mit Blick auf den Iran rechnet er außerdem mit einem, Zitat, sehr schnellen Ende der wiederaufgenommenen Kämpfe. Die Reiselust der Deutschen ist ungebrochen. Viele machen in diesem Sommer wieder Urlaub und der Deutsche Reiseverband rechnet mit einem Umsatz von fast 57 Milliarden Euro. Das wäre etwas mehr als im Vorjahr. Thorsten Schäfer vom DRV sagt uns.
5: Wir sehen, dass trotz Krisen und Unsicherheiten die meisten Deutschen sich den Urlaub nicht nehmen lassen. Und wir sehen für den Sommer, dass das Mittelmeer vor allem sehr, sehr stark gebucht ist. Die Türkei, Spanien und Griechenland, das sind die Top-Reiseziele.
3: Das erinnert an den Super Bowl. Zum Finale der Fußball-WM plant die FIFA eine gigantische Halftime-Show. Und jetzt ist der nächste Act bestätigt. Megastar Justin Bieber wird am 19. Juli in New York auftreten, gemeinsam mit Musikgrößen wie Madonna, Shakira und BTS.
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6: Mit KI-Support. Viele Wolken sind heute Morgen noch dabei, vor allem im Norden und Richtung Mittelgebirge. Sonst geht das schon freundlicher los und bleibt meist trocken. Im Lauf des Tages lockert es auch dort etwas auf, dazu Höchstwerte von 20 bis 33 Grad. Morgen dann meist sonnig und teils richtig heiß, maximal bis 34 Grad.

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0: unaufmerksame Radiohörer sagen jetzt gerade, jetzt spielt er den Titel schon wieder. Aufmerksame Radiohörer sagen, habe ich noch nie gehört. Und die haben diesmal recht. Warum? Wer richtig zugehört hat, hat gemerkt, der singt das Ding ja in Japanisch. Ich habe den Titel heute das erste Mal in Japanisch gehört. Noch nie. Klar kennt man den Titel Merci Cherie in Englisch und auch in Deutsch vor allen Dingen. Der Siegertitel vom Grand Prix Eurovision de la Chanson 1966 vom Megastar Udo Jürgens. Und hier die japanische gesungene Variante. Nicht schlecht, der Specht. Hätte ich nicht gedacht, dass der es auch in Japanisch singen kann. Herzlich willkommen zur Sendung
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0: Donnerstag ist heute. Donnerstag, der 9. Juli 2026. Genau, ich habe beinahe 27 gesagt. Beinahe, war schon auf der Zunge. Habt ihr gemerkt? Nee, da ist noch ein bisschen, Luft, ne? Ja. Das schauen wir mal. Nein, 26. Und ihr hört die Sendung wie immer, der Morgen mit Gernot, montags bis freitags von 6 bis 9 Uhr live und unlive von 3 Uhr in der Nacht bis 6 Uhr ran. Immer als Wiederholungssendung vom Vortag. Zur vollen Stunde werdet ihr beglückt mit dem Nachrichten-, Sport- und Wetterbericht in kompakter Variante. In der 20. Sendeminute habe ich einen kleinen Beitrag reingepackt. Zur halben Stunde dann die Wetteraussichten und 10 nach halb gucken wir, wer heute Geburtstag hat. Musikalischerseits, wie immer, der Fairnessfilter scharf geschaltet bedeutet, ich spiele immer einen deutschsprachig gesungenen, gefolgt von einem nicht deutschsprachig gesungenen Titel. Dazwischen die aktuelle Uhrzeit, logisch in der Morgensendung. Und dann, wenn ihr ganz artig und lieb seid, kriegt ihr noch einen dämlichen Spruch vom Moderator mit zu. Den braucht ihr nicht bezahlen, der ist völlig gratis und manchmal auch total umsonst. Siehste, geht doch mit mir, ne? 6 Uhr und 9 Minuten haben wir es. 9 Minuten nach 6 und nach Udo Jürgens im japanischen Merci Cherie hören wir Severine, die charmante Französin und ja, der Eiffelturm. Ach, was schön. Ich find's auch schön, dass ihr da seid und so zahlreich eingeschaltet habt. Moin, moin, ihr Lieben.

0: Severin, ja, der Eiffelturm um 6 Uhr und 12 Minuten, 3 Minuten vor Viertel 7. Jetzt gibt's die Nummer, die wir sonst immer von Benny hören, ja, des Öfteren, ne? Montag ist Schontag. Im Original ist die nämlich von Arabesque. Arabesque ist die Formation, wo auch die Sandra, ja, ihren Ursprung fand. Na, die hat dann nämlich mitgesungen. Take me, don't break me. Na bitte.
1: Den

0: Genau, Montag ist Schultag und Arabesque, habt ihr erkannt, die Stimme, ne, von Sandra. Ja, Take Me, Don't Break Me. Um 6:16 Uhr, eine Minute nach 6:45 in der Zwischenzeit. Jetzt gibt's einen schnuckligen Song aus der Feder von Christian Bruhn. Auf sein Konto gehen weit über 3000 Titel. Er hat's drauf mit Komponieren und das beweist er immer wieder in seinen Titeln. Unter anderem auch für Mireille Mathieu. Hinter den Kulissen von Paris, was hat Otto da damals von gesagt? Hinter den Kulissen von Paris mordet sich's nochmal so süß oder irgendwie war in seinem Comedy-Auftritt, ne? Hier mal das Original, nicht die Comedy-Fassung. Die Fassung von Christian Bruhn.
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0: Hinter den Kulissen von Paris, Mireille Mathieu, hier in meiner Sendung, der Morgen mit Gernot um 26 Minuten. Ganz genau 10 Minuten vor 6:30. Jetzt gibt's den Beitrag und dann Toto Cotogno, ne? Mit Innamorati, genau.
1: Es war eigentlich praktisch gedacht, tatsächlich so jedoch schlecht ausführbar. Eine 85-jährige Seniorin in einem Sula-Altenheim wollte ihren Kühlschrank mit einer brennenden Kerze abtauen. Das Unternehmen nahm aber einen anderen Lauf als geplant. Der Kühlschrank geriet in Brand. Das Feuer sorgte kurzzeitig für Aufregung. Nach einer Stunde war aber alles wieder im Lot. Dennoch gilt offenbar, Messer, Gabel, Schere, Licht ist für ältere Leute nicht.
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0: Ihr wisst ja, ihr wisst ja, ich lese immer so ein bisschen nebenbei hier in der Morgensendung, ne, was es aktuelles so gibt. Und wenn es so richtig, richtig tief lustige Sachen gibt, dann muss ich da auch mal den einen oder anderen Kommentar zu lassen. Das hier eben war Toto Cotogno, Innamorati, mit um 6:25, 5 Minuten vor 6:30. Ihr Lieben, Ungarn, ja, da wurde das Staatsfernsehen abgeschaltet. Ihr habt richtig gehört. Tatsächlich war am Dienstagnachmittag sogar für 4 Stunden überhaupt nichts zu sehen. Außer ein Schriftzug, wir dürfen nicht lügen, wir dürfen keine Propaganda mehr senden. Ihr habt richtig gehört, ich veralbe euch nicht. Das müsste man bei ARD und ZDF auch mal machen, oder? Der Ministerpräsident, der derzeit amtierende, hat das angewiesen. Zack, bupp, aus Ende, war das Staatsfernsehen weg. Ja, das geht doch. Es geht, wenn man will. Uli Siegmund, guck mal, was die da machen in Ungarn. Das kriegst du auch hin. Und jetzt soll angeblich wieder richtig neutrale Berichterstattung dort im Staatsfernsehen stattfinden. Ich finde das so gut, siehst du? In Ungarn geht das. Und was in Ungarn geht, sollte in Deutschland auch passieren. Endlich wieder neutrale Berichterstattung. Und nicht linksgrüner Wog bei ARD und ZDF. Genau, in den Öffentlich-Rechtlichen. Da ist wirklich nur dieser linksgrüne Wog zu sehen. Abschalten, siehste, der Ministerpräsident sagt und zack, Ruhe ist. Finde ich gut. Könnt ihr nachlesen, es ist keine Ente, es ist wirklich echt. Ja? Ja, sehr schön. Wir hören Howard Carpendale, mit dir verschwende ich meine Zeit. Abschalten, abschalten und noch schöner einen Schriftzug einblenden. Du darfst nicht lügen und Propaganda verbreiten. Ja, Treffer und versenkt.
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0: Howard Carpendale, mit dir verschwende ich meine Zeit. Am liebsten 6 Uhr und 30 Minuten, ganz genau 6:30 in der Zwischenzeit. Wir hören jetzt die Wetteraussichten mit KI-Support. Gut, wie auch immer. Und dann gibt's Alison Moyet, Weak in the Presence of Beauty. Presence, ist ja völlig richtig.
1: Mit KI-Support. Viele Wolken sind heute Morgen noch dabei, vor allem im Norden und Richtung Mittelgebirge. Sonst geht das schon freundlicher los und bleibt meist trocken. Im Lauf des Tages lockert es auch dort etwas auf, dazu Höchstwerte von 20 bis 33 Grad. Morgen dann meist sonnig und teils richtig heiß, maximal bis 34 Grad.

0: Jede Week in the Presence of Beauty, 6 Uhr und 35 Minuten, haben wir es, 5 Minuten nach 6:30. Es geht um Deutschlands liebstes Getränk. Ja, es ist der Kaffee, ja, aber da gibt es noch ein anderes Getränk, was sehr, sehr hohe Schluckfüllen erreicht, nämlich das Bier. Und die Frage stellt sich immer wieder, ist Bier trinken nun gesund, ja oder nein? Also eins ist erstmal Fakt. Das Mineral, also das Brauwasser dort drin, ist von Hause aus erstmal gesund. Da brauchen wir gar nicht drüber reden. Zweitens, Bier ist antibakteriell. Ne? Ihr kennt ja die Nummer da, 1300 da, ne? Wo die ganzen Ratten da mit Pest und so, ne? Die überlebt haben, waren die Mönche, weil die nur ihr eigen gebrautes Bier getrunken haben. Aber das wollte ich gar nicht erzählen. Ich wollte diesmal zum Vitamingehalt von Bier kommen. Was? Bier und Vitamine? Doch. Ist kein Hut jetzt, ne? Also hier nicht so ein Ding hier, nee. Vitamin B6 hat tatsächlich Bier. Und da haben natürlich Forscher wieder, ihr wisst schon, ihr guckt, ihr macht, ihr tat. Wer und welches Bier hat ja dann nun das beste und meiste Vitamin B6? Schlecht abschneiden tut das Weizenbier. Siehste? Immer diese Puncher, ne? Richtig Bier trinken. Auf Platz 2 liegt das Lager. Und das Pilz, ne? Lagerbier und Pilz, ne? Die liegen im mittleren Bereich. Aber das höchste Vitamin B6-Gehalt, ja? Das weist, ne? Bockbier auf. Ich glaube, ich muss nachher mal einen Kasten Bockbier kaufen.
1: Dieser Typ mit seiner Moderation macht mich noch völlig wahnsinnig.
0: Na ja, man muss doch Vitamine zu sich nehmen. Nee. Fantasy, eine Nacht im Paradies.
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Na, gucken wir mal, wer heute am 9. Juli Geburtstag hat. Unter anderem Mark Matlock, ja, der wird heute 48 Jahre alt. Des Weiteren Ross Anthony, guck an, der hat am 9. Juli Geburtstag, wird heute 52 Jahre alt. Wen haben wir noch? Gucken wir. Oh, guck mal hier, Mark Almond. Ah, ja, ihr wisst schon, der dabei, Softcell, ne? Tainted Love, der wird heute 69 Jahre alt. Des Weiteren Tom Hanks, US-amerikanischer Schauspieler, Regisseur und Filmproduzent, wird heute 70 Jahre alt. Guck an. Was gibt's noch? Wir gucken. Wer ist noch interessant? Bon Scott, ja, ihr wisst schon, der 1980 schon verstorben ist, ne? Der Mitbegründer, ne? Bei AC/DC oder so war es ja, ne? Der hätte heute Geburtstag gehabt. Und wen haben wir noch Schönes? Gucken wir. Peter Beil, ja? Der Papa von Caroline Beil, deutscher Musiker und Sänger. Der hätte heute auch Geburtstag gehabt. Was gibt's noch? Lee Hazelwood, US-amerikanischer Songwriter, Country-Sänger und Musikproduzent. Ja? Der wäre heute auch dran mit Geburtstag. Wen haben wir noch? Guck hier, den müssen wir noch erwähnen. Guck mal, der ist doch gut. Guck mal hier. Willi Stoff. Wer ist das denn? Deutscher DDR-Politiker. Moment, was ist das denn für ein Quatsch? Wer schreibt so einen Schwachsinn? Deutscher DDR-Politiker. Hä? DDR heißt Deutsche Demokratische Republik. Oh Mann, das müssen wir nochmal üben, ne? Mit dem Text hier. Aber ist nicht so schlimm, egal. Generell, ja, ja, ihr wisst schon, Armeegeneral war er ja auch, ne? Ja, Willi Doof, Stoff, entschuldigen Sie bitte. 1914 geboren. 99 ist er verstorben im Alter von 84 Jahren. Tja, hätte heute auch Geburtstag gehabt. Mensch, Willi. Der hing auch des Öfteren überall. Kann mich noch entsinnen. In dem einen oder anderen Zimmer, Klassenzimmer, beziehungsweise dann später auch in irgendwelchen Chef-Etagen. Da hängt der auch rum. Dann nicht nur Fädenäte Erich Honecker, sondern der auch. Der war auch des Öfteren zu sehen. So, wen hören wir? Na klar, Lee Hazelwood hören wir zusammen mit Nancy Sinatra. Und die singen ein Ständchen, Geburtstagsständchen, namens Summer Wine. Guck an. Und allen anderen natürlich, die heute Geburtstag hatten, ebenfalls. Alles Liebe zum Purzeltag.

0: Genau. Summer Wine mit Nancy Sinatra und Lee Hazelwood, der heute Geburtstagskind des Tages unter anderem ist. 6:47 in der Zwischenzeit, 6:57 haben wir. Juliane ist mal wieder dran, ihr wisst, die habe ich auch gerne im Programm, darum spielen wir sie auch. Was singt sie jetzt? Oh Mann, wo hat der Mann nur seine Augen? Na immer geradeaus, selbstverständlich. Hieß doch früher auch, oder? Bei der etwa Augen geradeaus. Mit dem Gruß der Freien Deutschen Jugend. Freundschaft, da auch, ne? Da auch, bei der FDJ. Und was, wie war das damit? Ja, nee, ich gerne, und? Du hast ein Ding am Helm, und zwar schwer. Ja, ich habe eine schwere Last zu tragen am Helm, das stimmt.
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0: Juliane Werding, oh Mann, wo hat der Mann nur seine Augen? 6 Uhr und na ja, ein paar Sekündchen fehlen noch, dann haben wir es 53. Alle, die los müssen zur Maloche, wünsche ich einen schönen Donnerstag. Wir hören uns dann am Freitag früh wieder, ne? Und alle anderen schön artig dranbleiben, denn jetzt gibt's eine schöne Nummer mit der rauen Reibeisenstimme von Iggy Pop und Real Wild Child, Wild One. Bitte.
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0: Wie schnell so eine Stunde umgehen kann, wa? Ja, jetzt ist es um die erste Stunde der Sendung der Morgen mit Gernot. Iggy Pop war das, The Real Wild Child. Schöne Nummer, flott, nix zum Einschlafen. Und gute Laune bekommt man auch noch. Ja, ja, ja. Das ist der Vorteil, wenn man die Sendung der Morgen mit Gernot hört. Richtig, 6 Uhr und 57 Minuten haben wir es. 3 Minuten vor 7. Wir hören jetzt gleich Nachrichten, Sport und Wetterbericht. Und bis ran an die Solchen gibt's noch ein bisschen Drafi Deutscher. Der Hauptmann von Köpenick hatte Glück beim Militär und sowas alles mit seinem Trick, ne? Da wird also die Geschichte erzählt vom Schuster Wilhelm Vogt, der sich als Hauptmann von Köpenick verkleidet hat und die Stadtkasse gemobst hat. Das ist ein frecher Bursche, wa? Aber er hat so ein bisschen Robin Hood gespielt und hat jedem, der da mitgemacht hat, da von den Militär-Dingsbums-Soldaten da, ja, eine Mark gegeben für einen Groschen, Quatsch, für ein Bier und eine Bockwurst, siehste? Geht mit ihm, wa? So schlimm war er ja gar nicht. Bis gleich, ihr Lieben. Schön artig dranbleiben.
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2: Im Studio Immekasten. Bei VW geht es heute um weitere Sparmaßnahmen und damit wohl auch um den Abbau von Jobs und Werksschließungen. Laut Medienberichten plant die Konzernspitze weltweit 100.000 Stellen zu streichen und 4 deutsche Werke dicht zu machen. VW selbst spricht bisher offiziell nur von tiefgreifenden Veränderungen, die heute im Aufsichtsrat diskutiert werden sollen. Die Gewerkschaft IG Metall hat heute zu Protesten an allen Werken aufgerufen. VW steckt schon seit längerem in der Krise. Im Irankrieg gehen die Angriffe zwischen beiden Seiten weiter. Das US-Militär will mit seinen Attacken die Möglichkeiten Teherans schwächen, die Schifffahrt in der Straße von Hormuz zu behindern. Der Iran reagierte mit weiteren Angriffen auf US-Stützpunkte in der Golfregion. Bundesaußenminister Johann Badefuhl ruft unterdessen zur Deeskalation auf. Er sagt im Ersten:
3: Ich wüsste auch gar nicht, was die USA jetzt im Iran noch bombardieren sollten. Vieles ist dort zerstört. Und ich wüsste auch nicht, welchen Sinn es für den Iran macht, jetzt noch die Blockade weiter fortzusetzen. Die Weltwirtschaft, die Menschen leiden genug. Und ich glaube, es ist ein allgemeiner Appell, jetzt zur Vernunft zu kommen und zu verhandeln.
2: Die Reiselust der Deutschen ist ungebrochen. Viele machen in diesem Sommer wieder Urlaub. Und der Deutsche Reiseverband rechnet mit einem Umsatz von fast 57 Milliarden Euro. Das wäre etwas mehr als im Vorjahr. Thorsten Schäfer vom DRV sagt uns:
4: Wir sehen, dass trotz Krisen und Unsicherheiten die meisten Deutschen sich den Urlaub nicht nehmen lassen. Und wir sehen für den Sommer, dass das Mittelmeer vor allem sehr, sehr stark gebucht ist. Die Türkei, Spanien und Griechenland, das sind die Top-Reiseziele.
2: Das erinnert an den Super Bowl. Zum Finale der Fußball-WM plant die FIFA eine gigantische Halftime-Show. Und jetzt ist der nächste Act bestätigt. Megastar Justin Bieber wird am 19. Juli in New York auftreten, gemeinsam mit Musikgrößen wie Madonna, Shakira und BTS.
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5: Mit KI-Support. Wolkig ist es heute Morgen erstmal im Norden, sonst zeigt sich schon öfter die Sonne. Gerade Richtung Südwesten geht das richtig freundlich los. Im Laufe des Tages lockert es auch im Norden etwas auf, meistens bleibt es trocken und die Höchstwerte liegen zwischen 20 und 33 Grad. Morgen dann weiter viel Sonne und trocken mit maximal 34 Grad.

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0: Middle of a Road. Sacramento. Die deutsche Variante singt die Gitte, die gute. Ja, schöne Nummer. Das war der Opener der zweiten Stunde meiner Sendung.
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0: Donnerstag. Donnerstag, der 9. Juli 2026. Ihr hört wie immer die Sendung Der Morgen mit Gernot live. Montags bis Freitags von 6 bis 9 und unlive von 3 Uhr in der Nacht bis 6 Uhr ran als Wiederholungssendung vom Vortag. Informiert werdet ihr zur vollen Stunde mit Nachrichten, Sport und Wetterbericht in meiner Sendestunde. Dann in der 20. Sendeminute so circa ein kleiner Beitrag. Um halb die Wetteraussichten mit KI-Support. Ja, okay. Dann 10 nach halb gucken wir mal, wer heute Geburtstag hat. Und musikalischerseits wisst ihr ja, hab ich natürlich den Musikfilter drin, ja, den Fairnessfilter, den scharf geschalteten, und das bedeutet, ich spiele mal einen deutschsprachig gesungenen, gefolgt von einem nicht deutschsprachig gesungenen Titel. Dazwischen die aktuelle Uhrzeit, logisch in der Morgensendung, was haben wir jetzt, 7 Uhr und 8 Minuten, naja, 8 Minuten nach 7. Und ansonsten sage ich immer dazu, wenn ihr richtig artig seid, kriegt ihr dann den Spruch dazu. Aber da müsst ihr artig sein, ne? Also nicht so wie der Typ da hinter den beiden Mikrofonen. Der ist nie artig, ne? Selten, sehr, sehr selten. Ja, deswegen kriege ich auch nicht zum Kindertag geschenkt. Siehst du, das habe ich davon. Genau so ist es. Ihr Lieben, jetzt mal ein Hinweis in eigener Sache, ohne Schmunzeln, sondern ernst, ja. Die Jungs da mit der Plattform, LautFM, wisst ihr ja, na, wo also über 15.000 Radiosender zugange sind, ne? Die haben sind immer noch am Bauen, am Basteln. Ja? Die Hörerstatistiken gehen immer noch nicht. Und die ein oder andere Beeinträchtigung wird noch an euren Sendern sein. Ja? Es ist noch nicht vollkommen. Das ist jetzt schon vierte Woche oder so, oder fünfte Woche sogar, ne, sind sie am Basteln. Denn mein Radioprogramm, was ich hier nutze am frühen Morgen, das zeigt mir das an, dass die Hörerstatistik noch nicht korrekt abrufbar ist. Also Geduld, Geduld, Geduld, Geduld, Geduld. So einfach ist es. Was gibt's nach Middle of a Road in Englisch? Na klar, was Deutsches. Peggy Marsh singt Hey, das ist Musik für dich. Richtig. Nur in der Sendung Der Morgen mit Gernot. In anderen Sendungen gibt's keine Musik. Nein. Nur hier.

0: Peggy Marsch und hey, das ist Musik für dich. 7:11, 4 Minuten vor 7:45 in der Zwischenzeit. Mixed Emotions ist mal wieder dran. Und wie immer, ja, der kleine Hinweis, wenn ich dann diese Formation ansage. Mixed Emotions bestand aus Oliver Simon und Drafi Deutscher. Und New Mixed Emotions bestand aus Andreas Martin und Drafi Deutscher. Tja, Save the Last Dance for Me ist der Titel. Der ist gemobst von, ach, wie heißen die denn? Jetzt, ist weg. Da siehst du, da war es wieder mit der Zunge, ne? Ganz, ganz hinten drauf. Ja, ich komme da jetzt nicht ran. liegt drauf. Sobald ich dann die Melodie höre, zack, bupp, dann fällt es mir ein. Aber ich quatsche ja, wie ihr ja wisst, nicht in meine Titel rein, ne? Zu 99,9% wird hier Nier sammelt in die Titel. Da ist er.
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0: Sobald der Titel zack, die ersten drei Klänge, wusste ich sofort, ah, die trifft das, bin vorhin nicht gekommen. Ne? Die haben das Original gesungen im Jahr 1960. In der Zwischenzeit gibt's weit über 100 Cover-Varianten von dem Teil hier, den wir eben gehört haben. Und die bekannteste und erste deutsche Variante ist von Ivo Robic. Na klar, mit 17 fängt das Leben erst an. Genau, so war's. Ne? Viele andere haben sich daran dann auch noch gut getan. Dalia Lavi auch, wusste ich gar nicht, eine französische Variante. Guck an, siehste, kannst du mal sehen, man lernt ja nur noch so, ne? Und jetzt vor kurzem, gar nicht so lange her, Michael Bublé auch, guck an. Ist aber auch eine schöne Nummer, die Melodie ist eingängig, angenehm, ja, kann man gelten lassen. Save the Last Dance for me. Und hier mit der Formation Mixed Emotions. Jetzt um 7 Uhr und 16 Minuten, eine Minute nach Viertel 8, hören wir Jörg Hindemith. Ja? Aber nicht mit dem Titel Bitte, Bitte, Honey. Nein, sondern Julie hören wir. Ja? Und mit diesem Titel hat er sich dann den heimlichen Namen ergattert, der DDR Shaken Stevens. Ja, nee, ist klar.
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0: Musik aus der ehemaligen DDR, der Deutschen Demokratischen Republik. Ich glaube, die war damals demokratischer wie das, was wir jetzt derzeit sind. Ja, Kindermethode, Julie. Die Nummer gab es dann auch nochmal vom Sexy Rexy. Rex Gildo hat das Ding auch nochmal geschmettert. Ja, mit bekanntem Erfolg, wie wir ja wissen. Jetzt hier um 7:21, 9:09. Hören wir den kleinen Beitrag, den ich versprach. Und dann gibt's die Bee Gees. You should be dancing. Na bitte. Arbeiter einer australischen Fischverarbeitungsfabrik haben im Magen eines riesigen Kabeljaus den Kopf eines Mannes entdeckt. Die Beschäftigten machten den grausigen Fund am Dienstag beim Filetieren des Fischs in einer Fabrik in Cairns. Wie der Kopf in den Magen des 44 Kilogramm schweren, 1,80 Meter langen Kabeljaus gelangte, war nicht bekannt. Die Fische saugen ihre Beute ein. Sie haben keine scharfen Zähne.
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0: You Should Be Dancing. Mit den Bee Gees hier in meiner Sendung Der Morgen mit Gernot um 7 und 26 Minuten, 4 Minuten vor 7:30 haben wir es in der Zwischenzeit. Jetzt gibt's das Orchester Günter Kretschmer und die Sängerin Ingrid Pollo. Und sie besingt eine Hommage an den berühmten Charlie Chaplin. Ja, der ein oder andere wird ihn kennen aus Hunderten von Filmen. Ja, Charlie Chaplin stammt ja noch aus der Stummfilmzeit. Ne? Erst später hat man den einen oder anderen vertont. Aber bei ihm mit seiner Slapstick und Komik brauchte man eigentlich gar keinen Ton. Das, was er da gemacht hatte, das war lustig genug. Ne? Ich erinnere mich auch an die Szene, wo er den Schuh gekocht hat. Da in irgendeiner Alaska-Hütte, da mitten im Schnee, nicht zu futtern. Bevor er verhungert, hat er den Schuh gekocht und gefuttert. Mit seinem Kumpel geteilt und die haben gedacht, das ist ein Brathühnchen und was weiß ich was. Das war schon sehr neckig, hat mir gefallen. Die Schnürsenkel schön sauber eingeatmet. Ja, ich kann mich da so entsinnen. Okay, hören wir uns an. Die Hommage an Charlie Chaplin mit Ingrid Pollo.
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0: Ingrid Pollo war das und das Orchester Günter Kretschmer. Oh, Charlie Chaplin. Goldrausch hieß der Titel, ne? Ich kann mich entsinnen. Ja, genau. War auch so ein Stummfilm. Schön Schnürsenkel essen und erstmal einen Schuh. Wobei, eigentlich ist eine gewisse Nahrhaftigkeit noch drin in so einem Schuh, wenn man den kocht. Denn damals waren die aus echten Rindsleder oder Schweineleder, ne? Ja, da ist dann noch ein bisschen was drin. Also zumindest wird man erstmal satt. Gerlot. Nee. Okay, wir hätten das Wetter. Das Wetter jetzt um 7 Uhr und 31 Minuten, eine Minute nach halb acht. Gleichzeitig eine Minute halb nach Halbzeit meiner kompletten Sendung, der Morgen mit Gernot. Dann gibt's die Beatles mit Drive in My Car.
1: Mit KI-Support. Wolkig ist es heute Morgen erstmal im Norden, sonst zeigt sich schon öfter die Sonne. Gerade Richtung Südwesten geht das richtig freundlich los. Im Laufe des Tages lockert es auch im Norden etwas auf, meistens bleibt es trocken und die Höchstwerte liegen zwischen 20 und 33 Grad. Morgen dann weiter viel Sonne und trocken mit maximal 34 Grad.

0: Dee Beatles aus Liverpool mit Drive in My Car um 7:35. 5 Minuten nach 7:30 haben wir es in der Zwischenzeit schon. Gottlieb Wendehals hören wir jetzt. Nein, nicht mit der Polonaise Blankenese, sondern mit Du hast Geburtstag.
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0: Genau, hoch soll er leben, an der Decke kleben. Richtig. Gotti Wendehals, du hast Geburtstag. Zu den Geburtstagskindern kommen wir gleich, aber wir müssen erst die Susi aufwecken. Die schläft nämlich noch. Zusammen mit den Everly Brothers. Die unterstützen mich beim Wachmachen der kleinen Susi. Wake up, little Susi.
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0: 7:38 Uhr, 8 Minuten nach halb acht.

Gucken wir mal. Heute am 9. Juli hat oder hätte Geburtstag unter anderem Mark Medlock, ja, der deutsche Popsänger und Soul-Pop-Künstler. 1978 geboren, wird heute 48 Jahre alt. Des Weiteren Ross Anthony, der britische Fernsehmoderator, Musical-Darsteller, Musiker und Entertainer, wird heute 52 Jahre alt. Guck an. Des Weiteren Mark Almond, ja, von Softcell, ihr wisst schon, ne? Tainted Love, ne? Wird heute 69 Jahre alt. Ja. Tom Hanks, der US-amerikanische Schauspieler, Regisseur und Filmproduzent, 70 Jahre wird er heute alt. Guck einer an. Wen haben wir noch auf der Pfanne? Nee, nicht auf der Pfanne, dann wird er ja braten, geröstet. Lass mal lieber. Bon Scott, ne? Erinnerung, der ist ja leider im zarten Alter von 33 Jahren verstorben. Ihr wisst schon, der britische, australische Sänger und Songwriter, ne? 1946. Er hätte heute auch Geburtstag gehabt. Wen haben wir noch? Gucken wir hier. Ja, hier. Donald Rumsfeld, der US-amerikanische Politiker und ehemaliger Verteidigungsminister. Ja, der hätte heute auch Geburtstag gehabt. Lee Hazelwood, US-amerikanischer Songwriter, Country-Sänger und Musikproduzent, haben wir in der ersten Stunde gewürdigt. Da durfte er singen. Ja, und der DDR-Politiker und Armeegeneral Willi Stoph. Ja. Na gut, okay, da sage ich jetzt nichts zu, habe ich vorige Stunde schon genug früher gesagt. Vielleicht sage ich nächste Stunde noch was dazu. Und der jetzt auch singen darf, ist der oder das Geburtstagskind Peter Beil. Deutscher Musiker und Sänger, 1937 geboren, leider 2007 im Alter von 69 Jahren verstorben. Ne? Der Papa von Caroline Beil sollte durchaus ein Begriff sein. Einer seiner bekanntesten Titel ist Corinna, ne? Hören wir uns an, die deutsche Fassung. Genau, da ist er.

0: einer der vielen Geburtstagskinder des Tages, Peter Beil, 1960. Und die Moonlights, ja, Corinna, Corinna, im Original von Ree Peterson, ne? Da heißt der Titel übrigens Corinne, Corinna. Ja, kleiner Unterschied, ne? Im Deutschen Corinna, Corinna und im Englischen Corinne, Corinna. Ja, diese feinen Unterschiede sind zu bemerken. Ha, ihr Lieben, wir haben 7 Uhr und 46 Minuten, eine Minute nach 7:45. Jetzt gibt's den ehemaligen Frontsänger der Bay City Rollers, Les McCone, ja. Aus der Feder von Dieter Bohlen stammt der Titel Love Hurts and Love Heals. Die Nummer ziehen wir uns jetzt rein. Es darf auch ein bisschen abgehäutet werden. Bitteschön.
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0: Der Hitschreiber und sympathische Dieter Bohlen ist hier deutlich, worüber sagt, also erkenntlich zu bemerken. Das merkt man, ne? Love Hurts and Love Heals mit Les McCone, dem Frontsänger der ehemaligen Bay City Rollers Formation. Ihr Lieben, wenn ihr Hinweise habt oder Kritiken, könnt ihr die gerne tätigen. Direkt ans Studio-Handy an die 0170 18 16 6 1 6 070 18 16 6 1 6. Das ist der heiße Draht hier direkt ins Studio zu mir. Und da könnt ihr gerne eure Informationen loswerden, die ihr für mich habt. Oder auch die Sendung der Morgen mit Gernot buchen. Und die Nachtsendung von 3 bis 6 Uhr ist ebenfalls inbegriffen, wenn ihr dann möchtet. Jetzt ist die Stunde um, die zweite. Ihr wisst ja, es gibt noch eine dritte Stunde. Nach den Nachrichten, Sport und Wetterbericht bis ran an die solchen gibt's noch Döff. Na, Döff, das deutsch-österreichische Feingefühl, ja? Nicht deutsch-österreichische Freundschaft, falsch. Das ist dabei DAF, da ist das so, ne? Deutsch-amerikanische Freundschaft. Hier nicht, nee. Deutsch-österreichisches Feingefühl mit Annette Humpe und Tauchen und Prokopetz. Die haben sich zusammengetan und nannten sich dann Döff. Und der berühmte Titel Kodo, ja, der ist Legende, ne? Den ziehen wir uns jetzt rein in einer schönen Albumfassung. Also, bis gleich nach den Nachrichten, ihr Lieben. Schön artig dranbleiben und mir Kaffee nachschenken. Guckt doch mal auf meine Tasse, nicht nur auf eure, auch auf meine gucken. Guck, leer, siehst du? Und wer ist schuld? Ich? Ne. Ihr habt nicht nachgeschenkt. Bis gleich.
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0: die Zeit. 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
2: Im Studio Immekasten. Droht ein Kahlschlag bei VW? Die Konzernspitze will zumindest heute dem Aufsichtsrat einen Plan für, so wörtlich, tiefgreifende Veränderungen präsentieren. Und das hat Alarmstimmung ausgelöst. Jana Klonikowski dazu.
3: Ja, denn in Medienberichten ist davon die Rede, dass weltweit 100.000 Jobs wegfallen und hier in Deutschland 4 VW-Werke geschlossen werden sollen. Die IG Metall hat daher für heute zu Protestaktionen vor allen deutschen VW-Werken aufgerufen. VW steckt seit langem in der Krise und hat schon den Abbau von 50.000 Jobs beschlossen. Ob es zu weiteren Maßnahmen kommt, liegt in den Händen des Aufsichtsrates.
2: Im Irankrieg gehen die Angriffe zwischen beiden Seiten weiter. Das US-Militär will mit seinen Attacken die Möglichkeiten Teherans schwächen, die Schifffahrt in der Straße von Hormuz zu behindern. Der Iran reagierte mit weiteren Angriffen auf US-Stützpunkte in der Golfregion. Kindergeld ohne Antrag, mehr Geld für Länder und Kommunen und strengere Regeln für E-Scooter-Anbieter. Im Bundestag soll heute eine ganze Reihe an Gesetzen beschlossen werden. Tom Husser hat die Einzelheiten dazu.
4: Union und SPD wollen, dass das Kindergeld künftig automatisch ausbezahlt wird, ohne dass ein Extraantrag gestellt werden muss. Dann will die Regierung per Gesetz 4 Milliarden Euro für Länder und Kommunen bereitstellen. Und Vermieter von E-Scootern sollen künftig immer haften müssen, wenn es zu Unfällen mit den Rollern kommt. Bevor diese Gesetze auf die Tagesordnung kommen, wird Kanzler Merz im Bundestag noch eine Regierungserklärung zur aktuellen politischen Lage abgeben.
2: Trotz Krisen und Unsicherheiten lassen sich die Deutschen ihren Sommerurlaub nicht nehmen. Für die laufende Saison erwartet der Deutsche Reiseverband einen Umsatz von fast 57 Milliarden Euro. Besonders beliebt ist das Mittelmeer und da vor allem die Türkei, Griechenland und Spanien. Nach einem Tag Pause rollt bei der Fußball-WM heute wieder der Ball. Frankreich und Marokko kämpfen um das erste Halbfinalticket. Los geht's um 22 Uhr unserer Zeit. Die weiteren Viertelfinalpartien der nächsten Tage: Spanien, Belgien, Norwegen, England und Argentinien, Schweiz.
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5: Mit KI-Support. Wolkig ist es heute Morgen erstmal im Norden, sonst zeigt sich schon öfter die Sonne. Gerade Richtung Südwesten geht das richtig freundlich los. Im Laufe des Tages lockert es auch im Norden etwas auf, meistens bleibt es trocken und die Höchstwerte liegen zwischen 20 und 33 Grad. Morgen dann weiter viel Sonne und trocken mit maximal 34 Grad.

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0: Die legendären Beach Boys mit Sloop John B. machten den Opener der dritten Stunde meiner Sendung.
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0: Da ist er wieder, der Unhold. Der Unhold aus dem schönen Märkisch Oderland. Genau, der begrüßt euch zur dritten und letzten Stunde der Sendung Der Morgen mit Gernot, die es live gibt. Montags bis Freitags von 6 bis 9 und unlive von 3 Uhr in der Nacht bis 6 Uhr ran immer die Wiederholung vom Vortag. Bei mir in der Sendung zum Anfang immer die Nachrichten, Sport und Wetterbericht. Dann in der 20. Sendeminute ein kleiner Beitrag um halb. Wetter weiß ich nicht, ob der Code, doch, er müsste vom Arzt ja eigentlich zurück sein, ne? Der hat sich seine Froschschenkel verschönern lassen, ja, beim Chirurgen. Was? Naja, wir gucken mal. Wir gucken dann um halb da drauf, ob er da ist, ne? 10:50 schauen wir, wer Geburtstag hat am heutigen 9.7.2026. Und musikalischerseits, wie es wisst ihr ja, der Fairnessfilter bedeutet immer einen deutschsprachig gesungenen, gefolgt von einem nicht deutschsprachig gesungenen Titel. Das immer im Wechsel und na klar, dazwischen die aktuelle Uhrzeit. 8:08, 8 Minuten nach 8. Und nach den Beach Boys hören wir die Strandjungs. Aber nicht mit John B. in Deutsch, sondern mit Berlin. Und das ist von den Beach Boys der Song Barbara Ann, in Deutsch gesungen. Schön, dass ihr da seid, ihr Lieben. Ich stelle mich nochmal vor und dann singen die Strandjungs.
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1: Na Gernot, du musst echt ihn schwer am Helm haben, ja? Das zeig dir mal. Wieso das denn? Da machst du doch Werbung für das Bolettenland, für das Multikulti-Krimskram da. Was? Ja, das stimmt. Das zeugt wieder eindeutig. Der Moderator aus dem schönen Märkischen Unterland, der hat wirklich nicht mehr alle Latten am Zaun. Das stimmt, das gebe ich zu. An der Stelle definitiv. Das ist so. Jimmy Somerville, You Make Me Feel, hören wir jetzt um 8:11. 4 Minuten vor 8:45.
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0: Jimmy Somerville hier in der Sendung der Morgen mit Gernot, mit guter Laune Musik, flotte tanzbare Rhythmen, nichts zum Einschlafen. 8 Uhr und 15 Minuten macht genau 8:45. Oder auch für unsere westdeutschen Zuhörer 7:45. Richtig. Jetzt gibt's Erotisches am frühen Morgen. Keine Panik, liebe Eltern, bleibt sitzen, ihr braucht nicht leiser machen. Die Sendung bleibt jugendfrei. Etwas schlüpfrig jetzt im Text. Ja, aber dafür kann ich nichts. Nein, Frank Zander besingt Barbara und Hans-Peter. Und wenn ihr das dann denkt, was ich dann dabei denke, dann seid ihr die Ferkel, ist klar.
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0: So, du wirst ja Bescheid, wa? Was die beiden da so erlebt haben. Bei der Nummer fällt mir eigentlich dieses Witzchen ein, das Kleine, ne? Da sagt der Richter, ne, der Vorsitzende zum Angeklagten, sag's mal, Angeklagter, dass sie also der Betrogene sind und ich verstehe schon, dass sie den verhauen haben, das hätte ich ja verstanden. Aber wieso haben sie denn den Mitbuhler, Nebenbuhler, der nur noch aus dem Fenster geschmissen? Da sagt er, naja, ich dachte mir, wenn er vögeln kann, der kann auch fliehen.
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0: Wir wenden uns jetzt dem Beitrag zu, denn es ist 8:21, 9 Minuten vor 8:30. Und dann singen Mike and the Mechanics, Everybody gets a second chance. Ja, gib mir mal eine zweite Chance. Aber ja, was lernen wir eigentlich aus der Geschichte? Fällt mir gerade ein. Ich sag's euch. Also entweder müsst ihr euch Flügel anschaffen, ne? Denn beim aus dem Fenster werfen, ne? Ist klar. Oder ihr dürft als Liebhaber definitiv nicht zu breite Abmaße haben. Warum? Naja, dann passt ihr in den Schlafzimmerschrank besser rein.
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4: 6 Schimpansen aus dem Kopenhagener Zoo haben umgerechnet 130.000 Euro geerbt. Eine 83-jährige Witwe ohne Angehörige habe die Schimpansen Jimmy, Trunte, Fifi, Trine, Grini und Gigi als Alleinerben eingesetzt, berichtete die dänische Boulevardzeitung Extra Bladet am Mittwoch. Ein Richter verlas das Testament vor dem Schimpansenkäfig. Die Erben hätten sich besser benommen als viele Menschen, die er bei der Verlesung von Testamenten vor Gericht erlebt habe, sagte der Richter. Ein Sprecher des Zoo sagte, das Geld sollte für die Verbesserung des Schimpansengeheges verwendet werden.
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0: Mike and the Machinics. Everybody get a second chance. Hier um 8 Uhr und na, schon 27. Geht gleich los. Klack, ist dann die Minutenzahl ja um. Und dann haben wir es 3 Minuten vor 8:30. Gleich wenden wir uns den Wetterdaten zu. Der Wetterfrosch Kurt ist tatsächlich am Start, hat die Daten schon übermittelt. Aber wir kümmern uns erstmal um das liebe Geld. Ne? Und was es damit auf sich hat, das wird jetzt musikalisch erklärt. Nämlich mit Gerd Böttcher. Geld wie Heu. Nee, so viel will ich auch nicht haben. Gottes Willen, was soll ich denn mit so viel Geld? Nee. Na, ausgeben. Nee, das wäre mir zu viel. Nee, lass mal. Du bist ja schon doof, wa, Gerdert? Ja.
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0: Wenn man Geld wie Heu hat, muss man ja ein Bauer sein, wa? Eigentlich. Wieso? Naja, nur Bauern haben doch so eine Mistgabel, denn Heu muss auch gewendet werden, ne?
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0: 8:30 in der Zwischenzeit, genau 8:30. Genau. Wir hören jetzt die Wetteraussichten und anschließend gibt's Pussycat mit Smile. Zuvor gucken wir mal auf die 16 Landeshauptstädte der 16 Bundesländer und ihren aktuellen Temperaturen. Gesponsert vom Wetterfrosch Kurt aus Berlin-Tegel. Und der schanzt mir die in alphabetischer Reihenfolge hier rein in mein Handy. Und was sehe ich da? Geht los. Berlin. 14 Grad stark bewölkt. Danke an der Stelle, lieber Kurt. Und gute Genesung für deine Schenkel da. War ja was putt-nutt, ne? Deswegen warst du ja gestern beim Arzt, ne? Ja gut, lass dich nicht vom Storch erwischen, weißt du ja. Weiter geht's. Bremen, 16 Grad und stark bewölkt. Da fehlt das Wort bewölkt.

0: Saarbrücken meldet 19 Grad und sonnig. In Schwerin 14 Grad stark bewölkt. Stuttgart 20 Grad und sonnig. Und wie immer zum Schluss, Wiesbaden 20 Grad und sonnig. Danke, lieber Kurt. Genieße deine freie Zeit, denn morgen bist du nochmal dran. Ne? Denn, ja, was nu? Na nu, jetzt wie alles eben besprochen. Ist ja ganz klar, ne?
1: Mit KI-Support. Wolkig ist es heute Morgen erstmal im Norden, sonst zeigt sich schon öfter die Sonne. Gerade Richtung Südwesten geht das richtig freundlich los. Im Laufe des Tages lockert es auch im Norden etwas auf, meistens bleibt es trocken und die Höchstwerte liegen zwischen 20 und 33 Grad. Morgen dann weiter viel Sonne und trocken mit maximal 34 Grad.

Schon das ein oder andere Mal gehört hier bei mir in der Sendung Der Morgen mit Gernot. Wir haben es 8:36, 6 Minuten nach 8:30. Jetzt gibt's ein schönes Duett von Roland Kaiser und Maite Kelly. Ne? Warum hast du nicht Nö gesagt? So heißt der Titel nicht, Gernot, sagt das ordentlich. Warum hast du nicht Njet gesagt? Nee, so heißt er auch nicht. Lass jetzt ordentlich sagen. Ah, warum hast du nicht Nein gesagt? Hab ich doch. Hab ich doch gesagt, Jein. Was? Wir

Ihr Einsatz bitte, Herr Moderator. Ich bin da schon hier. Geht los. Die Geburtstagskinder des Tages vom 9. Juli. Wer hat oder hätte heute Geburtstag? Unter anderem Mark Matlock, ne? Der wird heute 48 Jahre alt. Des Weiteren Ross Anthony, der wird heute 52 Jahre alt. Dann geht es weiter mit Mark Almond, ne? Von Softcell. Der wird heute 69 Jahre alt. Den hören wir auch gleich akustisch. Geht gleich los. Tom Hanks, der US-amerikanische Schauspieler, Regisseur und Filmproduzent. Des Weiteren hat Geburtstag Bon Scott, ne? Der britisch-australische Sänger und Songwriter. Leider viel zu früh von uns gegangen, aber die AC/DC-Fans werden ihn kennen, mit Sicherheit. Des Weiteren Peter Beil, ne? Der deutsche Musiker und Sänger, haben wir vorige Stunde gehört, ein Titel von ihm, Corinna. Der hätte heute auch Geburtstag gehabt. Des Weiteren Lee Hazelwood, ne? Der US-amerikanische Songwriter, Country-Sänger und Musikproduzent. Den haben wir in der ersten Stunde gehört, ne? Mit einem schnuckeligen Song. Und dann, ich muss hier auch schmunzelhaft an Willi Stoff erinnern. Ja? Ja, wir DDR-Bürger, wir können unsere Vergangenheit nicht irgendwo unter den Teppich kehren. Das ist unsere Vergangenheit, unsere Jugend, so sind wir groß geworden. Er ist der Armeegeneral gewesen. DDR-Politiker und Armeegeneral Willi Stoff. Der hing auch in dem einen oder anderen Chefzimmer rum, an der Wand. Ja, manchmal mit und manchmal ohne Fädenäther. Ja, Gerlot, dafür kommst du nach Bautzen. Moin, kommt die Stasi und holt dich ab. Und dann Hohenschönhausen. Und dann stellen sie dich mit den nackten Füßen in die Schüssel mit dem Salzwasser. Und dann wirst du erstmal. Da weißt Bescheid. Den Rest, der war Geschichte. Genau. Softcell, Tainted Love. Hören wir. Da ist er.

0: Mark Almond, Geburtstagskind des Tages hier in der Formation Soft Cell und Tainted Love. Ich denke mal, das ist ihr bekanntester Song. Wobei, den mit Gene Pitney, den finde ich auch gut, ne? Something gonna hold of my heart. Ja, die Herzschmerzballade, die hätte man auch spielen können, ne? Aber Tainted Love, gut, gut, gut, lassen wir's. Ihr spielt, ist sie spielt. Wiederholen, ist sie stohlen. Richtig. Jetzt gibt's eine schöne Nummer. Erstmal die Uhrzeit. 8 Uhr und 36 Minuten. Eine, was für ein Teil? Gerne, heute nicht mal die Uhr. Ach, jetzt hat er die Sekunden angesagt. Der ist also mal blöd. 8 Uhr und 46 Minuten, wollte ich sagen. Eine Minute nach 8:45. Ja, wird Zeit, dass ich jetzt Feierabend habe. Erstmal der Hinweis zu unserem lieben Marco. Ja, Markus, mit S. Ich muss aufpassen, ja? Ja, ja. Und der hat gestern so eine schöne Sendung gemacht. Hat mir wirklich sehr, sehr gefallen. Hat mir sehr gefallen. Die Musikauswahl, die ist etwas breitfächiger, aber dennoch nicht unflott. Ne? Hat er gestern wirklich versucht, alle so ein bisschen unter einen Hut zu bekommen. Ne? Das gelingt ihm auch. Und heute macht er das Gleiche nochmal. Ne? Von 9 bis 12 ist er für euch da. Ihr wisst schon, unser Frauenversteher Markus von 9 bis 12. Ich freue mich drauf. Er ist schon in den Startlöchern. Er wollte mich schon vom Sitz hier runterschmeißen und da habe ich gesagt, Moment, Markus. Erst muss ich noch meinen Kaffee austrinken, zweitens habe ich noch ein paar Minuten und drittens schenk du nochmal nach, damit ich von deiner Tasse Kaffee mindestens auch noch die Hälfte trinken kann.
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0: Wenke Möhre, Sorry Sally. Hören wir gleich in wenigen Sekunden.
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0: Schöne Nummer im Original von Eric Clapton, Lay Down Sally, und hier in der deutschen Fassung mit Wenke Möhre, Sorry Sally. Hat es auch recht niedlich gemacht, die Nummer mit diesem Textinhalt. 8 Uhr und 52 Minuten haben wir es jetzt, 8 Minuten vor 9. Ihr Lieben, ich dachte ja eben schon, dass der Markus jetzt gleich seine Sendung hier fährt. Und ein kleiner Hinweis, die meinen Radiosender hören und auch, wo diese Sendung überall übertragen wird. Der ein oder andere kriegt dann so ein bisschen Stirnrunzeln und wundert sich, warum dort ein Sender genannt wird, der nicht identisch ist mit dem, was man im Display sieht. Keine Panik, das hat alles seine Richtigkeit, denn der Markus macht das Gleiche, wie ich es mache. Meine Sendung wird auf mehreren Sendern bei mir in der Zwischenzeit auf 154 Radiosender verteilt. Ja, deswegen, habt ihr bestimmt schon gemerkt, sag ich auch nicht meinen Heimatradiosender hier an, weil es unfair wäre. Ne? Da wird noch einiges geklärt, ob das so bleibt oder nicht bleibt. Nicht wundern, er sagt dann immer so einen Radiosender an mit 4 Buchstaben und einer Zahl da hinten mit dran. Keinen Schreck kriegen, ihr macht trotzdem alles richtig, ihr könnt da bleiben, wo ihr seid. Meine Hörer bleiben auch bei mir und diese Sendung ist praktisch übernommen von einem Sender. Und warum mache ich sowas? Ganz einfach, weil der Markus richtig gut ist. Und wer gut ist, bei Ehre, wem Ehre gebührt, der darf auch auf meinem Radiosender senden. Das klingt jetzt sehr hochtrabend, aber ihr wisst ja selbst, was da so manches Mal an Moderatoren zusammenstammelt. Ne? Das muss ich nicht haben. Auf meinem Radiosender gibt's nur ausgesuchte Leute und Markus hat's wirklich drauf. Deshalb sendet er auch bei mir. Ne? Das geht ähnlichen anderen Radiobetreibern auch so. Das nur mal als Hinweis. Wir hören jetzt Ottawa und Crazy Music. Ich verabschiede mich und gebe das Zepter dem Markus dann in die Hand. Freue mich auf morgen zum Start ins Wochenende. Wie immer mache ich die zünftige Verabschiedung. Wünsche euch einen tollen Donnerstag. Diener nach links, Diener nach rechts. Tschüss, tschüss, ihr Lieben. Macht's Schmugge. Euer Sonnyboy. Nein, euer schöner Gernot aus dem wunderschönen, noch schöneren Märkisch-Oderland. Jetzt übertreibst du ein bisschen, oder? Ja, wie immer.
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0: Die Zeit, es ist 6 Uhr. 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
2: Im Studio Sönke Röhling. Der Kahlschlag bei VW fällt wohl noch mal größer aus als bisher gedacht. Wie die Bild schreibt, könnten weltweit bis zu 120.000 Jobs gestrichen werden. Deutlich mehr als bisher bekannt. Außerdem droht 4 Werken in Deutschland die Schließung. Hannover, Emden, Zwickau und Neckarsulm. An vielen Standorten gab es daher Protestaktionen. Stefan Ehli von der IG Metall sagt uns.
3: Wenn auch nur ein Bruchteil davon stimmt, dass jetzt nochmal über den Kompromiss 24 hinaus nochmal mehr Arbeitsplätze abgebaut werden sollen oder es sogar so wäre, dass Werke zur Disposition stehen, dann würde das auf unseren entschlossenen Widerstand treffen. Das würden wir nicht akzeptieren.

0: Der Bundestag hat ein Gesetz beschlossen, um die Kommunen in Deutschland zu entlasten. Bis 2029 sollen jedes Jahr rund 1 Milliarde Euro für Länder und Kommunen bereitstehen, um etwa Schulen und Kitas zu finanzieren. Der Bundesrat muss noch zustimmen. Kurz vor der Sommerpause hat der Bundestag noch zwei dicke Brocken vor der Brust. Der eine ist das Krankenkassensparpaket, über das heute abgestimmt wird. Tom Husse, das stand ja zuletzt noch auf der Kippe.
1: Ja, so sieht's aus. Grüne und Linke wollten die Abstimmung verschieben und sind vors Bundesverfassungsgericht gezogen. Das hatte die Eilanträge dann aber abgewiesen. Schwarz-Rot plant größere Einschnitte im Gesundheitssektor. Auf Versicherte kommen höhere Kosten zu. Zweites großes Thema im Bundestag ist das Heizungsgesetz. Auch in Zukunft soll es möglich sein, neue Öl- und Gasheizungen einzubauen. Das Gesetz soll heute auch noch durch den Bundesrat.
0: Autofahrer müssen am Wochenende wieder mit vollen Straßen rechnen. In 3 weiteren Bundesländern sind die Sommerferien gestartet. In Mecklenburg-Vorpommern ist heute letzter Schultag. Besonders eng wird es am Nachmittag und morgen Vormittag. Frankreich steht als erstes Team im Halbfinale der Fußball-WM. Der Topfavorit gewann sein Viertelfinale gegen Marokko mit 2:0. Gegner in der Runde der letzten 4 ist dann entweder Spanien oder Belgien. Beide treffen heute um 22 Uhr unserer Zeit aufeinander.
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3: Mit KI-Support. Trocken und meist sonnig geht's durch den Morgen, nur ein paar Wolken sind dabei. Im Lauf des Tages bleibt's weiter trocken und wird richtig warm, im Südwesten sogar hochsommerlich, an der Küste spürbar kühler, dazu Höchstwerte von 25 bis 34 Grad. Morgen ähnlich, aber im Nordosten kann ab und zu mal ein Schauer dabei sein, maximal bis 35 Grad.

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0: Bonnie Tyler und Fool's Lullaby. Oh, mal, ich habe meine Monitor noch an, höre ich gerade. Moment mal, das ist zu viel. Lass mal leise machen. So. Sonst gibt es so eine leichte Rückkopplung, die wollen wir ja nicht, ne? Herzlich willkommen, ihr Lieben. Ihr habt richtig eingeschaltet. Die Sendung heißt
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0: Freitag ist heute. Freitag, der 10. Juli 2026. Ihr hört die Sendung Der Morgen mit Gernot. Dies Montag bis Freitag immer von 6 bis 9 gibt. Live und unlive. Von 3 Uhr in der Nacht bis 6 Uhr an immer die Wiederholung vom Vortag. Auch diese Sendung, wisst ihr ja, wird wiederholt. Montag früh dann, ha, um 3. Okay, aber jetzt haben wir erstmal das Wochenende vor uns. Freuen wir uns, wir starten zusammen ins Wochenende. Ihr wisst ja, wie immer eigentlich, ne? Heute kleines bisschen Sondermusik drin, ja? Sehr, sehr viel Bonnie Tyler Titel wird ihr hören, aus gegebenen Anlass. Dazu später mehr. Erstmal, Tommy Kent, ich brauch dich dazu.

0: I Need Your Love Tonight vom King of Rock and Roll, Mr. Elvis Presley, und hier in der deutschen Fassung mit Tommy Kent. Ich brauche dich dazu. Tja, ihr Lieben, gestern ging die Meldung ja rund, ne, überall, oder viral, wie man neuerdings so sagt. Ja, okay, wie gesagt, sie gehen rund um die Welt, dass die Rockröhre und Megastar Bonnie Tyler von uns gegangen ist. Ne? Schade, schade, schade, 75 Jahre ist sie nur geworden. Ich werde so ein bisschen meine Sendung heute umgestalten und werde mehrere Titel und auch deutsche Covervarianten von ihren vielen Titeln einbringen. So viel wie man schafft. Ne? Ich kann nicht nur Bonnie Tyler spielen, aber der nächste ist durchaus von ihr. Holding Out for a Hero.
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0: Ich hatte ja Bonnie Tyler immer eigentlich im Programm, wie ihr wisst. Heute werde ich sie mal ein bisschen verstärkt hinzufügen in den 3 Stunden. Ihr werdet also etliche Titel von ihr, mit ihr, über ihr, zu ihr hören, die in dieser Richtung gehen. Ne? So, was haben wir jetzt erstmal? Achso, jetzt kriegen wir es mal den Reigen mit hinzu. Ja, heute ist Freitag, ja. Und seit Montag habt ihr immer wieder den Titel von Udo Jürgens bei, ne? Merci Cherie in verschiedensten Sprachen. Ich hatte ihn ja schon in Japanisch gespielt und was weiß ich, Französisch, Spanisch, Japanisch sagte ich ja schon. Was gab's da noch? Englisch und jetzt hören wir mal die deutsche Fassung. Allerdings nicht die von 1966, ja, wo sie entstand, sondern die Version 2004. Wie die sich anhört, das hören wir jetzt gleich in wenigen Sekunden.
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0: Da ist er eigentlich sonst eine Herzensballade, ne? Wie wir ja wissen. Und hier mal einen tanzbaren Rhythmus, ne? In der 2004er Variante. Oder Jürgens und Merci Schiri. 6 Uhr und 21 Minuten, 9 Minuten vor 6:30. Den Beitrag gibt's jetzt, den versprochenen. Und dann hören wir Nick Heyman und I Promises Myself. Na, bitteschön.
1: Eine Jurastudentin, deren Bikini beim ersten Kontakt mit Wasser völlig durchsichtig wurde, hat vor einem brasilianischen Gericht auf Schadenersatz geklagt und Recht bekommen. Der Laden, in dem sie das Kleidungsstück kaufte, musste der 23-Jährigen 26 Real, etwa 13 Euro, für den Bikini zurückerstatten. Und außerdem 500 Real, etwa 250 Euro, für den angerichteten moralischen Schaden zahlen. Die Studentin hatte geltend gemacht, sie habe am Strand mit den Händen schützen müssen, was zuvor noch nie ein Mann gesehen habe.

0: Nick Heyman und I Promise Myself. Und die Uhrzeit, achso, da ist er, da, 6 Uhr und 26 Minuten, ihr Lieben. 4 Minuten vor 6:30. Bevor wir zum Wetter schreiten, hören wir noch eine deutsche Cover-Variante. Wir kennen die Formation mit dem Titel Late at Night, ja, Maywood, die Schwestern. Und das Ding haben sie auch in Deutsch eingesungen, das hören wir uns jetzt an, ne? Lichtermeer. Und dann gucken wir mal, was das Wetter macht.
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0: Die Geschwister, hätte ich beinahe gesagt, die Schwestern, ne? Genau, von Maywood. Nett singen können sie auch und ausschauen können sie auch gut. Genau, Lichtermeer, beziehungsweise Late at Night, die englische Variante von ihnen selbst gesungen und hier in der deutschen Fassung. So, du ist soweit, jetzt gibt's Wetter, weil es ist 6:30 Uhr, genau 6:30. Ja, die Sendung der Morgen mit Gernot, heute leicht umgestaltet im Sinne oder zu Ehren, so könnte man es auch ausdrücken. Für Bonnie Tyler, ne? Die hören wir jetzt auch gleich nach dem Wetterbericht mit einem Titel von CCR, ja? John Fogerty, dort war es John, nee, warte, ich muss jetzt überlegen, das war Dingens. Aufpassen, was man so erzählt alles, ne? Nee, es war John. Nein. John Fogerty hat diesen riesen Erfolgshit gesungen und nicht nur die Truppenteile um CCR, um Creedence Clearwater Revival, sondern auch Bonnie M., die haben den Titel auch eingesungen und die vor 2 Tagen von uns gegangen, ne? Bonnie Tyler. Es gibt noch einen kleinen Bericht dann. Lasst euch überraschen. Einfach dranbleiben. 3 Stunden sind lang und in jeder Stunde wird verstärkt, sehr, sehr verstärkt, an sie musikalisch erinnert in meiner Sendung heute. Have you ever seen The Rain? Kennen wir alle den Song und hier mal in der Variante mit Bonnie Tyler. Zuerst das Wetter.
1: Mit KI-Support. Trocken und meist sonnig geht's durch den Morgen. Nur ein paar Wolken sind dabei. Im Lauf des Tages bleibt's weiter trocken und wird richtig warm, im Südwesten sogar hochsommerlich, an der Küste spürbar kühler, dazu Höchstwerte von 25 bis 34 Grad. Morgen ähnlich, aber im Nordosten kann ab und zu mal ein Schauer dabei sein, maximal bis 35 Grad.

0: Bonnie Tyler, ihre Variante vom legendären Song von John Fogerty, ne? CCR, can my have you ever see the rain? Und ich sag dir eingehend, selbst Bonnie M. diesen Titel mal aufgenommen hatte. Tja, ja, ich sag euch, die Nachrichten gingen ja gestern. Ja, also ich hab richtig einen Schreck gekriegt. Ich hab das gar nicht so, ich hab das gar nicht geglaubt. Das gibt's doch gar nicht, ne? Wir hatten ja noch ihr Sehen im Mai, ne? Da wurde sie ins künstliche Koma gesetzt. Und in den Medien hatte ich das auch das ein oder andere Mal erwähnt, dass los ist. Wir wünschen gute Besserung und so drum und dran. Dann ist sie im Juni aus dem Koma wieder rausgeholt worden und da ging es ihr teilweise den Umständen entsprechend. So hatte sich die Familie damals ausgedrückt. Man sah es so in den Medien. Und nun der plötzliche Tod von ihr. Vor 2 Tagen, ne? War es schon am 8. Ich mache dann den ein oder anderen Kommentar noch dazu. Wir haben ja noch ein bisschen Zeit, ne? Sind ja noch knapp 2,5 Stunden haben wir noch vor uns und ich habe meine heutige Sendung vom Freitag speziell Bonnie Tyler gewidmet. Ja, also für Leute, die sie nicht mögen, naja, die müssen dann eben heute mal einen anderen Sender entscheiden, würde ich sagen. Bei mir kommt sehr, sehr viel jetzt vor, mit, von und über ihr. Aber erstmal bleiben wir trotzdem mit dem Fairnessfilter zu Gange. Und somit haben wir erstmal was Deutsches. Ne? Henry Valentino singt Im Wagen vor mir. Und dann gucken wir mal, wer heute Geburtstag hat.
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Ja, gucken wir mal, wer heute Geburtstag hat. Heute am 10. Juli 2026. Ja, wobei, Geburtstag haben sie ja jedes Jahr. Also lassen wir das 2026 mal weg, ne? Jessica Simpson wird heute 46 Jahre alt, ja, 1980 geboren. Dann haben wir hier noch Jason Orange von Take That, ja, wird heute 56 Jahre alt. Des Weiteren Ulla Kock am Brink, eine deutsche Fernsehmoderatorin, wird heute 65 Jahre alt. Die höre ich mal ganz gerne. Da hat er ein nettes Aussehen. Des Weiteren, wen haben wir da noch? Da war noch wer. Moment, ich muss mal. Alfred Biolek, ja. Deutscher Entertainer und Talkmaster. 2021 ist im Alter von 87 von uns gegangen. Heute hätte er Geburtstag gehabt. Ich habe ganz gerne mal die Sendung gesehen, Bios Bahnhof. Ja? Die war so eine Talksendung, die war richtig schön. Da hat er sich Prominente eingeladen und mit sie so ein bisschen Schwätzchen gehalten. Wen gibt's noch? Nikola Tesla, ja? Kroatischer Erfinder und Physiker. Ja, der hätte heute auch Geburtstag gehabt. Allerdings ist er schon 1856 geboren gewesen. Und wen haben wir noch? Musikalischerseits, na klar, Arlo Guthrie, ne? US-amerikanischer Folk-Musiker, wird heute 79 Jahre alt. Herzlichen Glückwunsch allen Geburtstagskindern vom 10. Juli. Und den hören wir jetzt auch. Da ist er, City of New Orleans, ne?

0: Arlo Guthrie, Geburtstagskind des Tages heute unter anderem, ne? 79 Jahre wird er alt. City of New Orleans. Wir kennen die Nummer auch aus dem Deutschen, ja, zum Beispiel von Rudi Carrell. Wann wird's mal wieder richtig Sommer? Ha, als leichte Comedy-Fassung. Hm? Ihr Lieben, Cool in the Gang, ja, ist ja durchaus ein Begriff, denke ich mal. Ne? Der Titel Cherish auch. Ja, den hören wir jetzt nicht, aber die Melodie schon. Ne? Das wusste ich bis dato auch nicht, dass Howard Carpendale tatsächlich da eine deutsche Variante drauf gesungen hat. Hören wir uns jetzt an. Leben mit dir heißt die. Und das Ganze hier um 6 Uhr und 47 Minuten, 2 Minuten nach 6:45. Geht gleich los in wenigen Sekunden.
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0: 6.52 Uhr, 8 Minuten vor 7 haben wir es. Alle, die los müssen auf Omaloche, wünsche ich einen schönen Start ins Wochenende. Danke fürs Zuhören in dieser Stunde. Wir hören uns dann Montag wieder und alle anderen schön artig dranbleiben. Denn jetzt gibt es den Hinweis zum Orden. Ja? Ein Orden, eine Verleihung. Must, ne? Must Excellent Order, so heißt das Ding. Das Ding wurde verliehen an Bonnie Tyler. Ne? So müsst ihr euch ähnlich vorstellen wie der Ritterschlag. Ne? Wenn also zum jemand in den Adelstitel angehoben wurde. In den Adel, so ist richtig. Sir, ne? So wie bei Sir Cliff Richard oder so. Und so ähnlich ist es bei Bonnie Tyler auch passiert. Ne? Bonnie Tyler hat diesen Auszeichnung ebenfalls bekommen. Ne? Am 8. Juni 1951 ist sie geboren worden als Gaynor Hopkins. Ja, so heißt sie mit bürgerlichen Namen, hieß sie vielmehr an der Stelle. Wir kennen sie natürlich alle unter Bonnie Tyler. Ne? Am 8. Juli ist sie in Faro in Portugal von uns gegangen. Sie war eine britische Popsängerin. Ne? Der Durchbruch gelang ihr 1976 mit Lost in France. Ne? Es folgten 1977 It's a Heartache und in den 80er Jahren hatte sie Hits wie Total Eclipse of a Heart und Holding Out for a Hero. Den hörten wir ja schon bereits. Sie war mehrfach für den Grammy und den British Award nominiert. Erhielt zahlreiche Auszeichnungen und verkaufte mehr als 100 Millionen Tonträger. Das musst du hinbekommen, ne? Wir erinnern mit dem Titel Total Eclipse of a Heart jetzt und schließen damit die erste Stunde meiner Sendung Der Morgen mit Gernot. Aber keine Panik, es gibt noch weitere, mehr nächsten zwei Stunden mit Bonnie Tyler und Erinnerungen an sie. Ja, also wie gesagt, bis jetzt ran an die Nachrichten Total Eclipse of a Heart. Schade. Ich bin mit ihr groß geworden. Bin ja schon ein alter Sack, ne? Sie war durchaus mein weibliches Jugendidol.
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0: Zeit. Es ist 7 Uhr. 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
2: Im Studio Sönke Röhling. Nach der Aufsichtsratssitzung bei VW bleiben viele Fragen offen. Der Betriebsrat des Autobaus ist fassungslos und hat dem Vorstand jetzt ein Ultimatum gestellt. Finn Riebesell-Freund lief fast zusammen.
3: Stundenlang saß die Chefetage gestern zusammen. Rausgekommen ist erstmal offiziell nur ein Zukunftsplan mit vielen Schlagworten wie schlanker und effizienter. Zu möglichen Werksschließungen oder Stellenstreichungen sagt der Konzern offiziell weiter nichts. Dabei halten sich die Berichte über massive Einschnitte hartnäckig. Unverantwortlich, meint die VW-Betriebsratsvorsitzende Cavallo. Sie macht jetzt Druck und verlangt von Konzernchef Blume ein klares Bekenntnis. Heute noch.
2: Hersteller von Handys, Waschmaschinen und anderen Elektrogeräten sollen künftig verpflichtend Reparaturen zum angemessenen Preis anbieten. Das Recht auf Reparatur soll heute im Bundesrat endgültig beschlossen werden. Dort steht unter anderem auch noch der Bau neuer Gaskraftwerke zur Abstimmung. Ein Gesetz, um den Kommunen in Deutschland finanziell den Rücken zu stärken, das hat der Bundestag am Abend beschlossen. Die Abgeordneten haben jetzt für das sogenannte Länder- und Kommunalentlastungsgesetz gestimmt. Hanna Messerschmidt.
4: Wer bestellt, bezahlt. Das fordern die Städte und Gemeinden ja schon länger. Viele haben Schulden, weil sie für Maßnahmen zahlen müssen, die der Bund beschließt. Bis 2029 sollen nun jedes Jahr rund 1 Milliarde Euro für Länder und Kommunen bereitstehen. Davon gehen 400 Millionen an finanzstarke Bundesländer wie Bayern und Baden-Württemberg. Sie werden beim Länderfinanzausgleich unterstützt. Der Bundesrat muss dem Gesetz noch zustimmen.
2: Es wird wieder voll auf den Straßen. In den meisten Bundesländern sind jetzt Sommerferien und viele Menschen machen sich auf den Weg in den Urlaub. Hamburg, Berlin und Brandenburg sind ganz frisch in die Ferien gestartet. Der ADAC rechnet mit deutlich mehr Staus auf den klassischen Reiserouten. Frankreich steht als erstes Team im Halbfinale der Fußball-WM. Der Topfavorit gewann sein Viertelfinale gegen Marokko mit 2:0. Gegner in der Runde der letzten vier ist dann entweder Spanien oder Belgien. Beide treffen heute um 22 Uhr unserer Zeit aufeinander.
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5: Mit KI-Support. Sonnig geht's heute Morgen schon los, nur im Nordosten mischen sich ein paar Wolken dazu. Und so bleibt's auch bis zum Nachmittag. Trocken, viel Sonne, in der Spitze werden es 25 bis 34 Grad. Morgen geht's ähnlich weiter, weiter oft sonnig, nur vereinzelt mal ein Schauer möglich. Maximal bis 35 Grad.

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0: Colin from The Wreckage mit Dave Edmonds war der Opener der zweiten Stunde meiner Sendung.
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0: Freitag. Freitag ist heute der 10. Juli 2026. Ihr hört die immer, wie immer, wollte ich sagen, die Sendung Der Morgen mit Gernot. Die gibt's montags bis freitags immer live von 6 bis 9 Uhr und unlive von 3 Uhr in der Nacht bis 6 Uhr an. Immer die Wiederholung vom Vortag. Auch diese hier ist dann am Montag früh zu hören von 3 bis 6 Uhr. Ne? Zur vollen Stunde wird er immer informiert bei mir in der Sendung mit Nachrichten, Sport und Wetterbericht in kompakter Form. In der 20. Sendeminute haben wir einen kleinen Beitrag im Programm, dann um halb die Wetteraussichten und 10 nach halb schauen wir, wer heute Geburtstag hat. Heute ein kleines bisschen anders, ja, ich spiele heute verstärkt Bonnie Tyler, Titel, klar, aus gegebenen Anlass, wer es noch nicht weiß, ist ja durchaus möglich, noch nicht die Medien so durchgeforstet hat, sie ist vor 2 Tagen leider von uns gegangen im Alter von 75 Jahren, ich möchte sie heute verstärkt würdigen. Aber nicht, weil sie gestorben ist als solches, denn ihr wisst ja, ich habe sie ja so oder so immer bei mir im Programm gehabt mit sehr, sehr vielen Titeln. Und heute alle ein bisschen verstärkter zur Erinnerung. Ne? Tolle Frau, muss ich sagen. Und sie hat tatsächlich meine Jugend geprägt. Mit, ich würde fast sagen unzählige, ganz so ist es nicht. Ne? Sie sind schon zählig, die Titel. Aber ihr Facetten, ihr Reichtum, das hat mich auch immer gewundert. Sie war selbst in der Country-Music zugange. Ja? Auch da schöne Rockballaden, dann flotten Rock, alles. Sehr, sehr breit aufgestellt, die Dame. Wir werden sie vermissen, mit Sicherheit. Wir haben jetzt aber erstmal einen deutschen Titel, denn ihr wisst ja, ich habe bei mir in der Sendung einen Fairness-Filter drin. Bedeutet, ich spiele immer einen deutschsprachig gesungenen, gefolgt von einem nicht deutschsprachig gesungenen Titel. Und nach Dave Edmonds in Englisch müssen wir erst was Deutsches hören. Machen wir auch. 7 Uhr und 8 Minuten nach 7 Franz Gall besingt den Computer Nummer 3.
4: Ja.

0: France Gall, der Computer Nummer 3 um 7:11, 7:04 haben wir es in der Zwischenzeit. Jetzt kommen wir zur besagten Person. Genau, Bonnie Tyler hatte ja schon viel in der Vorienstunde gespielt von ihr. Wollt ihr wissen, was ihr verpasst habt? Gut, warte, ich verrate euch. Moment, hier ist die Datei von heute. Verpasst habt die, die nach 7 eingeschaltet haben. Total Eclipse of a Heart. Have you ever seen the rain holding out for the hero? Und Fool's Lullaby. Aber es kommt ja noch einiges. Ja, ihr werdet gespannt oder seid gespannt, wollen wir mehr sagen. Wollte ich sagen, Lost in Friends hören wir jetzt von Bonnie Tyler.
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0: Bonnie Tyler und Lust and Friends. Die Nummer hören wir übrigens nachher nochmal, also 5:05. Wie jetzt? Willst du ein zweites Mal spielen, Gernot? Nein, aber die Melodie hören wir nochmal. Denn diesen Song haben unter anderem auch gesungen die Mara Landin, Es wird hell, Michael, und Vorzeigeschlagersternchen aus der ehemaligen DDR, Regina Toss, ja, die Dame, die gesungen hat, die Liebe ist ein Haus, ne? Die hat das Ding auch in Deutsch aufgenommen. Ne? Hören wir uns an, Hab ich dich verloren. Ne? Und dann gab es noch eine dritte Sängerin, Kerstin hat die sich genannt, die ebenfalls gesungen, Ich verlor mich selbst. So, nee, die hat gesungen, Ich verlor mich selbst. Alles Covervarianten von diesem schönen, hervorragend eben gehörten Lost and Friends. Jetzt gibt es erstmal wieder was Deutsches. 7:17, 8:02. Und somit, Uwe. Uwe ist dran, die Hormone fahren Achterbahn. Hören wir gleich nach dem Hinweis in eigener Sache.
1: Liebe Sternchen, Erhörer Sternchen, innen.
0: Nein. 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Liebe Radiohörer, danke fürs Einschalten hier in der genderfreien Sendung Der Morgen mit Gernot.

0: Uwe Busse, Songschreiber, ja, und Multistar, hätte ich jetzt beinahe gesagt. Er schreibt viele Titel auch für seine Mitstreiter und das seit Jahrzehnten. Uwe Busse, die Hormone fahren Achterbahn. Der nächste Interpret, genau das Gleiche. Nur mit dem Unterschied, ich verrate ihn euch nicht. Den könnt ihr mal erraten. Danach, wenn er zu Ende ist, der Titel, dann gebe ich des Rätsels Auflösung. Was für ein Ding? Naja, dann löse ich das auf, wer das da singt. Ne? Im Display werdet ihr sehen, da heißt der Interpret Solid Heart. Ja, der Titel Eva Angelina. Mal sehen, ob ihr ihn erkennt. Er singt sonst eigentlich sehr, sehr viel, also fast alles in Deutsch. Ja, den einen oder anderen englischen Titel schon. Und wir hören jetzt einen englischen Song von ihm. Mal sehen, ob er ihn erkennt, denjenigen. Aber erst der Beitrag. 7:22, 8 Minuten vor 7:30.
1: Weil er in der Silvesternacht mit einem Geländewagen eine Skipiste hinabfuhr, ist ein Skilehrer in den französischen Alpen zu 6 Monaten Gefängnis auf Bewährung verurteilt worden. Das Gericht in Albertville verhängte gegen den 25-Jährigen zudem eine Geldstrafe von 1.000 Euro und entzog ihm für ein Jahr den Führerschein. Der Mann räumte bei der Verhandlung am Montag ein, in einer Berghütte 1 oder 2 Bier getrunken zu haben, bevor er sich mit 5 Passagieren auf die motorisierte Abfahrt machte.
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0: Na, habt ihr erkannt, wer das gesungen hat eben hier? Ja, Solid Heart, ne? Ach nee, habt ihr nicht erkannt? Na, Tony Bell. Habt ihr auch nicht erkannt? Ach, ihr wisst nicht, wer Tony Bell ist? Na gut, dann vielleicht Gerd Gabrowski. Auch nicht erkannt. Mann, muss ich euch dann alles erzählen? Gigi Anderson war das mit dem Pseudonym Solid Heart, ja? Eve Angelina, der gute Gigi Anderson. Jetzt gibt's eine schöne Nummer, die kennen wir eigentlich nur in Englisch. Ne? Seasons in the Sun von Terry Jacks. Aber der Terry Jacks hat die Nummer selbst höchstpersönlich auch in Deutsch eingesungen. Das hören wir uns jetzt an um 7 Uhr und 27 Minuten, 3 Minuten vor 7:30.
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0: Terry Jacks höchstpersönlich, Seasons in the Sun. Und hier die deutsche Fassung von ihm selbst eingesungen. 7:31 haben wir es. 8:01, 1:05 meiner kompletten Sendung Der Morgen mit Gernot. Den Wetterdaten hören wir uns jetzt an. Und dann gibt's wieder eine schöne Nummer von der vor 2 Tagen von uns gegangenen Bonnie Tyler. Straight from the Heart habe ich rausgesucht.
1: Mit KI-Support. Sonnig geht's heute Morgen schon los, nur im Nordosten mischen sich ein paar Wolken dazu. Und so bleibt's auch bis zum Nachmittag. Trocken, viel Sonne, in der Spitze werden es 25 bis 34 Grad. Morgen geht's ähnlich weiter, oft sonnig, nur vereinzelt mal ein Schauer möglich. Maximal bis 35 Grad.

Bonnie Tyler mit Bryan Adams zusammen, Straight from Heart hier in meiner Sendung. Der Morgen mit Gernot. Wir hören Sie gleich wieder. Ein bisschen anderes Programm noch. Und ich würde gerne tatsächlich 3 Stunden Bonnie Tyler spielen, aber das geht dann doch nicht. Und ihr wisst ja, der Fairnessfilter schlägt gnadenlos zu, so oder so. Naja, und es gibt auch Leute, die mögen vielleicht Bonnie Tyler nicht. Ja? Wenige Leute. Ne? Larry Schuber und Western Union hören wir jetzt. Wer glaubst du, wer du bist? 7 Uhr und 36 Minuten haben wir es in der Zwischenzeit. 6 Minuten nach 7:30.

Na, gucken wir mal, wer heute am 10. Juli Geburtstag hat. Unter anderem Jessica Simpson, ja, wird heute 46 Jahre alt, US-amerikanische Sängerin und Schauspielerin. Des Weiteren hat Geburtstag Jason Orange, ja, von Take That. Der wird heute 56 Jahre alt, herzlichen Glückwunsch. Und Ulla Kock am Brink, ja, deutsche Fernsehmoderatorin. Die wird heute 65 Jahre alt. Die fand ich immer sehr charmant. Ja, die moderiert ganz gut. Das mag man durchaus. Des Weiteren Alfred Biolek, ne? Der deutsche Entertainer und Talkmaster. Der hätte heute auch Geburtstag gehabt am 10. Juli. Und wen kriegen wir noch hin? Zeig mal hier, zeig mal da. Ah, hier, guck mal hier. Nikola Tesla, ne? Der kroatische Erfinder und Physiker. Der hätte heute auch Geburtstag gehabt. Allerdings 1856 geboren. Und musikalischerseits möchte ich spielen, weil der heute auch Geburtstag hat, der wird nämlich heute 79, ein Titel von Arlo Guthrie, ne? US-amerikanischer Folk-Musiker, 1947 geboren, und den ziehen wir uns jetzt rein. Die meisten kennen eher eine deutsche Variante von Rudi Carrell. Wann wird's mal wieder richtig Sommer? Da gibt noch viele, viele Varianten von dieser hervorragenden Melodie. Wir hören das Original City of New Orleans.

0: Geburtstagskind des Tages, einer der vielen, ne? Arlo Guthrie, 79 Jahre wird er heute. Herzlichen Glückwunsch mit durchaus einem bekannten Song, City of New Orleans, hier in meiner Sendung, der Morgen mit Gernot, 7 Uhr und 46 Minuten, eine Minute nach 7:45. Wir wenden uns wieder meinem heutigen Hauptthema zu, nämlich Bonnie Tyler. Diesmal in einer deutschen Fassung. Ich sagte ja bereits, ne, dass wir den Titel nochmal hören werden. Ich rede vom Song Lost and Friends. Ne. Hören wir jetzt mit Schlagersternchen aus der DDR, Regina Toss. Ja, sie hat das Ding tatsächlich in Deutsch eingesungen. Ich hab dich verloren, und zwar in etwas flotterer Variante. Wie hat sie das Ding genannt? Mix-Update. Mix-Update hat's genannt. Ja, die Regina hat mir diese CD höchstpersönlich in die Hand gegeben. Mit einer schönen Unterschrift. Falls sie zuhören sollte, danke, liebe Regina. Auf dem Köpenicker Sommer. Vielleicht kannst du dich entsinnen. Schon ein bisschen her. Nicht letzten, sondern schon ein paar Jahre her. Trotzdem Dankeschön. Und aus dieser CD hören wir jetzt den Titel. Die deutsche Fassung von Bonnie Tyler, ihrem Titel Lost and Friends in Deutsch. Ich hab dich verloren. Da ist er.
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0: Etwas flotter wie die Originalversion, aber dennoch nicht unflott, finde ich. Gut zu erkennen. Regina Toss aus der ehemaligen DDR. Ich hab dich verloren. Lost and Friends, Titel von Bonnie Tyler. Jetzt hören wir Bonnie Tyler nochmal höchst persönlich. Da möchte ich ein paar Teilen, die bei der gesagt vorlesen, beziehungsweise ein paar Worte zu sagen. Wir haben 7 Uhr und 52 Minuten, 8 Minuten vor 8 in der Zwischenzeit. Und zwar, wir wissen ja, oder nicht, wenn nicht, dann kriegt das jetzt zu erfahren von mir tatsächlich. Und zwar, Dieter Bohlen, ihr hört richtig, ja, auch er hat zusammen mit unserer Bonnie Tyler Musikgeschichte geschrieben. 1991 verhalf Dieter Bohlen ihr zu einem Comeback mit dem Titel Better Blue. Ne? Der hat tatsächlich Platz 17 hier in Deutschland erreicht. Ne? Unter dem Pseudonym Howard Houston schrieb tatsächlich Dieter Bohlen ihr ein ganzes Album. Ne? Ein ganzes, komplettes Album. Nicht nur das Better Blue, sondern auch noch ein zweites, Angel Heart. Das kam ja 1992 raus und ein drittes auch noch. Ne? Silhouette in Red 1993. Ja? Nicht schlecht, muss ich mal sagen. Der Dieter, er hat was drauf. Und davon überzeugen wir uns jetzt auch. Nämlich mit dem besagten Titel Better Blue. Bis ran an die Nachrichten, Sport und Wetterbericht. Und dann hören wir uns zur dritten und letzten Stunde wieder. Und da habe ich noch ein paar geniale Überraschung für euch, ja, zum Thema, ne, Bonnie Tyler, da gibt's ein paar Sachen, da gibt's auch einen Titel, na, ich will nicht zu viel verraten, den kennen wir nicht von ihr, absolut nicht, ne, sondern eher von Tina Turner, dazu dann in der dritten und letzten Stunde mehr. Lasst euch überraschen, jetzt hören wir Better Blue, von Dieter Bohlen geschrieben, für Bonnie Tyler.
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0: die Zeit. Es ist 8 Uhr. 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
2: Im Studio Sönke Röhling. Die Zukunft mehrerer deutscher VW-Werke ist nach wie vor unklar. Der Aufsichtsrat des Autobauers hat gestern stundenlang über Einschnitte beraten. Über Werksschließungen oder Stellenstreichungen teilte VW danach aber nichts mit. Fest steht bisher nur, VW will künftig weniger Modelle anbieten. Berichten zufolge sollen aber mindestens 100.000 Stellen gestrichen und 4 Werke geschlossen werden. Stefan Ehli von der IG Metall sagt uns.
3: Wenn auch nur ein Bruchteil davon stimmt, dass jetzt nochmal über den Kompromiss 24 hinaus nochmal mehr Arbeitsplätze abgebaut werden sollen oder es sogar so wäre, dass Werke zur Disposition stehen, dann würde das auf unseren entschlossenen Widerstand treffen. Das würden wir nicht akzeptieren.
2: Vor der Sommerpause stimmt der Bundestag heute noch über das Krankenkassensparpaket ab. Grüne und Linke wollten das verschieben, sind aber mit entsprechenden Eilanträgen beim Bundesverfassungsgericht gescheitert. Auch das Heizungsgesetz ist heute Thema im Bundestag. Es wird wieder richtig voll auf den Straßen. In den meisten Bundesländern sind jetzt Sommerferien und viele Menschen machen sich auf den Weg in den Urlaub. Silas Quiring.
4: Hamburg, Berlin und Brandenburg sind ganz frisch in die Ferien gestartet. In Mecklenburg-Vorpommern ist letzter Schultag. Der ADAC rechnet mit deutlich mehr Staus auf den klassischen Reiserouten, also in Richtung Küste oder die Alpen. Besonders eng wird's heute Nachmittag und morgen Vormittag. Dann sind Urlauber und Pendler gleichzeitig unterwegs. Vor allem jetzt im Sommer sollte man bei längeren Fahrten viele Getränke dabei haben und regelmäßige Pausen einplanen, rät der ADAC.
2: Der Schiffsverkehr durch die Straße von Hormuz ist wieder fast vollständig unterbrochen. Wegen der jüngsten gegenseitigen Angriffe zwischen den USA und dem Iran konnten zuletzt nur wenige Frachter die Meerenge passieren. Der Ölpreis reagierte trotzdem überraschend gelassen und ist sogar leicht gefallen. Beim Tennisturnier in Wimbledon kämpft Alexander Zverev heute um den Einzug ins Finale. Am Nachmittag trifft der Hamburger auf Lokalmatador Arthur Ferry. Der Gewinner trifft entweder auf die Nummer 1 der Welt, Jannik Sinner, oder auf Rekord-Grand-Slam-Champion Novak Djokovic.
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5: Mit KI-Support. Sonnig geht's heute Morgen schon los, nur im Nordosten mischen sich ein paar Wolken dazu. Und so bleibt's auch bis zum Nachmittag. Trocken, viel Sonne, in der Spitze werden es 25 bis 34 Grad. Morgen geht's ähnlich weiter, weiter oft sonnig.
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5: Nur vereinzelt mal ein Schauer möglich. Maximal bis 35 Grad.

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0: Concrete and Clay war der Opener der dritten Stunde meiner Sendung.
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0: Freitag. Freitag ist der Tag zum Start ins Wochenende. Ihr hört die dritte Stunde der Sendung Der Morgen mit Gernot, die es live gibt, montags bis freitags von 6 bis 9 und unlive von 3 Uhr in der Nacht bis 6 Uhr ran. Immer die Wiederholung vom Vortag. Auch diese hier ist zu hören, Montag früh, denn da ist es jetzt 5 Uhr ping oder so. Da höre ich dann meistens schon zu und bin traurig, dass das Wochenende zu Ende ist. Aber jetzt ist es ja noch vor uns. Wir haben es 8 Uhr und 6 Minuten. 6 Minuten nach 8 zur vollen Stunde wird er informiert mit Nachrichtensport und Wetterbericht in kompakter Variante, wie es ihr gewohnt seid. In der 20. Sendeminute ein kleiner Beitrag. Um halb dann die ausführlichen Wetterdaten mit Kurt, unserem Wetterforscher aus Berlin-Tegel. 10 nach halb. Gucken wir, wer heute Geburtstag hat. Und ansonsten, wie immer, ein deutschsprachig gesungener, gefolgt von einem nicht deutschsprachig gesungenen Titel. Das immer im Wechsel und dazwischen, na klar, wie eben genannt, die aktuelle Uhrzeit. Ihr Lieben, heute noch ein bisschen special, ja. Mache ich schon die ganzen 3 Stunden? Was habt ihr verpasst? Warte, ich sag's euch alle, die zugeschaltet haben, haben verpasst. Total Eclipse of Heart von Bonnie Tyler. Have You Ever See The Rain, ja, von CCR, die Nummer, ja, singt Bonnie Tyler auch, habt ihr auch verpasst. Holding Out For A Hero, ebenfalls verpasst. Fool's Lullaby, Straight From The Heart mit Bryan Adams, ebenfalls verpasst. Lost and Friends, ja, schöne Nummer. Regina Toss singt das Ding auch in Deutsch, habt ihr ebenfalls verpasst. Better Blue, oh, den hat Dieter Bohlen extra für Bonnie Tyler geschrieben. Guck an, ebenfalls verpasst. Was ihr nicht verpasst habt, na gut, warte, doch eben noch. Die Regina Toss selber noch. Aber jetzt gibt's noch ein paar. Hier in der Stunde, in der letzten Stunde, habe ich auch noch selbstverständlich zu Ehren von Bonnie Tyler reichlich Titel in Deutsch und Nicht-Deutsch reingetan. Jetzt hören wir tatsächlich einen. Ich denke mal, im Englischen ist von Bonnie Tyler das tatsächlich ihr internationaler Durchbruch gewesen. Ja? It's a Heartache, kennen wir alle. Aber der kommt erst später. Jetzt noch nicht. Jetzt hören wir die deutsche Variante von der charmanten Norwegerin Wenche Myhre. Lass mein Knie, Joe. Zu Ehren von Bonnie Tyler.

0: Die deutsche Cover-Variante von Bonnie Tyler, ihrem Riesenerfolgssong. It's a Heartache hier mit Lass mein Knie, Joe von der charmanten Norwegerin. 8 Uhr haben wir es und 12 Minuten in der Zwischenzeit. 3 Minuten vor 7:45. Es gibt noch reichlich Titel. Ja, abwarten. Immer mit der Ruhe. Die Stunde ist noch lang. Gibt noch reichlich von Bonnie Tyler zur Erinnerung. Selbstverständlich. Jetzt gibt es erstmal die schnuckelige Formation aus Berlin. Ja, zusammengecastet. Die erste Boyband, Boygroup oder so, wie man sie gesagt hat. Ja, nicht 90er Jahre, nee, 80er Jahre, nee, 70er Jahre, ja, genau so ist es. The Teens und Give Me More.
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0: Nicht schlecht, war? Ja. Ende der 70er haben die sich formatiert, die Formation, das müssen wir nochmal üben mit der Moderation. Ja, haben die sich zusammenstellen lassen. Ist tatsächlich eine zusammengestellte Band, denn haben sie große Auftritte in der leeren Disco mit Ilja Richter gefeiert, unter anderem mit Gimme, Gimme, Gimme oder Run, Two, Three, Red Light. Da ist noch eine 4 dahinter. Dann kam das rote Licht oder hier eben gehört Give Me More the Teens. Und ein Gitarrist, der Uwe Schneider, der ist auch legendär als Moderator gewesen, dann beim ersten privaten Radiosender 100,6 und auch im Rias Berlin war auch zu hören mit Musik nach der Schule und Uwe Schneider. Genau. Toll, legendär, gefällt mir sehr gut. Was hören wir jetzt? Erstmal die Uhrzeit. 8 Uhr und 17 Minuten, 2 Minuten nach Viertel 9. Susi und die Rockets, dieses Haus ist kein Bahnhof. Und dann gucken wir mal Beitrag und dann haben wir wieder einen Titel von Bonnie Tyler in der Rotation hier drin.
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0: Susi und die Rockets. Dieses Haus ist kein Bahnhof. Ja, die waren tatsächlich mit diesem Song auch in der Hitparade beim Dieter Thomas Heck. Ich kann mich entsinnen an den Auftritt. Ich fand das gut. Vor allem die Mädels mit Petticoat und so. Ja, das sah schon neckig aus. Da kann man nicht meckern. Ihr Lieben, wir haben es 8 Uhr und 22 Minuten. 8 Minuten vor 8:30. Jetzt gibt's gleich den Beitrag und dann hören wir wieder einen schönen Song von Bonnie Tyler. Sie hat ja mit vielen zusammengesungen. Wir hatten ja vorhin gehört, schon mit Bryan Adams selbst zusammen gesungen und vielen, vielen, vielen anderen. Und selbst die Rockgruppe Kiss, kennt ihr die? Ja, ich denke schon, ne? I was made for loving you, kennt man. Selbst die hat gemeinsame Sache gemacht mit Bonnie Tyler, dazu später mehr. Aber jetzt erstmal mit Shaken Stevens. Ein richtig tolles Duett, wissen wir. Ja, leider, leider muss man sagen, hätten sie viel mehr machen müssen. Das hat so gut harmoniert. Hören wir uns gleich an. A Rocking Good Way. Mit der unvergessenen Bonnie Tyler. Aber erster Beitrag. Das Problem mit dem zu warmen Bier konnten zumindest die Londoner am Dienstag für ganze 5 Stunden vergessen. So lange sollte es dauern, bis eine von Bildhauer Jonathan Lloyd ganz in Eis gehauene Kneipe wieder geschmolzen ist. In dem kühlen Gasthaus sind selbst Barhocker, Dartscheibe und Billardtisch aus Eis. 3 Monate hatte es gedauert, bis aus dem 20 Tonnen schweren Brocken Spezialeis ein echter Pub wurde. Mit dem nützlichen Kunstwerk wirbt die Brauerei Guinness für ein neues, extra kühles Fassbier. Sie hatten für ihre Ex- und Hop-Kneipe sogar eine Konzession für den Alkoholausschank erwirbt.
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0: Bonnie Tyler und Mr. Shake and Stevens hier im hervorragenden Duett A Rocking Good Way. Und keine Panik, liebe Bonnie Tyler Fans, da ist noch mehr in der Sendung drin. Ne? Immer mit Ruhe, Stück für Stück, nähern wir uns dann selbstverständlich ihrem bekanntesten Song. Jetzt gibt's erstmal eine Nummer, die kennen wir aus dem Englischen von Rednecks, ne? The Spirit of a Hawk. Ne? Jetzt hören wir das Ding uns mal in Deutsch an. Von der Formation Bergfeuer, Feuer in der Nacht. 8 Uhr und 27 Minuten, 3 Minuten trennen uns vor der 8:30 Marke.
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Rednecks, Speedword of a Heart. Hat das nicht Sandra auch gesungen, das Ding irgendwie? Irgendwie kommt mir das so bekannt vor. Ich muss mal nachforschen. Aber egal, erstmal hier jedenfalls eine deutsche Fassung mit Bergfeuer. Feuer in der Nacht. 8:31 in der Zwischenzeit, schon 1 Minute nach 8:30. Wir wenden uns jetzt den Wetterdaten gleich zu. Und dann hören wir eine schöne Nummer, da sage ich gleich was zu, von Bonnie Tyler. Moment, eine richtig tolle Überraschung. Aber erst mal gucken wir, was denn der liebe Kurt mir so alles zuschanzt. Liebe Grüße nach Berlin-Tegel zum Wetterfrosch Kurt. Und der hat wie folgt, zeig mal, eine Tasse Kaffee schickt er mir auch. Danke, Kurt, sehr lieb von dir. Wenigstens einer, der daran sieht, dass ich Durst habe. Genau, sonst sehen immer alle nur, dass ich besoffen bin, ne? So, die 16 Landeshauptstädte der 16 Bundesländer in alphabetischer Reihenfolge und ihre aktuellen Temperaturen. Bolettenland, ach nee, wir wollen heute mal lieb sein. Berlin, 18 Grad und heiter. In Bremen 17 Grad stark bewölkt. Dresden 17 Grad wechselnd bewölkt. In Düsseldorf 18 Grad und sonnig. Erfurt 17 Grad wechselnd bewölkt. In Hamburg 15 Grad stark bewölkt. Ebenfalls auch in Hannover stark bewölkt, allerdings 2 Grad mehr, 17 Grad. In Kiel 15 Grad und bewölkt, Magdeburg 16 Grad stark bewölkt, in Mainz 20 Grad und sonnig, München meldet 19 Grad und ebenfalls sonnig, auch sonnig ist es in Potsdam bei 17 Grad, Saarbrücken hat 21 Grad und sonnig, Schwerin 16 Grad und Nebel. Hä? Was dat denn? Wie geht denn dit? Hat da einer wieder so eine Kerze angezündet, so eine Rauch? Gernot, die Daten. Stuttgart 21 Grad und sonnig, Wiesbaden 20 Grad und sonnig. Gut, dir ein schönes Wochenende. Danke fürs Zuschanzen der Daten. Und wir hören uns dann am Montag wieder. Was wollte ich jetzt noch erzählen? Richtig, und zwar zu dem nächsten Song möchte ich

8.38 Uhr, ihr die Sendung der Morgen mit Gernot. Und ja, ihr hört richtig. Der Titel, ja, Tina Turner hat den gesungen, The Best. Und das war eben Bonnie Tyler. Und wenn ihr jetzt denkt, hat sie gemobst? Falsch. Falsch. Dina Turner hatten gemobst von Bonnie Tyler. Die hatten nämlich ein Jahr vorher gesungen. Ja, der ist nicht ganz so berühmt geworden, das wollen wir mal zugeben. Ja, durchaus, ne? Vielleicht sehr unbekannt. Aber in den skandinavischen Ländern ist das Ding in die oberen Plätze geschossen. Nur in Deutschland ja nicht, ne? Also umgedreht. Genau umgedreht. Bonnie Tyler hat den Titel als erstes gesungen. The Best und dann erst Tina Turner.

0: Jetzt haben wir Franz Bauer und der erzählt uns irgendwas vom Ballon aufblasen. Das hören wir uns jetzt mal an.
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Na, gucken wir mal, wer heute Geburtstag hat am 10. Juli. Unter anderem Jessica Simpson, ja, US-amerikanische Sängerin und Schauspielerin, wird heute 46 Jahre alt. Herzlichen Glückwunsch. Des Weiteren Jason Orange von Take That. Ja, der wird heute 56 Jahre alt. Und dann die deutsche Fernsehmoderatorin Ulla Kock am Brink. Ja, ein bisschen ruhiger geworden in der letzten Zeit von bei ihr, würde ich da so sagen. Aber ich sehe sie sehr gerne. Ne? Angenehme Gestalt und kann auch tatsächlich gut moderieren. Des Weiteren haben wir Alfred Biolek. Ne? Die Älteren oder euch werden sich entsinnen können. An Bios Bahnhof habe ich immer sehr gerne gesehen, die Sendung. Er hätte heute auch Geburtstag gehabt. Wen haben wir noch auf der Agenda? Nikola Tesla, ja? Der kroatische Erfinder und Physiker, hat mit dem Tesla-Auto nichts zu tun, sondern eher mit dieser Spule, mit dieser riesengroßen Tesla-Spule. Und wen haben wir noch? Na klar, der US-amerikanische Folk-Musiker Arlo Guthrie. Ja, der wird heute 79 Jahre alt und der singt auch das Geburtstagsständchen, das wir aus dem Deutschen her kennen von Rudi Carrell. Wann wird's mal wieder richtig Sommer? Genau, Schuld daran hat nur die SPD. Ja, singt der wirklich, aber das hören wir nicht, sondern wir hören das Original. Arlo Guthrie, City of New Orleans. Die SPD hat noch an ganz anderen Sachen Schuld.

0: Arlo Guthrie, City of New Orleans, Geburtstagskind des Tages. Einer der vier, ne? 79 Jahre wird er heute. Herzlichen Glückwunsch und allen anderen, die heute Geburtstag haben, ebenfalls natürlich alles, alles Gute. Feiert schön, habt ihr jetzt Wochenende, kann man den Grill anschmeißen, ein bisschen Fleisch verbrennen und einen Schluck Bier dazu trinken, ne? Völlig in Ordnung. Denkt daran, Bockbier hat die meisten Vitamine B, ne? Hatte ich ja die Woche erzählt. Was? Doch, wirklich. 8:48 haben wir es, 3:45. Gestern habe ich dann aufmerksam, wie immer, wie sehr, eigentlich viel und oft, meinem Radiosender zuhört, meinem eigenen, ne, und hörte gestern einen Titel von Peter Alexander. Der Papa wird's schon richten. So, und da erklärte ich der netten, freundlichen Dame, die neben mir saß, dass es das Ding von Ralf Siegel geschrieben wurde und dass der Ralf Siegel das Ding selber auch gesungen hat, mit dem umgefummelten Text, ja, noch schlimmer, egal, dass er dann gesungen hat, der Peter wird's schon richten. Naja, und jetzt spielen wir die frauenfreundliche Variante, nicht immer nur die Männer, sondern die Mädels haben's auch drauf. Gernot, hast du das eben laut gesagt? Können wir das in der Wiederholungssendung rausschneiden? Ja, Johanna von Kotschan, die singt genau das Gegenteil. Die Mama wird's schon richten, ebenfalls aus der Feder von Ralf Siegel.
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0: Frauenpower aus Deutschland mit Johanna von Kotschan. Die Mama wird's schon richten. Ihr hört die Sendung Der Morgen mit Gernot. Und wir schreiten jetzt dem Ende zu. Ich verabschiede mich gleich selbstverständlich mit einem Titel von Bonnie Tyler. Na klar, und ihren berühmtesten. Na, haben schon viele drauf gewartet. Ich weiß, ich habe schon 15 Titel gespielt in der heutigen Sendung, aber den noch nicht. Na klar, ganz zum Schluss aufgehoben. Logisch, ne? Elsa Hardig hören wir jetzt gleich. Und wer es also immer noch nicht weiß, die Dame ist leider vor 2 Tagen von uns gegangen. Wir hatten es ja in den Medien gesehen, ne? Im Mai wurde sie notoperiert und dann dachte man, naja, irgendwie geht's wieder vorwärts so ein bisschen. Dann ist sie im Juni aus dem Koma geweckt worden und naja, die Familie sprach dann, es geht in den Umständen entsprechend, aber sie hat den Kampf leider verloren. Man kann alles nachlesen in den Medien, ich will es jetzt nicht nochmal durchkauen. Und habe ja auch genügend in den letzten 3 Stunden erzählt über Bonnie Tyler. Bei mir wird sie immer ein fester Bestandteil sein in meiner Sendung Der Morgen mit Gernot. Wisst ihr ja, ne? Und ja, das ist dann der Spaß gewesen für heute. Ich freue mich auf Montag, 6 Uhr, wenn es wieder heißt Der Morgen mit Gernot. Verabschiede mich jetzt von euch, wünsche euch ein richtig tolles Wochenende. Ja, soll ja richtig warm werden. Ja, dann legt mal eine Scheibe Fleisch auf den Grill. Mit drauf, für mich, ne, nicht, nee. Ach, ich soll abnehmen, na gut, dann nehme ich einen vegetarischen. Wie immer die zünftige Verabschiedung, Diener nach links, Diener nach rechts. Tschüss, ihr Lieben, macht's Schmugge, euer Gernot aus dem sonnenverwöhnten Märkisch-Oderland. Und nun in Gedanken an Bonnie Tyler, It's a Heartache, ihr größter und bester Song. Alles Liebe, Ruhe gut, in Frieden.
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1: Im Studio Sönke Röhling. Der Bundestag stimmt heute über das Krankenkassensparpaket der Regierung ab. Die Reform soll die gesetzlichen Krankenkassen wegen stark steigender Ausgaben entlasten. Das bringt aber auch Einschnitte für Praxen, Kliniken und Versicherte mit sich. Neben Ärzteverbänden kommt auch aus einigen Ländern Widerstand. Zwar müssen die Länder dem Gesetz im Bundesrat nicht zustimmen, sie könnten das Ganze aber verzögern, indem sie einen Vermittlungsausschuss anrufen. Für Bayerns Ministerpräsident Söder kein Thema. Er sagt im Zweiten:
2: Natürlich sind einige Belastungen drin. Die Beitragsbemessungsgrenze wird erhöht. Das ist für Leistungsträger eine Herausforderung. Für Familien ist es nicht einfach. Also da ist jeder einzelne Punkt eine Herausforderung. Aber die Wahrheit ist halt einfach, die Kosten explodieren sonst.
1: Im Bundesrat geht es heute auch um das neue Heizungsgesetz und den Bau neuer Gaskraftwerke. Zur Abstimmung stehen außerdem das Gesetz für einen Bauturbo bei großen Verkehrsprojekten und das Recht auf Reparatur bei Handys, Waschmaschinen und anderen Elektrogeräten. Die Zukunft mehrerer deutscher VW-Werke ist nach wie vor unklar. Der Aufsichtsrat des Autobauers hat gestern stundenlang über Einschnitte beraten. Über Werksschließungen oder Stellenstreichungen teilte VW danach aber nichts mit. Fest steht bisher nur, VW will künftig weniger Modelle anbieten. Berichten zufolge sollen aber mindestens 100.000 Stellen gestrichen und 4 Werke geschlossen werden. Stefan Ely von der IG Metall sagt uns:
3: Wenn auch nur ein Bruchteil davon stimmt, dass jetzt nochmal über den Kompromiss 24 hinaus nochmal mehr Arbeitsplätze abgebaut werden sollen oder es sogar so wäre, dass Werke zur Disposition stehen, dann würde das auf unseren entschlossenen Widerstand treffen. Das würden wir nicht akzeptieren.
1: Es wird wieder voll auf den Straßen. In den meisten Bundesländern sind jetzt Sommerferien und viele Menschen machen sich auf den Weg in den Urlaub. Hamburg, Berlin und Brandenburg sind ganz frisch in die Ferien gestartet. Der ADAC rechnet mit deutlich mehr Staus auf den klassischen Reiserouten. Beim Tennisturnier in Wimbledon kämpft Alexander Zverev heute um den Einzug ins Finale. Am Nachmittag trifft der Hamburger auf Lokalmatador Arthur Ferry. Der Gewinner trifft entweder auf die Nummer 1 der Welt, Jannik Sinner, oder auf Rekord-Grand-Slam-Champion Novak Djokovic.
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4: Mit KI-Support. Sonnig geht's heute Morgen schon los, nur im Nordosten mischen sich ein paar Wolken dazu. Und so bleibt's auch bis zum Nachmittag. Trocken, viel Sonne, in der Spitze werden es 25 bis 34 Grad. Morgen geht's ähnlich weiter, weiter oft sonnig, nur vereinzelt mal ein Schauer möglich. Maximal bis 35 Grad.
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1: Das Wetter wird wieder mal etwas heißer und mit dem heißen Wetter kommt diese, ja, Morgensendung oder besser Vormittagssendung von mir, von Rick Moreno, Punkt 9, interaktiv an diesem Freitag. Es ist heute der 10.07.2026. Euch allen einen schönen Vormittag und wir haben für euch wieder die besten Beiträge, Informationen, Schlager und Oldies mit dabei, also vollgepackt 3 Stunden lang für euch diese Sendung hier. Damit, ja, was soll ich mehr sagen, euch nochmals schönen Vormittag, schön, dass ihr dabei seid und ganz, ganz viel Freude hier beim Hören in eurem Lieblingsradio.
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0: Die Schwarze Rose, gerade gehört, Musik von Ibo war das. Und damit starten wir in diesen wirklich tollen Vormittag. Und man muss ja wirklich sagen, Ibo, das war wirklich eine absolute Legende. Leider schon verstorben durch einen Autounfall. Aber er bleibt mit seinen Hits immer noch in Erinnerung. Euch wünsche ich nochmals einen schönen Vormittag. Schön, dass ihr mit dabei seid. Und wir haben für euch heute jede Menge geplant. Also es wird irgendwo auch lustig und irgendwo haben wir auch wirklich Themen drinne, ja, die mal ordentlich gute Laune am Vormittag verbreiten. Ich darf ja nicht morgen sagen, wir haben ja keinen Morgen mehr, sondern wir haben Vormittag. Genau so schaut es aus. Und jetzt werde ich mal Folgendes tun. Ich werde nämlich mit euch mal so ein bisschen über das Thema Rückenschmerzen sprechen. Zumindest macht das nicht ich, sondern dieser Beitrag, der jetzt gleich kommen wird. Denn da geht es genau um dieses Thema Rückenschmerzen und eben auch Bewegungseinschränkungen dadurch. Und alles zusammengefasst bekommt ihr jetzt mal hier in einem interessanten Beitrag.
1: Rückenschmerzen werden oft durch langes Sitzen, Stress oder Bewegungsmangel begünstigt. Häufig spielen auch schwache Muskeln eine Rolle. Wer Schmerzen hat, nimmt zudem oft eine Schonhaltung ein. Genau das ist aber das Problem, sagt Physiotherapeut Professor Joachim Merck.
2: Muskuläre Verspannungen werden dadurch nicht besser und Schmerzen statt weniger oft stärker. Daher ist wichtig, mit gezielten Bewegungen die Verspannungen zu lösen und wenn nötig auch mit Schmerzmitteln oder Wärme dagegen zu arbeiten, um aus den oft unbewussten Schonmechanismen rauszukommen.
1: Für einen gesunden Rücken ist nicht nur die Muskulatur entlang der Wirbelsäule wichtig, sondern der gesamte Rumpf. Besonders die Bauchmuskeln sorgen für Stabilität. Vorbeugen können wir ganz einfach in unserem Alltag.
2: 15 Minuten verteilt auf den ganzen Tag können schon viel bewirken. Was auch hilft, ist das Dauersitzen zu unterbrechen, Treppen zu steigen. Und für manche Jobs sind auch höhenverstellbare Schreibtische sinnvoll.
1: Die Muskulatur will entspannt werden. Und das geht eben mit Bewegung, statt sich bequem auf die Couch oder ins Bett zu legen.
2: Wenn das aber kurzfristig nicht hilft, kann man auch mit Schmerzmitteln helfen. Wirksam und gut verträglich ist zum Beispiel Doc-Ibuprofen-Schmerzgel aus der Apotheke. Das wird dann direkt auf die schmerzende Stelle aufgetragen und wirkt deshalb lokal und gezielt da, wo es notwendig ist. Und wenn dann die Schmerzen bleiben, dann gilt es, die Ursache ärztlich abzuklären.

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0: Bernhard Brink bleibt immer noch irgendwo im Geschäft mit seinen Songs Blondes Wunder, gerade in der neuen Version 2026 hier gehört. Wir haben für euch auch mal den ein oder anderen, ja, lustigen Moment, den man vielleicht erlebt hat. Ihr kennt das selber. Ich habe es auch schon mal erlebt irgendwo. Was war eigentlich so mein peinlichster Moment? Und da kann ich euch wirklich sagen, es war ein Auftritt, wo ich selber auf der Bühne war und ich hatte mir dann irgendwann auf dem Hocker ein Wasserglas hingestellt. Und was war passiert? Naja, ich habe nicht mehr drüber nachgedacht, wollte mich am Ende setzen, weil ich dann eben einen Song gesungen habe, der eben, ja, so ein ganz, ganz kleines bisschen ruhiger war und zack, ja, ist mir das Wasserglas zerbrochen. Meine ganze Hose war natürlich von hinten nach vorne komplett nass und die Leute hatten das gesehen. Einige haben dann auch gelacht, aber einige haben es dann auch wirklich mit Humor genommen. So ist das nun mal, peinliche Momente, die passieren können. Wenn ihr auch mal einen peinlichen Moment hattet, lasst es uns gerne mal zukommen. rick-moreno@live.de, mir gerne eine Mail schreiben. Und wir berichten auch gerne mal über euren peinlichen Moment. Und jetzt gibt's weiterhin richtig tolle Musik an diesem Freitag von Roger Whittaker und Stereo Act. Ein bisschen Aroma. Toller, toller Mix.
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1: Das Deutschlandwetter an diesem 10.07.2026 und das sieht ja mal recht sommerlich aus mit Temperaturen bis zu 27 Grad und richtig viel Sonne an diesem Freitag. So geht es auch am Samstag weiter. Da haben wir unter anderem Temperaturen auch eben bis zu 28 Grad. Es bleibt also sommerlich warm. Am Sonntag genauso. Da geht es nochmal 1 Grad höher auf 29 Grad. Und wir können dieses Wochenende wirklich mit viel, viel Sonne rechnen. In der Nacht fallen die Temperaturen auf 14 Grad ab. Aber es bleibt schön. Und vielleicht doch nochmal der Freibadbesuch oder eben das Radfahren oder Picknick ist auf jeden Fall drinne. Euch einen schönen Freitag!

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1: Ganz nach dem Thema sei kein Weichei geht es jetzt und viele werden sich jetzt fragen, naja gut, ein Weichei bin ich sowieso nicht, aber es geht um was ganz anderes. Es geht nämlich um die Eier und da ist mal wirklich eine Frage, wie isst ihr oder esst ihr eigentlich euer Frühstücksei? Genau, ist es dann doch weich oder ist es dann doch hart oder vielleicht so ein bisschen mittel? Jeder Mensch ist da so ein bisschen anders und wir haben mal so eine kleine Hörerumfrage gestartet. Wie seht ihr das denn gerade mit eurem guten Morgenei? Ja, bei Steffi, bei Mirko und bei Mike. Und die haben uns dann mal ihre Antworten drauf gegeben.
2: Also, ein Frühstücksei zum Frühstück gehört schon dazu, am liebsten weich. Darf nicht zu hart und nicht zu weich sein, sondern eher so mittelmäßig. Das macht schon ein perfektes Frühstück aus. Was das angeht, schon mit warme Brötchen, Butter drauf und ja.
3: Moin in die Runde, hier ist der Mirko, ich grüße euch. Ja, also wenn ich mein Frühstücksei am Sonntag esse, dann muss es hart gekocht sein, also mindestens 10, 12 Minuten, weil ich habe damals bei der Bundeswehr Frühstücksei gegessen, also das war so weich, also seitdem kann ich keine weichen Eier mehr sehen, also tut mir leid. Ne? Alles gut, bis dann, ich wünsche euch was. Ciao, ciao, euer Mirko.
4: Ich mag mein Frühstücksei ja am liebsten mittel und dann so, dass das Eigelb noch so ein kleines bisschen flüssig ist und da mache ich mir dann diese Tomaten-Gewürzsalzmischung drüber, die man sich ja so fertig kaufen kann. Oh, das ist richtig, richtig lecker. Also da hätte ich jetzt direkt wieder Lust drauf, mir direkt ein paar Eier zu kochen und also ich hätte jetzt echt schon wieder Bock auf ein Frühstücksei. Also das müsst ihr unbedingt mal probieren. Macht euch das Ei schön auf mittel und dann diese Tomaten-Gewürzsalzmischung drüber. Da habt ihr Salz, Pfeffer, Paprika und ein paar Kräuter drin. Das ist so richtig, richtig lecker. Probiert das unbedingt mal aus.
1: Das Frühstücksei am Morgen oder Vormittag. Gerade drei Hörer gehört hier. Steffi, Mirko und Mike zu genau diesem Thema. Und ihr merkt schon, der ein oder andere, der mag es dann doch lieber weicher. Bei uns geht's weiter mit richtig guter und schöner Musik. Jetzt von Gigi Anderson.
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0: Adios Amor von Andy Borg. Musik, die im Kopf hängen bleibt. Und die ein oder anderen, die ja Punkt 9 interaktiv kennen, die wissen, wir haben immer mal die ein oder anderen spannenden Beiträge mit drin oder Informationen, um euch einfach den Morgen oder den Vormittag dann auch ja gut zu gestalten. Und vor allen Dingen, das Schöne ist, den ein oder anderen Quick-Tipp, den ihr dann auch mitnehmen könnt oder eben irgendwas erfahren, was eben mal als Rezeptvorschlag da ist, was ihr vielleicht dann mitkochen könnt oder eben auch über den ein oder anderen Künstler, ja, Sänger, hier vielleicht noch was erfahren. Alles das bieten wir euch jede Woche Freitag 9 bis 12 bei Punkt 9 interaktiv und nicht nur das, momentan sogar montags und Dienstag. Und jetzt haben wir für euch mal was zum Thema Kreislauf und Herz, denn man weiß, so ein Herzinfarkt, der kann mal wirklich ganz, ganz schnell kommen. Aber mehr dazu kommt jetzt in diesem Beitrag.
1: Wenn das Herz aus dem Takt gerät oder den Körper nicht mehr richtig versorgen kann, wird es gefährlich. Etwa alle 40 Sekunden stirbt jemand aufgrund eines plötzlichen Herzstillstands. Besonders gefährdet sind Menschen mit bereits bekannten Herz- und Gefäßerkrankungen oder einer familiären Vorbelastung. Auch angeborene Veränderungen des Herzens können das Risiko deutlich erhöhen, erklärt die erfahrene Herzspezialistin Dr. Victoria Johnson.
2: Brustschmerzen, Luftnot, Schwindel, Herzstolpern oder auch Herzrasen können so typische Warnzeichen sein. Allerdings äußern sich die Beschwerden, die Symptome bei jedem Menschen anders. Auch ganz generell Unruhe oder auch Angst im Brustkorb können darauf hindeuten, dass irgendwas nicht in Ordnung ist.
1: Nach einem überlebten plötzlichen Herzstillstand kommen häufig Defibrillatoren zum Einsatz. Sie werden implantiert und überwachen den Herzrhythmus dauerhaft.
2: Das kann dann je nach Fall, je nach Alter und je nach Patient, der klassische transvenöse Defibrillator, also kurz TV-ICD, oder eben ein subkutaner Defibrillator, der SICD, sein. Der Unterschied zwischen SICD und dem klassisch transvenösen System ist, dass eben die Elektrode nicht im Blutgefäß ist, sondern direkt auf dem Brustbein liegt und dadurch eben Herz und Blutgefäße ganz unberührt bleiben. Defibrillatoren können eben durch das Kabel die gefährlichen Rhythmusstörungen erkennen und dann entsprechend auch behandeln.
1: Defibrillatoren wurden entwickelt, um vor dem plötzlichen Herzstillstand zu schützen. Sie sollen betroffene Patienten dabei unterstützen, wieder zu einem weitgehend aktiven Lebensstil zurückzukehren.
2: Es gibt ja sogar Leistungssportler, die mit dem Defibrillator wieder aktiven Sport durchführen. Gerade der subkutane Defibrillator ist für Patienten geeignet, die eben keine spezielle Stimulation benötigen, also vor allem junge, aktive, berufstätige Menschen.
1: Die Technik hinter dem subkutanen Defibrillator ist neuer, hat weltweit aber schon 160.000 Patienten geholfen und sich im klinischen Alltag bewährt.
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0: Derzeit ist ja wirklich ganz, ganz viel los, denn es geht um die KI. Habt's mitbekommen, gerade auch KI-Songs, das wird jetzt viel, viel mehr überprüft werden. Und aktuell sagt auch die Landesmedienanstalt, dass es noch nichts gibt zum Thema Beiträge in Radios mit KI. Also zumindest wissen wir das. Und das ist halt schon mal für uns auf der anderen Seite gut. Aber auf der anderen Seite sichern wir uns als Radiosender natürlich auch ab und versuchen euch dann natürlich die ein oder anderen Beiträge auch eben mit KI zu bieten. Deswegen also nicht wundern, wenn dann wirklich mal ein Beitrag kommt, ja, oder irgendetwas kommt, wo dann eben gesagt wird, mit KI-Support, das bedeutet im Großen und Ganzen, genau, dass da auch KI irgendwo hinterhängt und ihr zumindest ja, informiert seid als Hörer, dass wir das Ganze so machen werden. Wie zum Beispiel unser Funfact, den gibt es jetzt nämlich hier für euch und danach gibt es noch, ja, richtig, richtig tolle Musik von Juliane Werding am Tag, als Conny Kramer starb.
1: 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Hier kommt ein Gedanke, der vielleicht den Tag ein bisschen leichter macht. Erwachsene laufen im Supermarkt oft ganz zielstrebig los und stehen dann plötzlich vor dem Kühlschrank und haben vergessen, was sie eigentlich holen wollten. Das Gehirn macht offenbar manchmal ein kleines Päuschen. Der Einkaufswagen weiß dann meist genauso viel wie wir. Wenn das passiert, einfach selbstbewusst nicken, als wäre genau das der Plan gewesen.
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0: Wir gehen ganz, ganz langsam auf die zweite Stunde zu. Gleich für euch noch Musik in der zweiten Stunde. Chris Roberts, mein Schatz, du bist eine Wucht. Dann 7 Fässer Wein von Roland Kaiser und Sommer in der Stadt im neuen Mix von Wolfgang Petri zu hören. Jetzt gibt's gleich nochmal eben den Schnelldurchlauf hier von diesen drei Songs, die ihr dann in der zweiten Stunde hören werdet. Und wir werden unter anderem den Star der Woche dabei haben. Es gibt noch einen tollen Quick-Tipp und wir haben für euch wieder ein Rezept und die Daily News. Alles das in der zweiten Stunde. Also dranbleiben und weiterhin hier Punkt 9 interaktiv hören.
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3: Im Studio Sönke Röhling. Der Bundestag stimmt heute über das Krankenkassensparpaket der Regierung ab. Die Reform soll die gesetzlichen Krankenkassen wegen stark steigender Ausgaben entlasten. Das bringt aber auch Einschnitte für Praxen, Kliniken und Versicherte mit sich. Neben Ärzteverbänden kommt auch aus einigen Ländern Widerstand. Zwar müssen die Länder dem Gesetz im Bundesrat nicht zustimmen, sie könnten das Ganze aber verzögern, indem sie einen Vermittlungsausschuss anrufen. Für Bayerns Ministerpräsident Söder kein Thema. Er sagt im Zweiten.
4: Natürlich sind einige Belastungen drin. Die Beitragsbemessungsgrenze wird erhöht. Das ist für Leistungsträger eine Herausforderung. Für Familien ist es nicht einfach. Also da ist jeder einzelne Punkt eine Herausforderung. Aber die Wahrheit ist halt einfach, die Kosten explodieren sonst.
3: Im Bundesrat geht es heute auch um das neue Heizungsgesetz und den Bau neuer Gaskraftwerke. Zur Abstimmung stehen außerdem das Gesetz für einen Bauturbo bei großen Verkehrsprojekten und das Recht auf Reparatur bei Handys, Waschmaschinen und anderen Elektrogeräten. Die Zukunft mehrerer deutscher VW-Werke ist nach wie vor unklar. Der Aufsichtsrat des Autobauers hat gestern stundenlang über Einschnitte beraten. Über Werksschließungen oder Stellenstreichungen teilte VW danach aber nichts mit. Fest steht bisher nur, VW will künftig weniger Modelle anbieten. Berichten zufolge sollen aber mindestens 100.000 Stellen gestrichen und 4 Werke geschlossen werden. Stefan Ely von der IG Metall sagt uns.
5: Wenn auch nur ein Bruchteil davon stimmt, dass jetzt nochmal über den Kompromiss 24 hinaus nochmal mehr Arbeitsplätze abgebaut werden sollen oder es sogar so wäre, dass Werke zur Disposition stehen, dann würde das auf unseren entschlossenen Widerstand treffen. Das würden wir nicht akzeptieren.
3: Es wird wieder voll auf den Straßen. In den meisten Bundesländern sind jetzt Sommerferien und viele Menschen machen sich auf den Weg in den Urlaub. Hamburg, Berlin und Brandenburg sind ganz frisch in die Ferien gestartet. Der ADAC rechnet mit deutlich mehr Staus auf den klassischen Reiserouten. Beim Tennisturnier in Wimbledon kämpft Alexander Zverev heute um den Einzug ins Finale. Am Nachmittag trifft der Hamburger auf Lokalmatador Arthur Ferry. Der Gewinner trifft entweder auf die Nummer 1 der Welt, Jannik Sinner, oder auf Rekord-Grand-Slam-Champion Novak Djokovic.
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6: Mit KI-Support. Sonnig geht's heute Morgen schon los, nur im Nordosten mischen sich ein paar Wolken dazu. Und so bleibt's auch bis zum Nachmittag. Trocken, viel Sonne, in der Spitze werden es 25 bis 34 Grad. Morgen geht's ähnlich weiter, weiter oft sonnig, nur vereinzelt mal ein Schauer möglich. Maximal bis 35 Grad.
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1: Die zweite Stunde, Punkt 9, interaktiv. Mein Name ist Rick Moreno und währenddessen ihr gerade vielleicht im Büro seid, auf der Arbeit oder im Auto sitzt oder wo auch immer, habe ich mich ja so ein bisschen jetzt zurückgelehnt, eine kleine Pause gemacht, jetzt gerade mir nochmal schnell einen Kaffee geholt und starte mit euch zusammen in noch zwei Stunden Punkt 9 interaktiv. Wir haben weiterhin tolle Oldies mit dabei, Schlager mit dabei und vieles, vieles mehr. Es gibt also wirklich noch interessante Beiträge, Informationen auch in dieser zweiten Stunde. Euch nochmals einen schönen Vormittag und schön, dass ihr mit dabei seid.
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Erfrischend deutscher Schlager hier bei Punkt 9. Und vielleicht verfolgt ihr ja gerade auch noch den ein oder anderen Ohrwurm oder irgendwo habt ihr noch einen, wo ihr sagt, Mensch, der bleibt absolut in Erinnerung. Man kennt das, man hört ein Lied und sagt plötzlich, wow, geil, das ist mein Lieblingslied. Oder man hat eben so einen alten Song von damals, so wie zum Beispiel bei den nächsten beiden Hits, die jetzt gleich für euch kommen. Mein Schatz, du bist eine Wucht von Chris Roberts zum Beispiel. Oder eben auch Udo Jürgens mit seinem Mega-Hit 17 Jahr blondes Haar. Diese beiden Songs hört ihr jetzt und vielleicht ist das ja genau euer Ohrwurm, an den ihr euch noch erinnern könnt von damals. Oder aber ihr habt aktuell gerade irgendwo einen Song, wo ihr wirklich sagt, Mensch, komm, das ist es wirklich. Oder das ist mein Song. Bei uns hört ihr zumindest immer mal erfrischend deutschen Schlager und auch ältere Oldies. Und wir spielen für euch gerne auch euren Lieblingshit. Auch da gerne eine E-Mail schreiben an mich.

0: 17 Jahre blondes Haar, Udo Jürgens, gerade hier gehört. Und das Schöne ist, im ganzen Land beginnen die Ferien oder laufen die Ferien und viele, ja, bereiten sich auch jetzt schon auf den Schulstart vor. Die einen oder anderen kommen in die Schule und die anderen wiederum, naja, verlassen die Schule oder gehen eben dann in eine andere Klasse. Man kennt das, man muss wieder Schulbücher besorgen, man muss wieder Hefte besorgen. Aber auch da schaut man vielleicht mal auch umweltfreundlicher hin. Und dazu gibt es jetzt mal einen interessanten Beitrag. Umweltfreundlich einkaufen.
1: Beim Einkaufen auf umweltschonende Produkte zu achten, ist manchmal gar nicht so leicht. Beim Papier jedoch ist es sehr einfach, sagt Janine Braumann vom Umweltbundesamt.
2: Papierfasern sind ein wertvoller Rohstoff und lassen sich gut recyceln, dies sogar mehrmals. Recyclingpapier steht damit einfach für eine gelungene Kreislaufwirtschaft. Und wir können durch die Verwendung von 100% Altpapier für Holz einsparen. Dies entlastet die Wälder und sie können dann auch weiter als CO2-Speicher dienen.
1: Wer beim Kauf sicher sein will, dass ein Produkt wirklich umweltschonend ist, muss nicht lange recherchieren. Ein bekanntes Umweltzeichen weist den Weg.
2: Achten Sie einfach beim Einkauf auf den blauen Engel. Der ist seit fast 50 Jahren ein verlässlicher Wegweiser für umweltschonende Produkte. Und als staatliches, unabhängiges Umweltzeichen setzt er anspruchsvolle Standards. Geprüft wird zum Beispiel die nachhaltige Produktion der Rohstoffe, die ressourcenschonende Herstellung, dass Schadstoffe im Produkt vermieden werden oder es werden auch Anforderungen an die Recyclingfähigkeit gestellt.

0: Neuer deutscher Schlager mit Noel Terhorst, dem Himmel so nah, toller, toller Song hier. Und wir kommen jetzt auch mal wieder zu einem absoluten, ja, Megastar, kann ich an der Stelle schon sagen, weil er wirklich sehr, sehr lange dabei ist als Künstler und er ist der Star der Woche. Die Rede ist von Roland Kaiser. Und wer kennt ihn nicht? Mit seinen Erfolgshits, zum Beispiel 7 Fässer Wein, werden wir gleich auch hören. Und über ihn gibt es jetzt mal einen wirklich interessanten Rückblick und Beitrag für euch.
1: Roland Kaiser ist einer der erfolgreichsten Musiker Deutschlands. Doch ein Erfolg dieser Größe kommt nicht vom Verkauf überzuckerter Limonade am Straßenrand. Tut mir leid für alle, die das vorhatten, aber da steckt ein bisschen mehr dahinter. Wir schauen mal zurück auf den 10. Mai 1952. Roland Kaiser wurde in West-Berlin zur Welt gebracht, wiederum war seine leibliche Mutter zu dem Zeitpunkt 16 Jahre alt und sah keinen anderen Weg, als ihn zur Adoption freizugeben. Roland wuchs in absoluter Armut auf. Seine Adoptivmutter verdiente nicht genug Geld und so musste er mit 7 Jahren Zeitungen austragen, um für einen gedeckten Tisch zu sorgen. Arbeitsreich ging es für ihn weiter. Er absolvierte eine Ausbildung zum Automobilkaufmann und leitete bis Mitte 1970 die Werbeabteilung eines Autohauses. Laut seiner Aussage sei er nicht allzu guter Autoverkäufer gewesen. Und so folgte der Jobwechsel zum Telegrammboten der Berliner Post. Wobei er neben dem Job anfing, musikalisch tätig zu werden. Ein Auftritt bei einer Hochzeit hier, ein Auftritt in der Kneipe dort und schon wurde er vom Musikproduzenten Thomas Meisel entdeckt. 1974 kam dann schon seine erste Single, Was ist wohl aus ihr geworden? Seinen ersten richtigen Erfolg feierte er mit dem Song Frei, das heißt allein, welcher auf Platz 14 der deutschen Singlecharts landete. 1977 veröffentlichte Roland Kaiser dann den Song 7 Fässer Wein, der eine Coverversion des Songs, oh Gott, ich hoffe, ich spreche das jetzt richtig aus, Bo Moin Enti Bo? 7 Fässer Wein ist es. Jedenfalls schaffte er es damit auf Platz 7 der Charts. Seinen bisher größten Hit landete er jedoch mit der Solo-Single Santa Maria. 5 Wochen auf Platz 1. Das ist eine Leistung, die man eigentlich nur hat, wenn man einmal in 5 Wochen die Plätze neu vergibt. Aber Roland ließ sich nicht von seinem Thron verjagen. Nicht nur das, auch fand der Song 1980 in Belgien und in den Niederlanden den ersten Platz der dortigen Charts. Kaiser verriet später, wie der Song zustande kam, haltet euch fest. Die ursprüngliche Version des Songs wurde erst abgelehnt, da sie nicht gefühlvoll genug war. Schwer vorzustellen, ich bin mir sicher, dass im Lexikon unter dem Begriff gefühlvoll als Definition Roland Kaiser steht. Jedenfalls, was war die Lösung des Problems? Eine Flasche Rotwein mit Norbert Hammerschmidt zu leeren und das Ganze nochmal anzugehen. Hat funktioniert. Etliche weitere Erfolge sollten den Kaiser begleiten, sei es musikalisch oder Auftritte im Fernsehen. Es lief echt gut für den Künstler, doch dann, im Jahr 2000, der Schock. Roland Kaiser gab bekannt, dass er mit der schweren Lungenerkrankung COPD zu kämpfen hat, was ihn aber nicht davon abhielt, Alben aufzunehmen und sogar an einem Benefizkonzert teilzunehmen. 2010 musste er sich dann aus gesundheitlichen Gründen von der Bühne zurückziehen. Was darauf folgte, war eine Lungentransplantation. Sicherlich kein leichter Eingriff, aber im Fall von Roland Kaiser ging es gut. Sehr gut sogar. So gut, dass er kurz darauf wieder die Bühne betreten konnte und das Album Alles ist möglich veröffentlichte. 4 weitere Alben sollte der Kaiser noch in die Welt bringen, wovon jedes durch die Decke ging und ein Song mit Maite Kelly, Warum hast du nicht Nein gesagt, auf YouTube über 160 Millionen Klicks erzielen konnte. Bis heute ist Roland Kaiser ein Eckpfeiler der Schlagerszene, der nicht wegzudenken ist. Mit über 90 Millionen verkauften Tonträgern ist er einer der erfolgreichsten, die wir hierzulande haben. Um das Ganze zu verdeutlichen, rund 76 Millionen Autos sind in Deutschland zugelassen. Der Roland hat abgeräumt. Bis heute ist er musikalisch aktiv und steht sowohl bei Florian Silbereisen als auch auf vielen weiteren Bühnen und seine Fans lieben

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1: Das Deutschlandwetter an diesem 10.07.2026. Und das sieht ja mal recht sommerlich aus mit Temperaturen bis zu 27 Grad und richtig viel Sonne an diesem Freitag. So geht es auch am Samstag weiter. Da haben wir unter anderem Temperaturen auch eben bis zu 28 Grad. Es bleibt also sommerlich warm. Am Sonntag genauso. Da geht es nochmal 1 Grad höher auf 29 Grad. Und wir können dieses Wochenende wirklich mit viel, viel Sonne rechnen. In der Nacht fallen die Temperaturen auf 14 Grad ab. Aber es bleibt schön. Und vielleicht doch nochmal der Freibadbesuch oder eben das Radfahren oder Picknick ist auf jeden Fall drinne. Euch einen schönen Freitag.
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0: Sommer in der Stadt, Wolfgang Petri in der Neuauflage, und ich muss sagen, ich mag diesen Song. Ne? Als ich noch mit dem Markus Faber unterwegs war, da war das eben so gewesen, dass wir uns irgendwann gedacht haben, komm, wir machen mal als Fox Piraten Sommer in der Stadt, und einfach nur toll. Auch im Original im Übrigen von Wolfgang Petri, gerade hier gehört. Bei uns geht's jetzt auch für euch weiter, und zwar mit dem Daily Update. Und das hat kein anderer als Sven. Wir schalten rüber ins Studio. Lieber Sven, schönen Vormittag. Wie sieht's denn aus, das Daily Update für den 10.07.2026?
1: Hier ist das Daily Update am letzten Schultag vor den Sommerferien in Mecklenburg-Vorpommern. Damit einen schönen Freitag zusammen. Heute streamen wir Serien und schauen über Kabel oder Satelliten TV. Doch genau das Satellitenfernsehen, das viele bis heute natürlich nutzen, begann erst heute vor 64 Jahren. Am 10. Juli 1962 wurde zum allerersten Mal ein Fernsehsignal über einen Satelliten übertragen. Ein Meilenstein damals der Fernsehtechnik und der Start für Live-Bilder, die plötzlich um die ganze Welt gehen konnten und auch bis heute immer noch gang und gäbe sind. Heute vor 18 Jahren veränderte die Firma Apple die Smartphone-Welt grundlegend. Mit dem Start des App Stores konnten iPhone-Nutzer damals erstmals Apps ganz einfach direkt auf ihrem Smartphone herunterladen. Was damals mit einer überschaubaren Auswahl begann, entwickelte sich aber schnell zu einem der weltweiten Erfolge. Heute ist es kaum noch vorstellbar, ein Smartphone ohne Apps für Navigation, Musik, Spiele oder auch Messaging zu nutzen. Am 10. Juli 2008, also heute vor 18 Jahren, war dafür aber erst der Startschuss. Happy Birthday zur Volljährigkeit, lieber App Store! Man mag ihn oder man hasst ihn. An Dieter Bohlen kommt in Deutschland aber kaum jemand irgendwie vorbei. Viele kennen ihn heute vor allem als Juror von DSDS. Dabei begann seine Karriere lange vor dem Fernsehen. Mit Modern Talking feierte er damals wie heute weltweite riesige Erfolge und schrieb auch als Produzent unzählige Hits. Heute Abend bringt der Pop-Titan persönlich genau diese musikalische Vergangenheit bei seinem Sommer-Open-Air in Halle auf die Bühne. Echt und in Farbe. Allen, die Tickets haben, wünschen wir ganz viel Spaß mit Dieter. Bei ganz vielen ehemaligen Teenie-Fans von Take That dürfte jetzt das Herz ein bisschen schneller schlagen. Bandmitglied Jason Orange wird heute 56 Jahre alt. Als Mitglied von Take That brachte er in den 90ern Millionen Fans zum Kreischen, zum Feiern, aber auch zum Ohnmächtigwerden.

In kleiner Besetzung ist die Band aktuell wieder auf Tour. Deutschlandtermine stehen aktuell aber nicht auf dem Tourplan. Und das war das Daily Update vom 10. Juli. Übrigens, heute ist der Tritt nicht auf eine Biene-Tag. Ich find's schön, dass die Amerikaner für sowas einen Gedenktag brauchen. Ich habe noch nicht geschaut, aber ich könnte mir vorstellen, sie haben auch so einen Gedenktag, der da heißt Nicht in die Steckdose fassen Tag. Sven Beikam, Daily Redaktion.

0: Schöner Song von Marie Reim von meinen Lippen. Und wir spielen sie für euch, die neuesten Schlagerhits, jede Woche Freitag auch hier zu hören bei Punkt 9 Interaktiv. Euch nochmals einen schönen Vormittag. Schön, dass ihr da seid. Und wenn ihr auch schon mal zu viel Salz in der Suppe hattet und das Essen dann doch nicht geschmeckt habt, ja, dann ist irgendwas falsch gelaufen. Zumindest bei uns läuft alles richtig, wenn es ums Thema Rezepte geht. Und da haben wir für euch auch heute wieder ein richtig tolles Rezept dabei. Also unbedingt Stiftzettel holen, mitschreiben und vielleicht ist euer Mittag damit ja gerettet.
1: Rezept für den Juli. Zucchini-Pasta mit Zitrone mit KI-Support. Heute gibt es ein schnelles Sommerrezept. Sie brauchen 300 Gramm Pasta, 2 kleine Zucchini, eine Knoblauchzehe, 2 Esslöffel Olivenöl, den Abrieb und etwas Saft einer Bio-Zitrone, geriebenen Parmesan, Salz, Pfeffer und frische Kräuter wie Basilikum oder Petersilie. Kochen Sie die Pasta bissfest, währenddessen die Zucchini in feine Streifen schneiden und mit dem Knoblauch in Olivenöl für etwa 4 Minuten anbraten. Die gekochte Pasta mit etwas Nudelwasser zugeben, Zitronenabrieb und einen Spritzer Zitronensaft unterrühren. Mit Salz und Pfeffer abschmecken und zum Schluss Parmesan und frische Kräuter darüber streuen. Ein leichtes, frisches Sommergericht, das in weniger als 20 Minuten auf dem Tisch steht. Guten Appetit und viel Freude beim Nachkochen!

Mit einem musikalischen Mix geht's auch in die dritte Stunde gleich, in die letzte Stunde. Und da haben wir unter anderem für euch noch tolle Beiträge. Dann gibt's noch Informationen, das Wochenhoroskop und vieles, vieles weitere. Also unbedingt dranbleiben. Und wir werden dann, wie gesagt, in diesem schönen Mix dann Schlager hören und eben Schlager-Oldies. Alles das mit mir, mit Rick Moreno bei Punkt 9 Interaktiv. Bis gleich.

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1: Im Studio Sönke Röhling. Der Bundestag berät abschließend über das Krankenkassensparpaket der Regierung. Grüne und Linke wollten die Abstimmung eigentlich verschieben, sind aber mit ihren Eilanträgen beim Bundesverfassungsgericht gescheitert. Schwarz-Rot will die gesetzlichen Krankenkassen entlasten, zum Nachteil von Patienten und Kliniken, so die Kritik. Auch das umstrittene Heizungsgesetz kommt heute in den Bundestag und soll dann später auch in den Bundesrat. Im Bundesrat geht es heute auch um das neue Heizungsgesetz und den Bau neuer Gaskraftwerke. Zur Abstimmung stehen außerdem das Gesetz für einen Bauturbo bei großen Verkehrsprojekten und das Recht auf Reparatur bei Handys, Waschmaschinen und anderen Elektrogeräten. Nach der Aufsichtsratssitzung bei VW bleiben viele Fragen offen. Der Betriebsrat des Autobaus ist fassungslos und hat dem Vorstand jetzt ein Ultimatum gestellt. Finn Riebesell-Freund lieb fast zusammen.
2: Stundenlang saß die Chefetage gestern zusammen. Rausgekommen ist erstmal offiziell nur ein Zukunftsplan mit vielen Schlagworten wie schlanker und effizienter. Zu möglichen Werkschließungen oder Stellenstreichungen sagt der Konzern offiziell weiter nichts. Dabei halten sich die Berichte über massive Einschnitte hartnäckig. Unverantwortlich, meint die VW-Betriebsratsvorsitzende Cavallo. Sie macht jetzt Druck und verlangt von Konzernchef Blume ein klares Bekenntnis. Heute noch.
1: Der Schiffsverkehr durch die Straße von Hormuz ist wieder fast vollständig unterbrochen. Wegen der jüngsten gegenseitigen Angriffe zwischen den USA und dem Iran konnten zuletzt nur wenige Frachter die Meerenge passieren. Der Ölpreis reagierte trotzdem überraschend gelassen und ist sogar leicht gefallen. Bei einem schweren Waldbrand in Andalusien sind bisher mindestens 12 Menschen ums Leben gekommen. Einige der Toten wurden in ihrem Auto gefunden. Spanischen Behörden zufolge ist der Brand am Nachmittag in der Nähe von Almeria ausgebrochen. Auch Portugal und Frankreich hatten zuletzt mit Waldbränden zu kämpfen. Im Viertelfinale der Fußball-WM treffen die Spanier heute auf Belgien. Der Gewinner trifft in der nächsten Runde auf Frankreich. Anstoß in Los Angeles ist um 21 Uhr unserer Zeit. Spanien ist übrigens in diesem Turnier und damit seit über 600 Minuten ohne Gegentor. Das ist Rekord.
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3: Mit KI-Support. Sonnig und trocken läuft der Vormittag in vielen Ecken, nur im Nordosten mischen ein paar Wolken mit. Später bleibt's freundlich, im Südwesten wird's richtig heiß mit 29 bis 34 Grad, sonst eher 25 bis 29. Morgen weiterhin viel Sonne, im Nordosten kann vereinzelt mal ein Schauer dabei sein, maximal bis 35 Grad.
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1: Der Vormittag mit Punkt 9 interaktiv startet in die dritte und letzte Stunde. Und auch in dieser haben wir für euch noch Beiträge, Informationen, tolle Schlager und Schlager-Oldies. Alles das mit mir, mit Rick Moreno. Und deshalb nochmals allen zusammen einen schönen Vormittag und schön, dass ihr mit dabei seid.
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1: Der beste und schönste Mix. Und wenn es für euch dieses Jahr nicht in den Urlaub geht und ihr euren Sommerplan noch gar nicht so wirklich erstellt habt, habt ihr zumindest die Möglichkeit, von uns vielleicht nochmal so ein paar Tipps hinterher zu bekommen. Und wir geben euch ja immer die Möglichkeit, ja, vielleicht doch noch euren Sommer perfekt zu machen. Vielleicht veranstaltet ihr einfach mal einen Spieleabend im Park oder eben pflückt ein paar Beeren irgendwo, schmeißt vielleicht dann doch den Grill an, ja, vielleicht so ein bisschen Yoga machen oder eben auch andere schöne Dinge, ja, einfach mal wieder zelten gehen. Es gibt so viele tolle Ideen, die man wirklich im Sommer machen kann und vielleicht, ja, bekommt ihr ja da nochmal richtig Schwung rein, auch wenn es am Ende nicht in den Urlaub geht. Wir haben zumindest für euch mal hier und da so ein paar Ideen, auch in dieser dritten Stunde, und kommen jetzt schon wieder zum nächsten Mega-Hit von Fantasy. Bube, Dame, König aus dem neuen Album, was auch gleichzeitig so heißt, gibt's jetzt hier diesen Song.

0: Schöner Song von Beatrice Egli mit Alibi. Und wir kommen jetzt zum Wochenhoroskop. Bevor wir aber gleich da loslegen, auch nochmal einen kleinen Tipp für euch. Unbedingt dranbleiben, denn wir werden auch heute noch in dieser dritten Stunde für euch den Blick auf den Juli 2026 machen. Das heißt, wir werden schauen, was gibt's denn aktuell alles Neues im Juli 2026. Mein Kollege Christoph Thuhl hat mal alles zusammengefasst und da gibt's später noch einen interessanten Beitrag zu. Und das Schöne ist, wir haben für euch wieder das Wochenhoroskop drin. Und das gibt es jetzt als Zweiteiler für euch. Wieder mal Löwe, Zwilling, Jungfrau und alle anderen Sternzeichen im Überblick für euch in, wie gesagt, zwei Teilen jetzt hier zu hören.
1: 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Das aktuelle Wochenhoroskop. Wassermann.
2: Diese Juliwoche bringt neue Denkanstöße und überraschende Perspektiven. Beruflich kann eine kleine Veränderung ganz große Wirkung entfalten. Und in der Liebe entsteht Nähe, wenn Vertrauen wichtiger wird als Perfektion.
1: Fische.
2: Ruhe und Intuition bilden ein gutes Team. Beruflich lohnt es sich für Fische, Entscheidungen nicht zu überstürzen, sondern im richtigen Moment zu vertrauen. In der Beziehung sorgt ein liebevoller Austausch für emotionale Sicherheit.
1: Widder.
2: Vorwärtsdrang und Klarheit bestimmen die kommenden Tage. Beruflich können jetzt mutige Schritte neue Chancen eröffnen. In der Liebe bringt eine spontane Entscheidung frischen Schwung in den Alltag.
1: Stier.
2: Geduld zeigt einmal mehr ihre Stärke. Beruflich zahlt es sich jetzt aus, den eigenen Weg konsequent weiterzugehen, auch wenn schnelle Erfolge ausbleiben. In der Liebe schenkt ein vertrauter Moment Geborgenheit und Ruhe.
1: Zwillinge.
2: Neue Begegnungen bringen Zwillinge inspirierende Gedanken. Beruflich können Gespräche eine unerwartete Richtung einschlagen und auch wertvolle Impulse liefern. In der Beziehung sorgt gemeinsame Neugier für eine lebendige Verbindung.
1: Krebs.
2: Die Woche lädt dazu ein, auf das eigene Wohlbefinden zu achten. Beruflich hilft es, klare Prioritäten zu setzen und sich nicht von Nebensächlichkeiten aufhalten zu lassen. In der Liebe stärkt ein ehrlicher Moment das Vertrauen.
1: Das aktuelle Wochenhoroskop. Dein Sternzeichen war noch nicht dabei? Dann bleib dran. Gleich geht's weiter.

0: Der Blick in die Sterne.
1: Das aktuelle Wochenhoroskop.
0: Löwe.
2: Die Ausstrahlung von Löwen wirkt in dieser Juliwoche ganz selbstverständlich auf andere. Beruflich können Selbstbewusstsein und Gelassenheit überzeugen. In der Liebe sorgt eine kleine Aufmerksamkeit für große Freude.
0: Jungfrau.
2: Mit Struktur und Übersicht lassen sich offene Themen im Juli gut abschließen. Beruflich bringt sorgfältiges Arbeiten nachhaltige Ergebnisse. Und auch in der Beziehung schafft ein gemeinsames Ziel ganz neue Verbundenheit.
0: Waage.
2: Die Balance zwischen Geben und Nehmen rückt stärker in den Fokus. Beruflich kann ein diplomatisches Vorgehen neue Möglichkeiten eröffnen. In der Liebe sorgt Offenheit für mehr Harmonie und Verständnis.
0: Skorpion.
2: Ein genauer Blick in alle Richtungen lohnt sich diese Woche ganz besonders. Beruflich können verborgene Chancen sichtbar werden, wenn Details beachtet werden. In der Liebe bringt Ehrlichkeit eine tiefe emotionale Verbindung.
0: Schütze.
2: Die Lust auf Neues ist bei Schützen deutlich spürbar. Beruflich können jetzt kreative Ideen frischen Wind in bestehende Projekte bringen. In der Beziehung sorgt eine spontane Unternehmung für Leichtigkeit und schöne gemeinsame Erinnerungen.
0: Steinbock.
2: Ruhige Entschlossenheit bleibt der Schlüssel zum Erfolg. Beruflich zeigen sich Fortschritte dort, wo Geduld und Disziplin zusammenkommen. In der Liebe schafft Verlässlichkeit ein Gefühl von Sicherheit und echter Nähe.
0: Das war der Blick in die Sterne.
1: Alle Angaben ohne Gewähr.

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1: Das Deutschlandwetter an diesem 10.07.2026 und das sieht ja mal recht sommerlich aus mit Temperaturen bis zu 27 Grad und richtig viel Sonne an diesem Freitag. So geht es auch am Samstag weiter. Da haben wir unter anderem Temperaturen auch eben bis zu 28 Grad. Es bleibt also sommerlich warm. Am Sonntag genauso. Da geht es nochmal 1 Grad höher auf 29 Grad. Und wir können dieses Wochenende wirklich mit viel, viel Sonne rechnen. In der Nacht fallen die Temperaturen auf 14 Grad ab. Aber es bleibt schön. Und vielleicht doch nochmal der Freibadbesuch oder eben das Radfahren oder Picknick ist auf jeden Fall drinne. Euch einen schönen Freitag.
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1: Ein Mann, der immer noch in Erinnerung bleibt, Andreas Martin, gerade gehört. Wirklich ein ganz, ganz netter, sympathischer Künstler gewesen. Leider auch schon verstorben, aber er bleibt mit seinen Hits immer noch irgendwo da und da gehört er auch hin. Zum deutschen Schlager. Gerade habt ihr auch das Wetter davor noch gehört. Also es soll schön werden, ihr habt es gehört. Und wir haben vorhin gesagt, es gibt jetzt in dieser dritten Stunde die, genau, Neuerungen des Monats Juli 2026. Christoph Thul hat alles zusammengefasst. Und dann gibt's gleich Musik von Olaf Henning, die Manege ist leer. Aber vorher hören wir rein in den Juli 2026.
2: Neuer Monat, neues Glück und neue Regeln. Der Juli, der ist da und wie so oft bringt er nicht nur hoffentlich Sommerwetter mit, sondern auch einige Änderungen, die uns im Alltag begegnen. Fangen wir mit einer guten Nachricht an. Millionen Rentnerinnen und Rentner bekommen ab diesem Monat mehr Geld. Die gesetzlichen Renten steigen um 4,24%. Das sorgt zwar nicht gleich für die Weltreise, aber vielleicht reicht's für das ein oder andere zusätzliche Eis mit den Enkeln oder einfach für ein bisschen mehr Luft im Portemonnaie. Auch bei der Steuererklärung wird's moderner.

0: Wer einen eher einfachen Steuerfall hat, kann künftig vieles direkt per Smartphone erledigen. Und mal ehrlich, wenn wir heute schon Pizza, Schuhe und den Wocheneinkauf per App bestellen, war es eigentlich nur eine Frage der Zeit, bis auch das Finanzamt aufs Handy zieht. Weniger erfreulich für alle, die gerne in Fernost auf Schnäppchenjagd gehen. Bestellungen aus Nicht-EU-Ländern könnten teurer werden, weil zusätzliche Zollkosten anfallen können. Das vermeintliche 3-Euro-Schnäppchen kann am Ende also doch etwas mehr kosten. Für Beschäftigte in der Altenpflege gibt es dagegen gute Nachrichten, die Löhne steigen. Eine wichtige Anerkennung für einen Beruf, der viel Verantwortung mit sich bringt. Und dann gibt es noch etwas für alle, die sich schon einmal über ein kaputtes Haushaltsgerät geärgert haben. Die neuen Regeln zum Recht auf Reparatur sollen dafür sorgen, dass Geräte künftig einfacher und länger repariert werden können. Vielleicht landet der Toaster dann nicht gleich im Elektroschrott, nur weil ein kleines Teil den Geist aufgegeben hat. Also, der Juli bringt ein paar positive Veränderungen, mehr Geld für viele Rentner und Pflegekräfte, mehr Digitalisierung und hoffentlich weniger Wegwerfmentalität. Nur der Sommer, der hält sich wie immer nicht an die gesetzlichen Vorgaben, da müssen wir wohl weiter auf Petrus vertrauen.
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0: Am Ende lieben wir uns sowieso. Musik von Norman Langen und der ist ja unter anderem durch DSDS zum deutschen Schlager gekommen, hat übrigens jetzt eine ganz, ganz neue Single, die demnächst rauskommt, Isabella, Isabella. Und ich muss wirklich sagen, ich habe dieses Stück wirklich gehört und für mich jetzt schon ein Ohrwurm. Also es wird wirklich bestimmt ein Hit, bin ich von überzeugt. Ja, gerade jetzt gibt es schon ganz viele Moderatoren, auch Radiosender, die wirklich sagen, das kann mal richtig was werden. Die neue Single von Norm Lang werden wir demnächst hier auch für euch vorstellen. Kommen wir mal zu einem ganz, ganz anderen Künstler, der Chris nämlich. Und der hat auch mal mächtig Erfolg, hat einen Song gemacht, wofür er sogar gewidmet worden ist. Das heißt, er hat einen Preis bekommen, ja, für diesen Song von der DJ-Hitparade. Eine weiße Rose. Genau, den hat er mal gecovert und neu gemacht. Und ich finde, der ist richtig gut geworden. Hören wir jetzt mal rein.
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Das war's mit der Sendung Punkt 9 Interaktiv. Ihr könnt mich wieder hören am Montag und am Dienstag 9 bis 12. Ansonsten freitags 9 bis 12 Punkt 9 Interaktiv. Ich sag Dankeschön und wünsche euch jetzt noch wirklich ein richtig schönes sommerliches Wochenende. Genießt es. Am besten vielleicht mit Freunden, Familie oder eben auch irgendwelchen anderen Kollegen. Wie auch immer, ich werde mich jetzt auch mal so langsam zurücklehnen und werde dieses Wochenende auch genießen. Also, euch einen schönen Freitag, schönes Wochenende und zur nächsten Sendung Punkt 9 Interaktiv. Hören wir uns dann wieder. Bis dahin. Ciao, ciao und tschüss, sagt euer Rick.

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0: Ja, guten Mahlzeit, nee, guten Tag und hallo zur Kaffeestunde. Ja, hallo Peter.
1: Hallo Totti.
0: Na, was meinst du, hast du Lust?
1: Ja.
0: Das ist schön. Magst du denn das erste Lied schon mal gerne ansagen?
1: Ja,
0: das spielen, ist... Kurz nach 16 Uhr.
1: Wir fangen mit Alexandra an, der Traum vom Fliegen.
0: Genau, und danach kommt unser Howard-Jingle und danach kommt der Karel-Gott. Oder der Karel-Gott, das Mädchen aus Athen. Ja, wir machen heute da so ein bisschen Sommerhits und ja. Für die Länder und ach, was hast du nicht gesehen? Gut, also dann

0: So, jetzt kommt ein schönes Lied von Elvis Presley. Ich hoffe, dass ich das richtig aussage. Es ist wieder natürlich Englisch. A Sound, a Deep, ein Remix. Und was hast du?
1: KP Schweizer mit Mehr und Mehr.
0: Ach was.

0: Jo, da sind wir wieder. Hallo. Gerade beim schönen Kaffee oder Cappuccino. Schönen leckeren Keks dabei. Schönes Wetter, was soll man sagen? 24,9 Grad. Also kann uns das gar nicht besser gehen. Nicht wahr, Peter?
1: Nö.
0: Bitte?
1: Heinz Erhardt macht jetzt weiter mit der fabelhafte Egon.
0: Und danach habe ich für euch Karat mit über 7 Brücken musst du laufen. Gehen. Ah ja, danach gibt's schon wieder bisschen Gequatsche von unserer Seite.

0: Ja, also vielen Dank erstmal an die, die sagen, wunderbare Musik. Schön, dass ihr dabei seid. An alle mal ganz kurz gerichtet. Vielen Dank, lieber Peter, auch zu dir. Und bitteschön, Peter.
1: Mit Mireille Mathieu reisen wir nach Griechenland, und zwar Akropolis. Adieu.
0: Und die Katja Epstein, die Katja, die hat ja, der Stand von Mykonos, genau. Also wir gehen jetzt mal auf der ganzen Welt die schönen Urlaubsziele ab heute. So soll's ungefähr, danach soll's ungefähr heute mal gehen.

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0: Ja, ihr Lieben, ja, schöne Urlaubslieder, natürlich auch Lieder, die man so im NDR-Radio nicht mehr hört oder sonst irgendwo. Die sind natürlich auch immer hier bei. So, jetzt fahren wir mit der Ulla Norden. Wir machen da erstmal mit ihr erstmal richtig Urlaub. Und danach hast du, lieber Peter.
1: Ich habe die Anita Traversi und zwar sie sagt, ob in Bombay, ob in Rio, Hauptsache
0: Im Urlaub.
1: im Urlaub oder der Mann kommt wieder heim.
0: Na, Transvestie, ja.

0: Naja, schon ein bisschen älter das Ganze. Ja, genau. Lieber Peter, es ist schon gleich wieder 16:45, man soll es gar nicht glauben.
1: Ja.
0: Bitteschön.
1: Wir reisen kurz nach Venedig und zwar Bobby Franco lädt Violetta zu einer Fahrt ein und zwar Hör mein Lied Violetta.
0: Und danach, man soll es kaum glauben, geht's nach Griechenland mit Costa Cordalis am Strand von Griechenland. Im Übrigen, man kann natürlich auch das Programm im Autoradio verfolgen. Smartphone dann irgendwie geschaltet und dann ist man ja toll davor, wenn man dann in den Urlaub reist. Ja, die Kinder haben gerade Urlaub, ne?
1: Ferien.
0: Genau. Dann wollen wir mal starten. Nach, wo war das hin?
1: Nach, naja. Venedig.
0: Ach, Venedig. Erstmal nach Venedig und dann nach Griechenland. Wow. Was für ein Sprung.

0: muss das erstmal ansagen. Das Hellberg-Duo macht jetzt weiter mit Frischer Wind wird von den Bergen. Genau, und Peter Alexander und Vivi Bach, die kennt auch, glaube ich, noch fast jeder. Paris ist eine Reise wert. Ja. Von den Bergen nach Paris schon wieder. Mein Gott, der Christian Drehborn.
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0: Wow, jetzt will Elvis mit uns natürlich auch reisen. Ob das jetzt mit dem Reisen zu tun hat, vom Titel, Leute, ich bin nicht so englischfest, ich weiß aber, dass da Reisen steht. So, und danach hast du, lieber Peter?
1: Ich habe die Peanuts anzubieten mit Souvenirs aus Tokio.
0: Oh weia, dann geht's eben nach Tokio für Elvis.
1: Für die ganze Familie.
0: Oh ja, das wäre was.

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0: Genau, immer so eine, wie so eine Ente, ne? Ja, jetzt gehen wir schon in die zweite Stunde. Eine Stunde haben wir noch. Ich hoffe, dass es euch super gefällt. Und der Peter, der macht jetzt weiter. Bitteschön.
1: Wir machen weiter mit Heidi Kabel, die in unserem Theater bekannt ist und noch an anderen Rollen bestimmt zu sehen ist, mit dem Jungfernstieg-Marsch.
0: Und danach habe ich für euch Western Union. Und zwar, was ist immer so schön los? Und vor allen Dingen wo? Auf der Autobahn.

0: Okay, lieber Peter.
1: Wir reisen jetzt mit Imker Marina nach Spanien. Viva España!
0: Olé. Und dann geht's nach Afrika mit Ingrid Peters. Und im
1: Oh.
0: Übrigen, wir haben ja gerade mal geguckt und wir sind nur noch am Staunen. Vielen, vielen Dank, liebe Freunde, für solche großen Einschaltquoten. Also, das habe ich meiner ganzen Internetkarriere hier im Radio noch nicht erlebt. Das ist ja traumhaft. Also mir fehlen die Worte.
1: Yeah.

0: Genial. Gut, Peter, bitteschön.
1: Leider gibt es im Urlaub auch manche Überraschungen.
0: Oh ja.
1: Davon weiß Vegetarianer zu berichten. Bonsoir, Herr Kommissar.
0: Und ich spreche viele Sprachen, ja, aber das nicht so gut. Lena Valaitis meint, ich spreche alle Sprachen dieser Welt. Na denn?
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0: Ah, ja. Ich muss dazu sagen, ich habe eigentlich ein bisschen mit mehreren Sprachen in dem Lied vermutet.
1: Nee, das kann Nicole ganz gut.
0: Ah, ja, dann also
1: Mit
0: mal
1: dem ein
0: nicht.
1: bisschen Frieden.
0: Den
1: Schön.
0: Friesen, ja. Genau. Was wollte ich sagen? Jetzt werden wir mal dahin fahren, wo momentan wirklich keiner hin will, nämlich nach Nashville. Aber mit der Western Union wird das wahrscheinlich funktionieren. Ich möchte gern mal nach Nashville. Und du, lieber Peter?
1: Lolita nimmt uns mit zu einem Abendspaziergang, und zwar, wenn es draußen dunkel wird, am Strand, die Sterne aufgehen, dann kommt auch der Mond. Und La Luna bricht einiges dazu bei.
0: Cool.

0: So, nun mal weitersehen. Genau. Mal stehen und gucken. Das kann einem natürlich schon passieren. Aber das soll ja nicht nochmal passieren. Das soll uns nicht nochmal passieren. Ah ja, den Urlaub zu nehmen? Oder
1: beim Spiel, wahrscheinlich beim Spiel was versuselt.
0: Ja, wahrscheinlich. Heinz Erhardt singt das auf jeden Fall. Und jetzt, danach kommst du, Peter.
1: Nana Moskuri macht den weiter mit Ich will heim zu dir, Blue Bayou.

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0: Also wir gehen noch nicht nach Haus. Nee, so dämlich sehen wir nicht aus.
1: Wir gehen noch nicht nach Haus.
0: Nee, so blöd sehen wir alle nicht aus.

0: So, und wo fahren wir alle hin, mal richtig Geld auszugeben und zu gewinnen zu wollen? Natürlich nach Las Vegas. Und da werden wir vom Blue Bayou nach Leverkusen, ja, nach Las Vegas mal reisen. Und zwar zu Elvis Presley mit Viva Las Vegas. Und du hast, lieber Peter?
1: Heidi Krabel und Freddy Quinn machen nochmal gemeinsamen Auftritt. Das gibt's nur auf der Reeperbahn bei Nacht.
0: Genau. Und das in Hamburg, Deutschland. Ja, Deutschland ist auch so schön. Ne?

0: Ja, meine Lieben, wir sind ja fast wieder am Ende und ich muss noch mal ein großes Kompliment an den Regisseur für heute Nachmittag wieder auf den Freitag zukommen lassen. Ganz toll, Peter, die Mischung für Urlaubsmelodien. Haben wir ja fast die ganze Welt abgerissen. Und jetzt kommt noch gleich für euch Mireille Le Mathieu mit der Wein aus, jetzt habe ich den Namen vergessen,
1: Bordeaux,
0: genau. So ein Scheiß. So, und jetzt würde ich sagen, lieber Peter, mach mal.
1: Mit Nolita gehen wir nochmal auf Reise. Und zwar, Schiffsreisen können ja sehr schön sein, aber Seemänner brauchen nun mal die Schiffe. Seemann, deine Heimat ist das Meer.
0: So sieht es nämlich aus.

0: Ja, liebe Leute, jetzt kommen wir noch mit zwei Titeln und dann sind wir leider schon wieder fertig für den Freitag. Jetzt fahren wir noch mal einmal nach Athen und zwar Weiße Rosen dort holen mit Nana Muscuri. Und du?
1: Das ist doch der Rauschmeistertitel.
0: Ach, der Rauschmeistertitel. Ach, das war mir gar nicht verraten. Psst, es geht los.

0: Mit Peggy Braun beenden wir das Programm für heute. Und zwar Wolken, Wellen und Wind. Und ein schönes Wochenende.
1: Ja. Allen. Bis zum nächsten Freitag bestimmt, Peter.
0: Ne? Ja.
1: Ja. Und vor allen Dingen, Montag geht's wieder los. Da ist Toddy wieder total gemischt. Ne? Und am Freitag, da wird sich der Peter auch was wieder überlegen.
0: Ja,
1: kann ich mir schon sogar vorstellen. Okay, also dann, habt euch wohl und schönen Urlaub, wer ihn hat, und schönes Wetter, wer es genießen kann. Also, und bleibt uns gesund und erhalten. Bis dahin, Toddy und
0: Peter.
1: Tschüss.
0: Tschüss.

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Hallihallo, Hallöle und einen schönen Freitagabend. Jo, der Seppi ist wieder am Start. Jo, ich grüße mal hier alle auf Radio Klan und auf Laut FM. Schön, dass ihr

Jo, der war nach, wenn alles schlecht. Nee, gerade schwarze Rose. So, besser. Viel Spaß.

0: Miau, die schwarze Rose. Unheilig geht bei mir weiter. Ja, und wunderschön.
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Ja, Freunde, seid dabei. Euer Mixery on Air von 19 bis 20 Uhr, wie jeden Freitag. Ich begrüße alle Hörer, alle angeschlossenen Streams. Ja, meine Sendung heute ein bisschen Schlager, ein bisschen Deutsch, ein bisschen Englisch gemischt, aber vorwiegend ältere Musik. Ja, und wir fangen an hier mit FR David und The Words.

So ist das, wenn man mit Leuten schreibt und das dann im Boss. Naja, okay. Roland Kaiser, sag bloß nicht Hello.

Ja, und das nächste Lied ist dann ein Musikwunsch von der Karin für ihre Tochter, die Sabrina. Ja, und für dich habe ich jetzt hier Michel und kleine Prinzessin.

dieser kleinen Prinzessin wird dann eine große Prinzessin. Ja, und hier ist Andreas Martin, Herz an Herz.

0: Ja, und hier ist der gute Brafi.
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Tja, es gibt noch Leute, die haben eine Alexa, aber die können nicht mit ihr sprechen. Da habt ihr irgendwas falsch gemacht. Hier ist Engelbert, release me.

das letzte Lied für heute. Ich sag schon mal bye bye, Dankeschön fürs Lauschen. Nächste Woche kann ich leider nicht senden, da bin ich nicht da. Und hier zum Abschluss Roger Whittaker mit River Lady.

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Für die erste Stunde kommen jetzt erstmal die Party-Hits aus, ja, aus der Zeit, wo ich viel unterwegs war und ja.

kommst, jetzt kommen, die sind für meinen Kumpel, der vor einer Weile verstorben ist, als kleine Erinnerung, als Andenken für ihn, für die ganzen Partys, die wir hatten und. Dich, lieber André.

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1: Und für euch Matthias Reim mit Du bist mein Glück.

auch erstmal alle Zuhörer, die hier eingeschaltet haben, hier beim DJ Marcello. Und jetzt hört ihr Avicii mit Levels.

Mike Candies und Evelyn mit All Night in Ibiza.

Die Technik kann heute mit mir ganz und gar nicht. DJ Sagwart mit It's My Life.

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2: So, da haben wir kurz einen Vergleich. 21 Uhr.
3: Ja,
2: zwei.
3: Warte. Eins.
2: Eins.
3: Zwei.
2: Zwei. Also, meiner zwei?
3: Ja.
2: Okay, dann nehmen wir meine, weil das ist in die Feierabenduhr, legen wir uns ja immer so fest.
3: Gut.
2: Dann sind wir
3: guter Plan.
2: Eher wieder raus, oder?
3: Yes.
2: So, dann hätten wir schon mal das geklärt. Herzlich willkommen in der Show. Hier live aus dem gläsernen Studio. Diesmal wieder komplett. Also wir sind heute habe ich wieder so ein, wie nennt man das beim Tennis, wenn man so einen steifen Hals kriegt? So, wenn man so links, rechts gucken muss, so dieses.
3: Nee, du hast die Hosen voll. Das ist was anderes.
2: Wie?
3: Hm? Wegen uns beiden.
2: Ja, deswegen sieht man ja mein Kamerabild nur bis zum Bauchnabel.
3: Ja.
2: Dass man dann alles an. Auch riecht das? Nein.
3: Nur ein bisschen. Also es könnten auch Annikas Füße sein, die hat nämlich die Schuhe ausgezogen.
2: Ja, aber seitdem haben wir keine Mücken mehr hier drin. Jetzt sind die
3: aufgefallen. Ja, siehst du. Ist doch gut.
2: Ja, passt doch.
3: Hat doch einen Vorteil. Verstehe ich jetzt nicht, warum. Gar nicht wahr.
2: Willst du eigentlich mit den Tretern in den Urlaub?
3: Ja, wieso?
2: Man muss ja kein Mitleid erregen. Also das
3: also
2: man kann ruhig wenn zeigen, wenn es einem schlecht geht, oder?
3: Ja. Also wenn ich jetzt sagen würde, ich habe einen kompletten Koffer voller Schuhe.
4: Nicht dein
3: Ernst. Es gibt einen Koffer, da sind hauptsächlich Schuhe. Auf der einen Hälfte sind nur Schuhe drin.
4: Nur von dir?
3: Ja. Drei verschiedene Palatschen, Turnschuhe. Dann für den Galaabend.
4: Nein.
2: Alter Schwede. Also Annika geht ja auf Kreuzfahrt.
3: Yeah.
2: Sie kennt nicht die Größe der Kabine. Sie wird dann den Koffer sehen. Oh Scheiße, wohin? Wie viele Koffer habt ihr insgesamt?
3: Na, warte. Fünf. Nee, warte, vier. Vier oder fünf?
2: Oh, das wird geil.
3: Wieso? Also, das passt
2: nicht. Es gibt einen Schrank.
3: Ja.
2: Mit Hängeseiten, eine Seite und die andere Seite sind, ich glaube, fünf oder sechs Fächer. Das war alles, was du an Staumöglichkeiten hast. So, da kommen wir später noch drauf zu sprechen.
3: Hauptsache deine Sachen liegen drin. Wieso kommt das jetzt erst ans Licht?
2: Du hast ja vorher nicht gefragt.
3: Ey, hallo? Natürlich habe ich dich vorher gefragt, was ich beachten muss und allem dran.
2: Habe ich dir doch gesagt, natürlich. Ja, aber
3: jetzt kommst du, wo ich die Koffer gepackt habe und fast.
4: Es ist schön, heute wieder hier zu sein.
3: Kommst du um die Ecke mit, da ist nur ein Hängeschrank und ein normal. Also wir sind zu dritt.
2: Also als Typ, also mein. Dann,

0: bieten wir doch nicht einen Koffer voller Schuhe mit. Also auf so einen dummen Gedanken kämen wir ja gar nicht.
1: Ja, mal. Als Typ. Ja. Ja. Ziehst du auch nur einen Schlüpfer 5 Tage an.
0: Ja, natürlich. Und dann werden essen.
1: Ja.
0: Ja, genau.
1: Können
0: aber
1: wir nicht.
0: Ab und zu gehst du mal einen Pool, der wird wieder sauber. Das sind wir doch denn.
1: Oh.
0: Du kannst innen dann.
1: Männer sind toll. Ja, aber Frauen können das nicht.
0: Ja, warum nicht?
1: Na, wenn die Ritze hinten dünner ist als vorne, dann kannst du es schlecht wenden.
0: Ja, dann hast du das falsche Ding gekauft.
1: Oh Gott. Oh.
0: Willkommen in Schulden. Willkommen bei Ihnen. Nein, ja, die ist Battle Beats.
1: Ja, ich wollte gerade sagen.
0: Und diesmal mit Caro.
1: Hi.
0: Und Annika.
1: Ja, hi.
0: Und ich bin Toto. Guten Abend.

0: Was?
1: Du guckst nicht so.
0: Was tun wir?
1: Du spielst Handy, du machst
2: ich,
1: das.
2: Ich schreibe. Weißt du, was ich mache? Ich mache habe ein Foto gemacht für unsere Insta-Seite.
1: Oh.
2: Ich füttere kurz mal nebenbei in dem Off-Dings kurz unser Insta, 90s BB, verstehst du?
1: Hast du schon
0: Habe ich schon mitgekriegt,
2: ja? Sehr schön.
0: Halte unsere Follower so ein bisschen auf dem Laufenden, so ein bisschen, verstehst du?
1: So. Okay. Wie heißt die Instagram-Seite?
0: 90s Battle Beats.
1: 90s Battle Beats.
0: Ja.
1: Also 90 und dann?
0: 90 Battle Beats. Battle Beats heißt das.
1: Ja, okay.
0: Nicht Battle Beats, sondern Battle Beats.
1: Oh.
0: Ja.
1: Ja, ist relativ neu, haben wir jetzt eingeführt, weil wir dachten, okay, wir müssen ja euch ja irgendwie so ein Stück weit erreichen.
0: Ja.
1: Und ja, also wir fangen ja erst an damit. Also wir arbeiten so langsam.
0: Arbeiten uns
1: so
0: voran.
1: Ein Stückchen vor.
0: Richtig.
1: Und, ja.
0: Wir lernen noch. Nein.
1: Das sind Trainings, Trainings, oder?
0: Trainings? Die heißen, glaube ich, anders, oder?
2: Hm.
1: Wie heißt die?
2: Ich überlege gerade.
1: Aber
0: so ähnlich heißt es.
2: Also, Trainee,
0: ja, ist schon Begriff für Auszubildende.
2: Rookie,
0: wir sind Rookies.
2: Ja, Rookie.
1: Was ist ein Rookie, wie
2: sonst? Weißt du nicht, was? Nein, wir können. Ja, ein Rookie ist ein Anfänger.
1: Okay, na gut, da würde ich mich nicht drunter zählen.
2: Okay. Der eine sagt so, der andere sagt so.
1: Ja, das ist okay.
0: Ja.
1: So, eigentlich ist es richtig warm. Eigentlich, wir hatten eine richtig kühle Temperatur.
0: Ja, hatten wir.
1: Bis Caro kam.
0: Ja.
1: So, und so jetzt komme ich in die ersten Mücken wieder rein durchs Blaulicht. Ist richtig toll.
0: Siehst du, liegt nicht.
1: Kannst du nicht noch die Socken auch noch ausziehen?
0: Ja, ganz nee, gut. Du brauchst du deine Schuhe ausziehen.
2: Ja, also, mach mal.
1: Wir hatten ein richtig schönes, kühles, klimatisiertes
0: Lüftchen
1: Studio.
0: Lüftchen hier drin.
1: Genau. Und dann kam Caro und hat gesagt, oh, er kann die Tür aufmachen.
0: Ja.
1: So, und jetzt haben wir die Tür offen. Und es ist die ganze Wärme auch reingekommen.
0: Mhm.
1: Und jetzt bist du wieder daran, dafür zu sorgen, dass die ganze Wärme wieder rausmacht.
0: Du kannst ja noch mal ein bisschen Nebel machen und dann.
1: Ja,
0: dann fällt die Wärme nicht so auf.
1: Der Geruch ist ja gut. Also, der hat so ein bisschen was von Party, so von
0: Partymodus, vom Club?
1: Ja, genau. So
0: Club-Vibes.
1: Diese Geruch.
0: Du, ja, hast du noch gute Erinnerungen,
1: ja? Ja, ich noch gute Erinnerungen. Also heute wird es noch wirklich schwer. Ich muss euch später irgendwie in Zukunft.
0: Warte, guck mal, soll ich so machen?
2: Warte, wir können so, ein bisschen guck zusammen, aber dann klingt die Kamera, die hört das nicht auf.
0: Warte, guck, wir machen so.
1: Dann fangen die Kamera
0: raus. Geht nicht.
2: Ich bin schon raus. Warte.
0: Ja, ich auch.
2: Warte.
1: Bin ich der Einzige, der im Bild ist? Ne, toll.
2: Hier wäre ich jetzt wieder im Bild.
0: Ne, ich nicht. Guck mal, ich muss mich hier hinstellen. Da, guck mal, da.
1: Nein, also ich machen.
0: Guck mal, geht so? So ist besser?
1: Nee.
0: Oh ja, aber so sieht man uns in der Kamera und dann musst du nicht ganz so.
1: Ja, aber vor 5 Minuten.
2: Da macht er wenigstens irgendeinen Sport.
0: Du meinst so, ja, war besser, ja? Hab das schon verstanden. Ist okay.
1: Nein,
0: ich bleib dann jetzt hier.
1: Nein, alles
0: im
1: gut.
0: Off.
1: Alles gut.
0: Im Off. Ich bleib die Stimme aus dem Off.
1: Ja.
0: Hab das verstanden. Okay.
1: Nein, aber wir hatten ein richtig schönes Tempo.
0: Ich hab ein Radiogesicht, ne? So war's.
1: Ja, genau. Ich hab auch ein Radiogesicht.
0: Ja,
2: ich halte mich raus, du musst mich gar nicht so angucken. Ich weiß jetzt, ich still sein muss, bin ich still.
1: Nein, aber es wäre doch gut gewesen, wenn du gesagt hast.
0: Du kannst doch nicht still sein, wenn er das Schoto will.
2: 55 Minuten noch und dann.
1: Schoto, du hast kein Radiogesicht. Oder so. Weißt du, nein.
0: Ja.
1: Einfach mal
0: nein.
1: So sagen.
0: Einfach nein.
1: Okay. Sag mal, was landet bei dir auf dem. Was hast du heute mitgebracht? Also, jetzt bei dem Wetter noch eine Mütze zu tragen, ist auch schwierig, oder?
2: Ja, finde ich auch. Mütze tragen ist schon schwierig, ja. Das ist ein Nest.
1: Das ist keine Mütze.
2: Das ist ein Nest.
1: Das ist ein Basecap.
2: Das ist ein
1: Basecap. Kennst du nicht? Es ist noch vor deiner Zeit gewesen.
2: Nein. Stimmt gar nicht.
1: Aber was hast du mit dem Hand gemacht?
2: Vogelnest. Ja, ja. Okay. Naturschutzbund bin ich jetzt.
1: Ah, okay. Hm? Storch oder Schwalbe? Was landet
2: da? Rotmerlan.
1: Kann man die essen?
2: Nee. Also die sind auf jeden Fall groß. Doch, die sind groß. Also könnte schon so eine Ente
0: aber
2: sein.
0: Aber sind die nicht in der Naturschutz so?
1: Ist das eine richtige Erpel oder was? Oder?
2: Ach so, bin ich jetzt mit dem Nabu auch nicht. Also.
0: Mhm.
1: Okay. So, wie waren meine Temperaturen? Wir hatten ja auch in den 90ern damals heiße Nächte. Aber wir reden jetzt einfach heute
0: also ich nicht.
1: Vor 22 Uhr
0: was
1: nur von der Temperatur.
0: Ja, okay. Warte, wie lange haben wir noch bis, das war nochmal nach.
1: Wir reden nur von der Temperatur.
0: Okay.
1: Was habt ihr damals gemacht?
2: Also ich kann mich noch erinnern, dass meine Mutti früh um 5 rumgerannt ist, alle Fenster aufgerissen hat und dann durchgelüftet hat und dann alle Schotten dicht gemacht hat.
0: Mhm.
1: Genau.
2: Bis
1: genau
2: abends die Sonne untergegangen
1: genau
2: ist.
1: Genau das Thema haben wir. Jetzt kam die Mutti vor uns ins Studio, hat erstmal die ganze Studiotür aufgemacht.
2: Weil es hier gerochen hat, als würde irgendjemand in der Ecke liegen.
1: Hallo.
0: Ich hab dir doch gesagt, du sollst dich waschen. Kannst du nicht. Sag mal.
1: Das war Annikas neuer Duft. Die war so stolz dort. Das war ihr Urlaubsduft, weißt du?
0: Sag mal,
1: jetzt kommst du rein und siehst.
0: Geht's noch?
2: Sorry, egal wer es von euch war. es war sehr penetrant.
0: Ich weiß nicht.
1: Aber gut, okay.
2: Ja, ich weiß nicht.
1: Also, ihr habt dieses Viehzeug schon rein.
2: Ja, das liegt an dir. Also, die sind ja bei dir, weißt du?
0: Wo siehst denn du Viehzeug?
1: Ja, das liegt die ganze Zeit schon so komisch herum.
2: Cookie.
1: Ja, fein. Mhm. Will auch mal ins Radio. So, aber wir haben ja meistens mit offenem Fenster geschlafen. Also wir hatten schon Fenster auch zum Zumachen. Ne? Das waren, wir waren keine arme Familie. Wir konnten schon Fenster leisten, aber
2: ich nicht. Ich war ja so typisch Mädchen. Mhm. Und wenn da so auch nur ein Hauch von Krabbeltier kam, Mama,
1: ne, so gut, war so heute,
2: heute nicht mehr, aber früher war das.
1: Ja gut, heute bist du kein Mädchen mehr, aber
2: genau.
1: Das andere ist dasselbe geblieben.
2: Nein.
1: Wenn irgendwas langkrabbelt, dann...
2: Nein. Mhm. Gar nicht. Ja. Und was wir gemacht haben, kennt ihr dieses Wassereis noch, das es für 19 Pfennig gab? Warte.
1: Das, was du uns vor uns angedreht hast?
2: Nein. Das ist noch so komisch. Waldmeister, Kirsch, Zitrone und Cola. Kennt ihr das noch?
0: Ja.
2: Das hast du für 19 Pfennig, das waren so...
0: Dieses Bussi-Bär.
2: Genau das.
1: Hm. Also, ich muss dazu sagen, wir haben, wie gesagt, Caro hat zum Einstand sozusagen Eis mitgebracht. Also, ich hatte lange schon keine Verpackung mehr in der Hand, wo noch D-Mark aufgeschaltet war.
2: Mhm. Merkst du, gell?
0: Ja. Gut so.
1: So, wir haben die Telefonnummer für euch. Wenn ihr Lust und Laune habt, könnt ihr uns eine WhatsApp ins Studio schreiben.
2: 07344-177-8801.
1: Wunderbar, da kommt ihr bei Caro raus.
2: Sehr gut.
1: Und wenn du einen Wunsch und Gruß reinschreibst, dann versuchen wir, mit unterzukommen.
2: Klar.
1: Alles außer Weihnachtslieder.
2: Warum nicht? Eben, warum nicht? Sei mal ein bisschen tolerant.
0: Da kriegen wir, wenn du jetzt ein Weihnachtslied spielst, da denkt man gleich an Schnee, an die Kühle, weißt du, dann wird uns eins selber ja gleich...
1: Ich habe letztens im TikTok ein Video gesehen von einem Festival, oder war es WM oder irgendein Fußballfest, wo der Saxophonist...
2: Mhm.
1: Richtig? Ich komme nicht auf den Namen. Ja, hier arbeiten richtig Gröfchen im Radio.
0: Ja. Pass auf, wir schulden das der Sonne, der Hitze. Oder?
1: Du meinst, dass das Caro ins Studio gelassen hat?
0: Ja, genau. Hey, du musst. Das ist jetzt nicht deine Art. Geht nicht so schnell, wa? Das Handy will nicht so, wie du gerne hättest, ne?
1: Scheiß Face ID.
0: Ja. Es funktioniert leider schon seit Wochen nicht.

0: So, eigentlich soll jetzt ein bisschen Musik kommen. Und wenn ihr Profis am Werk wären, käme auch Musik.
1: Ja. So, das ist so. Also, du musst noch, genau, das musst du auch noch machen. So, oh, was ist denn heute?
0: Und das hier, wenn ihr reinzicken. Und dann, also da werden wir irgendwelche Leute an irgendwas rumgespielt haben.
1: Aber welche, wieso? Welche Leute?
0: Mal gucken, probieren wir das mal. Ah, ja, jetzt.
1: Ach, gucke.
0: Ja,
1: funktioniert dann.
0: Ich schieb's mal auf die Wärme. Ich schieb's auf die Wärme.
1: Ja, genau.
0: Mhm. Ja, was denn sonst? Also meine Kognitivzentrale läuft ein bisschen auf Notstrom gerade.
1: Ja,

0: Warum drückst du einfach los? Kannst du nicht so, was sage ich dir seit Wochen? Du gibst sonst immer jetzt noch 2 Sekunden, 3 Sekunden, 16 Sekunden. Warum?
1: Okay, noch 4 Sekunden. Eigentlich wollte ich ja die Moderation jetzt direkt darauf fällt, weißt du, so auf das ausführende Lied, so, das hätte ein bisschen professionell geklungen, aber.
0: Wir quatschen einfach drauf, ja, wenn du nichts sagst.
1: Gut, mach mal halt ein Musikbett. Wir haben Post ins Studio bekommen.
2: Yes. Und zwar hat der Marc uns schöne Grüße aus Mössingen im Zollernalbgebiet geschickt. Hm. An uns drei.
1: Das ist
2: ganz
1: auf,
2: wichtig.
1: Auf der Alp oben, ne? Also ist das Alp noch? Oder ist das Alp? Ja, ist Alp.
2: Frechstum, ist das eine ernst gemeinte Frage an mich?
1: Ist weit weg, aber es ist.
2: Ich bin froh, dass ich weiß, wo ich wohne und wo mein Campingplatz ist.
1: Genau. Und ab und zu auch mitkriegst, wo das Studio ist. Also du bist ja nicht, du schaffst ja nicht jeden Freitag pünktlich hierher.
2: Ja, du weißt, wie das ist, ne? Ich bin halt busy.
1: Boah, busy. Oh, das ist richtig die Businessfrau. Sorry, Termine. Sorry, ich bin nicht busy.
2: So ist es.
1: Ne? So,
0: die Frau von Welt.
1: Die Frau von der Welt, okay.
2: Ja, von außerhalb der Welt.
1: Ja.
2: Ja.
1: Wir hatten noch einen?
2: Nö.

0: Nein, wen denn noch?
1: Okay.
0: Weiß nicht, ich sitze nicht am...
1: Ich erkläre jetzt
0: mal. Babbel mir nicht in mein Geschäft rein. Ich glaube, es geht los. Reiß dich zusammen, bitte.
1: Alles gut, kriegen wir hin.
0: Gut,
1: so, ja. Wir verabschieden uns schon mal von unseren Hörern, weil unsere Social-Media-Frau gesagt hat, sie braucht dringend Nebel.
0: Und ja.
1: Für Fotos. Und jetzt aber wird es jetzt ein Stück Nebel hier drin geben.
0: Ja, ja, bitte.
1: Und dass wir hier ein Foto machen können.
0: Richtig.
1: Das seht ihr natürlich auf der Kamera uns dann nicht mehr so oft. Und so
0: ach, und das, ah, mein ja, Doppelkinn ist dann auch weg. Ah, ja. Ja. Aber für Insta brauche ich Bilder. Und da ja. Hilft der Nebel.
1: Okay, na gut, dann ist es.
0: Das muss ich mir merken.
1: Es soll ja schöne Bilder werden, weißt
0: ja.
1: Du?
0: Ja.
1: Wenn
0: ja.
1: Die Moderatoren nicht drauf sind.
0: Ja, ist es, du hast recht.
1: Ist ganz gut.
0: Das ja, du warst auch vorher schon nicht drauf.
1: Ja, dann war es schon ein gutes Bild gewesen, oder?
0: Ja, aber es hat halt nicht gespeichert. Es ging halt irgendwie nicht.

0: So, wir sind mittendrin in den 90s Battle Beats und wir suchen immer noch eure Tipps, wie wir das Studio kühlen können. Wir haben es mit Nebel versucht.
1: Also ich finde, das ist schon ein bisschen angenehmer.
2: Was?
1: Ja, glaubst du, die warme Temperatur versteckt sich vorm Nebel? Nee, oder
0: aber
1: was?
0: Sie sieht uns nicht, weißt du, das ist für sie vielleicht angenehmer.
1: Okay. Ja. Genau so sieht's aus.
2: No. Ja. Hauptsache, irgendjemand glaubt dran. Guck mal, du bist wie eine Heizung. Wenn man neben dir steht, du glühst förmlich.
0: Du bist eine Heizung?
2: Mm. Ja. Mon amour, du machst mich so Konfitüre mit deinem schönen Mund.
0: Konfit was?
1: Es ist Französisch.
2: Französisch.
0: Also, ich kann ja Französisch und die Sprache, da hapert es auch ein Stück.
2: Yeah. Boah. Boah. Gott sei Dank sind die Kinder jetzt alle raus.
1: Oh Gott.
0: So, ist das Foto jetzt fertig oder können wir wieder...
1: Ja, das Foto ist fertig.
0: Können wir den Nebel wieder rausschicken?
1: Ja.
0: Wir mussten nämlich jetzt die Studiotür zumachen, weil die Leute da draußen dachten, es brennt, weil der ganze Nebel rausgezogen ist aus dem Studio. Und ja.
1: Ja, wir können jetzt dann wieder, wenn du magst. Darfst du auch, wollte gerade sagen, wo anderes Licht anmachen.

0: Churro. Hey, klingt das schon so halb französisch, oder?
1: Was? Machen wir nochmal.
0: La Mourche Churro?
1: Nein.
0: Nein. La Mourche?
1: Nein, das ist R, du rollst das R.
2: Das hört sich an wie ein Franke.
0: Beleidigen musst du mich jetzt. Das nicht, also.
2: Der versucht, Fränkisch zu reden.
1: Ja, aber das war nicht französisch. Also ich kann sowieso keine Dialekte, also ich bin da ganz raus.
2: Also ich bin da ganz raus.
0: Dann kannst du ja auch nicht wissen, dass es kein Französisch war, wenn du keine Dialekte kennst.
1: Aber Französisch hört sich anders an. Frankreich hört sich anders an. Französisch.
0: Vielleicht bei euch oben halt, Marc. Das kann natürlich sein, dass es da...
1: Warum?
0: Also, kann man mal dazu sagen, hast du ja letztens hier einen Atlas mitgehabt. Mhm. Da war die Bundesrepublik ja noch... Also alles, was da drüben war noch gar nicht drin. Das ist ausgegraut gewesen.
1: Stimmt ja gar nicht.
0: Alles, was war, was
2: du hast sie verärgert.
0: Nein.
2: Doch.
0: Ach, da muss schon mehr passieren. Puh. So, so kühl geworden auf einmal im Studio. Also so richtig abgekühlt.
1: Ja,
0: das ist,
1: ja, siehst du, eisige Stimmung hier.
0: Ja, einmal das richtige Thema angeschnitten und schon geht's los.
1: Schon passt's.
0: Schon geht's.
1: Siehst du?
0: So, passt. So, wir haben einen Musikwunsch reingekriegt, wenn wir jemanden finden, der ihn aussprechen kann.
1: Ja, das habe ich mir auch gedacht. Ich kann's nicht.
0: Du kannst nicht.
1: Warte, den von... Wir müssen erstmal die Nachricht dazu vorlesen, glaube ich.
2: Versuch erstmal den Musikwunsch zu lesen. Erst dann macht es mit der Nachricht auch einen Sinn.
1: Wie, also, Samira Said und Bittercut Hop oder so. Hope. Bittercut Hop. Steht noch Eurovision 1980.
0: Genau, ist so ein kleiner Titel, wo ist so ein kleiner Hinweis.
1: Samira Said.
0: Ja, genau.
2: Ja, das hast du sehr schön gesagt.
1: Bittercut. Das, puh. Oh, was ist rum? Ja, und das Lied wünscht sich übrigens das Said, Saad. Hier steht übrigens noch, hallo, Grüße aus Marokko. Ein kleines Hallo würde mich froh machen. Dann, hallo. Hier ist das Hallo. Hi.
0: Ja. Guten Abend.
1: Hi. Und der Wunsch, denke ich mal, kommt auch gleich, wenn der Herr an den Reglern das findet. Und es hast du denn geschafft, das überhaupt zu lesen? Also so kein,
0: ja, doch, ich hab's so gefunden. Ob es das Richtige ist, wissen wir nicht, aber wir hören mal. Wir hatten sie, glaube ich, vor einiger Wochen schon mal drin, als Wunsch.
1: Was?
0: Ich glaube, sie hat sich schon mal gewünscht. Ist okay. Ein ruhigerer Titel, glaube ich. Oder?
1: Also ist auf jeden Fall ruhiger, aber wir das schon mal hatten? Nein. Also kommt mir nicht, spielen wir noch ein Stück. Also müssen wir sowieso ganz spielen?
0: Also wenn ihr Wünsche habt, 0734177881.
1: Okay.
0: Hatten wir das schon?
1: Nein.
0: Okay, bück dich für ihr Wunsch ist Wunsch.

0: selten gespielt. Eigentlich noch gar nicht gespielt.
1: Nee.
0: Aber wie gesagt, Wunsch ist Wunsch. Bitte schön, Wunsch ist Wunsch. Wenn ihr Lust und Laune habt, dann schickt uns eure Wünsche.
1: Oh, das ist gut, was jetzt kommt.
0: Ja, das hab ich rausgesucht.
1: Ja, das hast du gut gemacht.
0: Saturday Night.
1: Ja.
0: Wickfield.

0: Marokko haben wir heute schon geschafft, dann Salzgitter haben wir schon geschafft. Ja.
1: Lahn-Alb. Ja. Alb-Lahn.
0: Vielleicht kriegen wir noch auch die
1: Zollernalb.
0: Zollernalb, genau, ja. Mhm. Vielleicht kommen wir noch auch in die.
1: In die was? Was möchtest du sagen? Komm, sag's. Du möchtest dich mit. Ja, sag, was hast du im Kopf?
0: Sag mal so.
1: Was hast du im Kopf?
2: Ich kriege immer direkt ein schlechtes Gefühl im Bauch. Wenn ihr da steht, ne, wie so zwei Affen und euch so beömmelt.
0: Ich guck sie ja schon gar nicht an.
2: Das musst du auch gar nicht. Guck mal.
1: Was wolltest du sagen? Komm. Was fehlt jetzt noch?
2: Das ist wie Mutti, wenn du mit einem Knutschfleck nach Hause kommst.
1: Na, wo hast ich den her? So empfindest du mich?
2: Ja, jetzt gerade.
0: Natürlich.
1: Was?
0: Also nur die Frage, natürlich.
1: Nein.
0: Du fragst deine Tochter, wo der Knutschfleck herkommt, oder?
1: Ja, klingt ja so, als wenn ich dich bemuttern würde.
0: Nein, aber deine Tochter so. Fragst du schon, ne?
1: Wo holst du die her? Schnell. Komm,
2: nein.
1: Los.
2: Nein.
0: Alle Details.
1: Ja, ich genau. Bitten,
0: setz dich hin.
1: Das letzte Mal setze ich mich dazu.
0: Genau.
1: Niemals.
0: Nein, mach das doch nicht dort, wo es die Leute sehen. Mach's doch verboten.
1: Genau. Ja, vielleicht war das noch gerade. Kann möglich sein.
2: Ups.
0: Genau so ist sie.
1: Ja, damit von den Großeltern keine Fragen kommen.
2: Könnt ihr jetzt mal ruhig sein? Bitte das schöne Lied.
0: Okay.
2: Ihr stört.
0: Wir können auch gerne gehen. Also du weißt ja, wie das geht.
2: Nein.
1: Ja, dann haben wir früher Feierabend, oder?
0: Ja.
1: Eigentlich eine gute Idee.
0: Auf zum Eck.
1: Ja.
0: Caro, du brauchst eh noch Stunden. Du hast noch Nachholbedarf.
2: Puh. Nein.
1: Nein. Warum? Der Computer sagt nein?
2: Oder? Der Computer sagt nein.
1: Der Computer sagt nein.
0: Wir haben noch einen Musikwunsch reinbekommen.
1: Ja. Den lese ich mal vor.
0: Okay, dann lese
1: ich
0: mal
1: vor. Ich lese mal das vor. Liebe Grüße ins Studio an euch drei aus der Altmark.
0: Oh.
1: War das, was dir noch gefehlt hat?
0: Ja, ich wollte eigentlich sagen, sie sind die siebte Welt. Ich spende ja gerne mal, auch für die dritte Welt oder so weiter. Aber die Altmark halt nicht.
1: Also, überleg ganz kurz nochmal, wie du jetzt weiterreden
0: möchtest.
1: Für die
0: dritte Welt spende ich, aber nicht für die siebte.
1: Gut, es ist da. Es ist, das hast du gesagt. Ich lese mal weiter. Mein Wunsch, ein Lied von Roland Kaiser. Mhm. Ich grüße damit Adelheid von der lieben Silvia.
0: Okay, und jetzt wollen die Roland Kaiser.
1: Sie möchte gern Roland Kaiser.
0: Das müssen wir ja vor 22 Uhr spielen, ne? Ihr habt ja nur bis 22 Uhr Strom, oder wie war das?
1: Boah, jetzt hör doch mal auf, so schlimm ist es nicht.
2: Ich könnte meinen Schlappen rüberwerfen.
1: Wenn sie richtig kurbelt, dann kann sie auch länger machen.
0: Ja, siehst du, sag ich doch. Kurbelt ihr oder dämmelt ihr noch? Habt ihr noch schon?
1: Nein, es ist alles gut. Das ist eine Stromleitung.
0: Okay.
1: Alles ist
0: also,
1: gut.
0: Also das ich mir ja nicht getraut zu sagen.
2: Ja, genau.
0: Also
2: man kann Kinder auch bis 50 umtauschen, habe ich gehört.
1: Ja, ich fahre jetzt erstmal in Urlaub, bis ich wieder da bin.
0: Hast du es vergessen?
2: Ach, so weit. Ja, okay, dann. Na dann.
1: Ich hab dich lieb, Mama. Alles ist gut.
0: Ja, genau. Das hatte ich extrem lieb.
1: Ganz tolle
0: Lied. Irgendwas von Roland Kaiser im Spiel haben wir uns für extrem entschieden.

0: Also wir quatschen ja noch nicht auf die Liter.
1: Ja, aber das hast du rausgesucht.
2: Chef, das hast du gut, schlecht gemacht.
1: Sich, ja, wirklich. Sie hat sich eins gewünscht von Roland Kaiser. Aber das war die Falsche.
2: Ah ja, wirklich.
0: Aber so lange kurbeln können sie sowieso nicht auf.
2: Es gibt bessere.
1: Sie hat sich ja für deine Mama gewünscht. Deine Mama hat

0: Ja, sicherlich. Diesen.
1: Also ich hätte Joanna genommen, aber halt die Party-Version.
0: Ja, aber warum hast du es nicht gemacht?
1: Ja, weil da kommt der...
2: Warum kam sein innerlicher Wunsch raus, weißt du?
0: Aha. Warum hast du das nicht gemacht, Joanna? Können wir das noch nach?
2: Aus Versehen, Stromausfall, nächstes. Ups.
1: Ich sage, das ist komm. Schon... Ja, da rollen sich die Fußnägel nach oben. Das ist ja schon,
0: aber das hast du ausgewählt. Ja. Also lieber... Wunschhörer oder Hörer, der sich was wünscht. Nächstes Mal präzise, ansonsten geht's leider.
2: Ansonsten sucht der Chef das aus. Das geht nie gut aus.
0: Wir haben es gerade gehört. Es tut mir wahnsinnig leid.
1: Aber es kommt nochmal eine Version von uns.
0: Ja, das. Sehr gut. Das machst du gut. Und jetzt suchst du schon oder was?
1: Ja, ich bin schon am Suchen.
0: Ah, die Roland-Kaiser-Version oder was suchst du?
2: Nee, er hat schon gefunden. Das ist nicht dein Ernst. Nein.
0: Was kommt da hier? Ach, oh Mann, ich seh's nicht.
2: Ach, das tut mir leid. Du hättest die Chance gehabt.
1: Ja, lass dich überraschen.
0: Oh nein, was kommt da?
2: Nein.
0: Oh mein Gott.
2: Ich entschuldige mich jetzt schon.
0: Oh Gott, bitte. Das ist doch nicht einfach der... Du willst jetzt... Das ist jetzt das Lied, was eigentlich dann... Für deine Mutter ist?
1: Nee, das jetzt nein.
0: Nein, aber was du da rausgesucht hast, denke dran.
2: Das ist für
0: der
2: deine
0: Wunsch
2: Mutter.
0: Von meiner Mutter an deine Mutter.
2: Ja, und jetzt
0: denke dran.
2: Der Wunsch von ihm an deine Mutter.
1: Nein.
0: Oh Gott, was hast du rausgesucht?
1: Wir gucken nochmal, ob das wird.
2: Gut, das war einfach.
1: Ja, übrigens, Fußball, hast du gesagt, läuft gerade?
0: Ja.
1: Wie steht's?
0: 1-1.
1: 1-1.
0: Also Spanien gegen Belgien spielen, 1-1 spielt.
1: Und Deutschland?
0: Ist schon raus.
2: Wer ist Deutschland?
0: Ja.
1: Die sind nicht mehr dabei.
0: Nee, ach, die sind schon...
2: Ach, ja.
1: Ja, man muss sparen auf die Kosten.
2: Ah,
1: achten,
2: ja.
1: Muss man nicht so lange Hotel zahlen und so weiter. Das passt schon. Die haben es den Türken gleich gemacht.
2: Nee, oder?
0: Nee, die Türken sind ein Stück eher raus.
1: Die sind ein Stück eher raus. Ja. Deutschland hat gesagt, oh, so schlecht ist das gar nicht zu Hause. Vom Wetter her.
0: Die wollten einfach nur früher in Urlaub.

0: Wasser?
1: Nee, aber weißt du, was mir spontan einfällt? Da gibt's doch dieses Sauflied. Alle, alle, alle, alle, ja, alle. Eine Straße mit vielen Bäumen, ja.
0: Das ist eine Allee, ja, genau. Das
2: aber aus welchem Jahr war es denn?
0: 1998.
2: Ja.
0: Das war EM.
1: Echt jetzt?
0: Ja, das war EM, genau. Ja. Und jetzt kommen wir zu diesem.
2: Ja.
0: Roland Kaiser. Für die zwei Mädels zu Hause.
2: Yes.
0: Hast du Geld mit? Sie fängt an zu singen.
1: Oh Gott, besser sie als du.
2: Wir müssen uns einstimmen für Oktober. Der wird da bestimmt auch sein.
0: Oh ja.
1: Ja.
0: Wir gehen auf den Schlagerboom, ja.

0: klingt schon besser als die von Roland Kaiser, oder?
1: Na, als das letzte Lied von Roland.
2: Als das letzte Lied von Roland. Es war aber Roland Kaiser, das ist gewünscht.
0: Ja.
2: Aber das geht auch.
0: Das geht auch, oder?

0: Peter Wackel, die Joanna. Original die Scheibe von Roland Kaiser. Und da hätten wir zumindest die Wünsche so ein bisschen erfüllt und
1: ja, in die Richtung geht's.
0: Musikstil auch so ein bisschen halb.
1: Wenn sie uns dann
0: treu
1: jetzt
0: noch hören. Wenn sie uns jetzt noch hören, genau. Obwohl, wer beim Après-Ski mit tanzen kann,
1: ja,
0: der wird auch das sieht textischer.
2: Ist das Tanzen beim Après-Ski oder ist das nur Wackeln? Klatschen.
1: Ist das beim Tanzen jemals Tanzen? Selbst im Club ist ja auch nur Wackeln.
0: Natürlich.
2: Ach, ihr wackelt da nur. Also bei mir wackelt alles, aber...
0: Ja, das... Ja. Nee, zwischen Wackeln und Schwappeln ist ein Unterschied.
2: Ach so,
0: den erkläre ich dann
2: aber gleich.
0: Gleich.
2: Okay, genau. Das ist nett.
1: Oh Gott.
0: So, wenn wir schon mal...
1: Bin ich hier gelandet. Ja, was?
0: Ich wollte mit euch über Monks reden.
2: Ja, ich kenne da einen.
0: Weißt du, was ich meine? So Monks?
2: Ja, kenne ich.
0: Hast du so
2: ja, habe ich.
0: Okay.
2: Wenn jemand grottenfalsch eine WhatsApp schreibt... Da krieg ich einen Vogel.
0: Okay.
2: Wenn du jetzt erwähnst, dass ich heute Morgen Tee geschrieben habe, ist was los. Ich sag's nur.
1: Also was hast du geschrieben?
0: Man muss aber schon mal dazu sagen, wir haben uns, Caro hat heute früh geschrieben. es gibt dann eine Absprache. Hey, wann sollen wir treffen uns? Ja, mal kurz eine Vorbesprechung und so weiter.
1: Richtig.
0: Was läuft in der Show ab? Und hat sie geschrieben, huhu, wie geht's dir? Wann Tee wir uns heute Abend? So, ich habe dann zurückgeschrieben, wieso Tee? Kaffee besser oder Wasser? Ich hoffe, dir geht's auch gut. So. Also, wir haben uns schon verstanden. Mhm. Ich wusste zwar nicht, was sie mit Tee meint, aber sie hatte vielleicht einen im Tee. Keine Ahnung.
1: Das kann auch sein.
2: Ja. Das wäre toll gewesen. Oh, das wäre toll gewesen, wirklich.
0: Ja.
2: Das hätte ich sehr begrüßt.
1: Deshalb hat sie hier so ein alkoholfreies Eis mitgebracht.
2: Mhm. Ekelhaft.
0: Aperol Spritz. Siehst du, den Winston wollen wir auch noch spielen. Winston weiß Aperol.
1: Nein, wollten wir gar nicht spielen.
0: Den müssen wir dann noch.
2: Oh Gott, nein. Wenn du deine Wünsche immer auf uns überträgst, ist es nicht in Ordnung.
0: Wer hat denn hier das Aperol Eis reingeschleppt ins Studio? Hm?
2: Ich bereue es.
0: Ja, dachte ich mir.
2: Geh bitte an den Kühlschrank, an Froster.
0: Was hatten wir, wenn jemand eine falsche WhatsApp...
2: Ja, das finde ich ganz schlimm. Wenn jemand schreibt und dann schreibt der so Mundart, also einfach so, wie ihm das gerade so einfällt.
0: Wie T9 das vorschlägt und akzeptiert.
2: Ja, genau. Und dann denkst du dir, hey, was will der?
0: Also T9, für die 90er werden das
2: ja.
0: die noch jünger sind. T9 ist früher beim Nokia
1: die
0: Rechtschreibkorrektur gewesen.
2: Ich konnte das schneller als jetzt. Das ging tak, tak, tak, tak. Und dann hattest du diese Tastentöne noch und dann wusstest du genau, wenn das viermal klickt, ist das D und das war cool.
0: Es war ja das, du hast da 160 Zeit. Früher haben wir eine SMS gehabt und die musste man bezahlen. Das war ja nicht so, dass man WhatsApp hatte. Man musste die bezahlen. Die kamen 19 Cent oder
2: so
0: irgend sowas. Und da hat man 160 Zeichen gehabt. Und dann hat man schon, okay, dann macht man mit Groß- und Kleinschreiben und lässt die Leerzeichen weg.
1: Da hat man schon mal Abkürzungen genommen.
0: Ja, dann daher kommt auch HDL und sowas.
2: Das gab's, aber sonst, jetzt gibt's ja Abkürzungen für alles.
1: Ja,
0: du musst ja googeln, was das bedeutet.
1: Ja, genau. Du musst erst mal wissen, was das ist.
0: Ja.
2: Mama, KP, ey. Ich so, was ist KP?
0: Kein Plan.
1: Ja, siehst du.
2: Das hätte ich nicht gewusst. Siehst du?
1: KP, kein Plan.
2: Gott sei Dank.
0: Ja. Und ist es dein einziger Morgen, den du hast, oder gibt es mehrere? Oh, nee, das hast du richtig so...
2: Nee, das ist mein einziger.
0: Das ist der einzige?
2: Ja, ich glaube schon.
0: Also bei mir ist es so dieses...
2: Oh Gott, wie sie schon guckt. Guck mal, bitte frag Annika als nächstes. Komm, frag sie.
0: Die Lautstärke, meins ist noch ganz unspektakulär. Ich glaube, ihr ist ein bisschen... Ja. Lässt sich eine längere Moderation herleiten. Bei mir ist die Lautstärke am Fernsehen. Also die darf nicht auf 7 sein oder 9 sein. Oder so. Die muss gerade sein. Also... 2, 6, 10, 12 oder so.
1: Die Lautstärke muss immer auf der geraden Zahl sein. Darf niemals ungerade sein.
0: Mit ungeraden komme ich da nicht so ganz klar.
2: Das liegt aber an was anderem.
0: An was?
2: Das ist kein Monk, das ist...
0: Monks sind immer die hier da so im Kopf so... Genau.
2: Ah.
0: Ja. Annika, also das, was Monk... Mhm. Wir tragen den Monk ja innen.
2: Ja.
0: Du trägst ihn heute außen auf den Kopf.
2: Nee, der steht mir gegenüber, mein Monk.
0: So, Annika, dein Monk, welchen willst du mir nicht erzählen? Jetzt hast du es nicht gehabt.
2: Oh Gott.
1: Ich habe keinen Monk. Wenn ich jetzt nicht wüsste, dass du weißt, dass es nicht so ist, würde ich ja sagen, ich habe keinen. Oh Gott,
0: soll ich dir mal ein Foto schicken?
2: Bitte. Oh Gott.
1: Von was willst du ein Foto schicken?
2: Oh nein, legst du das Klopapier zusammen, wenn du die Blätter abgerissen hast, bevor du von der Toilette gehst?
1: Nee.
2: Oh Gott. Noch schlimmer.
1: Ja, ein bisschen. Also, ich fange mal mit dem etwas, vielleicht harmlos würde ich das, die Schublade.
2: Ach, du hast mehrere.
1: Oh, ganz schlimm.
0: Das ist ein Katalog. Da kann ich die Sendung füllen damit.
2: Die nachfolgenden Sendungen verschieben sich um 3 Stunden.
1: Was hast du? Geschirrspüler. Hast du eine Besteckschublade oder hast du
0: eine
1: Schublade oder hast du
2: oben, ich habe so einen Schub.
1: Ja, genau.
2: So, richtig.
1: Und wie sortierst du es ein?
2: Naja, mit der rechten Hand lege ich den Gabelkopf oben rein und mit der linken Hand den Stiel oben rein.
0: Sie meint jetzt, aber gibt es die Möglichkeit, Gabel, Löffel?
2: Nee, all in. Alles was mir in die Hand...
1: Nein, das geht nicht.
2: Warum?
1: Weil das nicht geht. Du musst es in diese
0: Schublade. Sonst wird sie sauber.
2: Also bei mir geht das jeden Tag.
0: Bei mir auch.
1: Oh, um okay. Gottes Willen. Oh, weißt du, wenn du denn so nette Menschen hast, die dir dann diese Besteckkörbe oder Schubladen dann zuschicken und dieses Durcheinander dir einschicken,
2: oh, Gott, jeden Tag kriegt die ein Foto von mir. Ich muss direkt... Stopp, ich muss kurz einen Kalendereintrag machen.
1: Nein, das muss Teelöffel, kleine Gabeln, große Löffel,
2: genau.
1: Vielleicht lange Löffel, Messer. Auf der anderen Seite dann die Schaben. Ja. Doch, das geht nicht. Das, überleg doch mal.
2: Nachts ist kälter als draußen, genau.
1: Aber überleg doch mal, wenn du das ausräumst, kannst du alles mit Eimer und in die passende Schublade.
2: Ja?
1: Das macht doch keinen Sinn.
2: Doch.
1: Nein.
2: Doch, jetzt pass auf, ich nehme das alles in die Hand.
1: Nein,
2: dann habe ich das alles in der Hand.
1: Ja, und dann?
2: Und dann nehme ich alle Gabeln raus, alle Löffel und den Rest, boom.
1: Um Gottes Willen.
2: Schnell zu, damit es keiner sieht. Doch, genau.
1: Nein, das geht so nicht.
2: Doch, du kannst jeden aus meiner Familie fragen. Ich sortiere Gabeln und Löffel und den Rest schmeiße ich einfach nur rein.
1: Ja, ist okay.
0: Ist okay. Und habe ich bei mir bis vor kurzem auch so gemacht.
2: Ja.
0: Und wenn sie ab und zu da ist, sie fängt dann an.
2: Oh, Annika, willst du mal zu mir kommen? Du, ich habe so eine 90er-Schublade.
1: Das ist ja nicht nur die Besteckkörbe. Auch der Rest des Geschirrspüls hat einen bestimmten Platz. Es muss da sein. Der Geschirrspüler hat ja einen Grund, warum da viel reinpasst.
2: Genau, mein Geschirrspüler hat auch einen Grund, warum er da steht.
0: Zum Saubermachen.
2: Der hat einfach die Klappe zu.
0: Bei Annika ist es so, da sagt der Geschirrspüler, also, das machst du bitte nochmal, sonst, nein, mache ich das nicht sauber da oben.
1: Ja, das geht doch nicht. Das,
2: doch, nein. Doch, Annika, glaub mir.
1: Also, das Schlimme ist ja, diese Aufgabe Geschirrspüler gehört ja meinem jüngsten Kind.
0: Die hat das System getrübbelt.
1: Es ist passiert öfters mal, dass ich es danach wieder umräume.
2: Du hast sie nicht mal.
1: Vor allem, ganz schlimm ist, wenn die Kleine das einräumt. Also es ist ja, wenn ich vor der Schublade stehe, der Geschirrspüler, muss ja rechte Seite das Besteck und linke Seite praktisch die Messer und das Gröbere so. Und die Kleine macht das halt immer genau verkehrt rum. Das geht nicht. Es gehört auf die rechte Seite, das Grundbesteck sozusagen, wie man beim Zahnarzt so schön spricht, das Grundbesteck gehört auf rechts. Und links
2: der
1: kommt alles
2: Der kleine Sauger, der große Sauger.
1: Ja.
0: Pass auf, das Thema können wir mal wechseln.
2: Okay?
0: Das Thema hat in letzter Zeit schon genügt. Darüber müssen wir jetzt nicht nochmal debattieren über irgendwelche Zahnarztleistungen und Apparat.
1: Die müssen sich vorbereiten auf Änderungen.
0: Naja, also, Thema wechseln.
1: Auf was?
0: Naja, also gut. So, und aber es ist schon, also wenn, ist halt fresh geworden. Ich habe den aufgemacht, den Geschirrspüler.
1: Ich konnte es ganz lange zurückhalten, aber letztes Mal vor 2 Wochen ging es nicht. Ich konnte nicht.
2: Was würde ich mit Menschen machen, die zu mir kommen und meinen Geschirrspüler umräumen?
0: Die muss ich den Staubsauger in die Hand geben, das musst du noch. Das musst du noch.
2: Ja.
0: Wenn sie sich schon so freiwillig anbieten.
2: Ich muss mal sicherheitshalber einen Haushaltsplan ausdrucken. Nur für den Fall, dass Annika mal bei mir vorbeikommt.
0: Das geht doch ohne Verordnung, wie du so kurz sagst.
2: Chatty.
0: Ja. Aber es geht noch besser.
1: Oh Gott. Also ich habe, was zum Beispiel auch nicht geht, ist, wenn ich im Auto bin und also das Radio, da hat er diesen Knopf, der hat ja diesen Halbkreis mit dem Strich oben zum Beispiel. Das muss immer oben stehen, der Strich. Das geht nicht. Also ich mache auch Lautstärke nur am Lenkrad. Also wenn jemand das anfasst, das kann meine Tochter mal, da habe ich mal laut gerufen. Nein, nicht umschalten. Dieser Knopf muss immer oben stehen. Das geht nicht. Das muss immer oben stehen. Das geht nicht, dass man das anders dreht. Der muss oben stehen. Dafür ist es der Zeichner gemacht, dass das oben steht.
2: Ich dachte, ich bin krank. Aber jetzt plötzlich. Du.
1: Ja, sorry.
2: Plötzlich geht's irgendwie.
0: Ich fühle mich viel gesünder.
2: Ja, du. Mensch, toll.
1: Reicht jetzt auch, oder? Mehr wollte er nicht wissen.
0: Achtung, ganz kurz mal.
3: Das Highlight der Woche.
2: Oh Gott.
0: So.
1: Du willst doch nicht.
2: Oh nein.
0: Stell dir mal vor, du wäschst Wäsche.
2: Ich wusste es.
0: Dann musst du die Wäsche ja auch aufhängen.
2: Ja.
0: Genau. Das geht natürlich nur.
2: Oh nein.
0: Wenn du.
2: Oh bitte.
0: Klammern hast, die haargenau dieselbe Farbe haben wie die Wäsche. Also wenn du eine grüne Hose hast beispielsweise und du hast keine grünen Klammern, hast du ein Problem, kannst du nicht waschen. Hast du was Rotes und hast leider keine roten Klammern frei, kannst du nicht waschen, weil du kannst nicht aufhängen. Und es gibt keine Schoko-Klammern, nein. Bis auf weiß, Weiß kann man, glaube ich, noch irgendwie. Ne? Weiß geht auf
1: weiß
0: alles.
1: Weiß geht auf alles.
0: Weiß geht auf alles, genau. Aber ansonsten muss die Farbe stimmen. Ansonsten.
2: Ja, du Verrückte stehen jeden Morgen auf. Was soll ich da sagen, ne? Du hast echt
1: du weißt, ihr wisst gar nicht, wie schlimm das ist. Ich kann das einfach nicht ändern. Es tut mir wahnsinnig leid. Ich weiß auch gar nicht, warum ich das neulich erzählt habe. Wie komme ich eigentlich auf die...
0: Sonst wird die Wäsche nicht trocken. Das müsste draußen natürlich
1: wissen. Ja, ja. Ja,
0: mit der falschen Klammer an der Wäsche wird die Wäsche nicht trocken.
2: Ja, das habe ich schon oft gehört.
0: Ja, das ist richtig.
2: Ja.
0: Aber das ist halt die Altmark.
2: Ja, du hast recht. Vielleicht hast du doch recht. Vielleicht hat er doch recht.
1: Er hat nicht recht. Sag ihm das doch nicht noch.
2: Vielleicht hast du doch recht.
0: Ja, danke. Habt ihr auch irgendwie morgens? Lasst uns wissen. 0734177881. Und übrigens, wir machen hier kein Bodyshaming. Wir lachen über uns selber.
1: Nur lachen kommt man durchs Leben.
0: Genau so ist das. Also, traut euch.
1: Genau. No.

0: Boah, jetzt hatte ich aber Glück, wa?
1: Jetzt hatte man Glück,
0: aber.
1: Muss man mal Glück haben.
0: Ja, einmal geht. So, wir haben neuen Musikwunsch von meinem Ableger. Der Finn wünscht sich für seine ganzen Freunde am Campingplatz Life Goes On von Oliver Tree.
1: Oh mein Gott.
0: Was ist das? Kennt ihr das nicht?
2: Nein.
0: Der ist jetzt über die Wupper gegangen. Oder über... Naus die Nüsse.
1: Also meinst du, keine zweite Edition?

0: Songs scheint es viele zu geben bei unseren Hörern.
1: Ja.
0: Also wir haben von jemandem gehört, der seine Teppichflusen,
1: den Hochflorteppich mit dem Kammkämmt.
0: Mit dem Kammkämmt, genau. Oh Gott.
1: Also ich könnte da einen Rasenmäher empfehlen. Ja, so ein Akkurasenmäher, weißt du, mit Körbchen hinten dran. Du, ruckzuck wäre das Thema erledigt.
0: Hätte was, oder?
1: Ja, ja.
0: Das hätte schon was.
1: Aber was noch viel interessanter ist als der Hochflorteppich, es kam da so eine, das Vögelchen hat so eine Nachricht gezwitschert.
2: Oh Gott, was für eine Nachricht.
1: Von deiner Mom.
2: Oh, nein.
1: Ja. Das. Die hat gefragt, seit wann du so ein Monk bist.
2: Ja.
1: Ja.
0: Mhm. Wie alt bist du jetzt?
1: 12. 12 Jahre.
2: 12,90.
1: Ja.
2: Ein bisschen was über 4. Mhm, okay.
1: Und dann hat sich rausgestellt, dass du dich früher mal über sie mokiert hast, als sie beim Wäscheaufhängen die Wäscheklammern nach Farbe sortiert hat. Und jetzt kommst du und bist noch viel schlimmer als sie.
2: Ja, guck da, weißt du auch, von wem ich es hab? Also,
0: also das Problem ist ja wirklich, wenn sie jetzt wirklich so sich ein Kleidungsstück holt, was fliederfarben ist, gibt's eine. Du gehst dann irgendeinen Baum aus, Entschuldigung, ich hätte gerne manche Klamotten, ja, bitteschön, haben sie gesagt, nein, ich brauche fliederfarben, ich habe hier mal das Kleidungsstück mit. Haben sie hier da für dieses Bräuchte?
2: Nein, die ich hatte, die gab es damals einfach in so einem Discounter.
0: Okay.
2: Da fand ich die. Es hat ja.
0: Oh, das T-Shirt ist
2: ich
0: geil.
2: Das ja wollte ich ja kaufen.
0: Ich habe keine passende Klammer. Ach,
2: aber wieso, dann geht der weiß. Dafür habe ich ja weiß.
0: Ah ja, die Joker-Farbe, genau.
2: Ja, weiß, geht auf alles.
1: Vielleicht geht die mal auf so einem Radiosender, da gibt es doch so ein Shopping-Ding. Da kannst du mit 500 Euro kannst du shoppen gehen. Da gehst du mit deinen Wäscheklammern los und guckst, Guido,
0: Also es gibt ja Leute, die kaufen ihre Sachen nach Veranstaltung, nach Jahreszeit, vielleicht nach Größe.
1: Nee. Montag bis Sonntag.
0: Ja, und
1: hat sich bewährt. Gab's früher.
0: Wie, du hast Montag bis Sonntag?
1: Ja.
0: Okay.
1: Damit ich jeden Tag weiß,
2: der Wochentag ist heute?
1: Ja.
0: Hast du auch auf dem Schlüppi stehen? Oder?
1: Ja, natürlich, vorne drauf.
0: Okay.
1: Ach, kennst du nicht?
0: Vorne? Ja, doch, bei mir steht
1: vorne.
0: Nicht im von Montag, hinten Dienstag.
1: Ah,
0: Hinten drin Mittwoch.
1: Gott.
0: 4 Tage in. Was,
1: oh doch,
0: Gott.
1: Das ist voll innovativ für einen Mann, weißt du? Für eine Frau jetzt nicht, das wisst ihr ja, aber für einen Mann?
2: Oh.
1: Außer du trägst Tanga, dann sollten wir noch mal reden.
0: Nein, trage ich nicht.
1: Ach, gut.
2: Und da gibt's andere.
1: Aber, Annika?
2: Ja.
1: Hi.
2: Ja, hi.
1: Ja, ist gut. Sammel deine Gedanken.
2: Ja, sammel ich.
0: So, wir warten auf eure Monks. Schickt sie uns ins Studio.
1: Wir haben noch eine Nachricht.
0: Ja.
1: Der Manu wünscht sich. Ich habe den Text vergessen. Wie heißt das?
0: Total Eclipse of
1: the Heart. Danke.
0: Und da hat er sich bestimmt von Bonnie Tyler gewünscht?
1: Nee, von dem anderen. Jan Wayne.
0: Jan Wayne, okay.
1: Weißt du,
2: John
1: was?
2: Wayne.
1: John Wayne ist jemand
0: anderes. Jan.
1: Das ist, John Wayne war irgend so ein.
2: Also.
1: Der hat, glaube ich, nichts damit zu tun.
2: Ah, okay, das ist noch jemand anders.
1: Der hatte sowas. Weißt du so?
2: Ja.
1: Früher, 80er.
0: Ihr beide seid kognitiv irgendwie insolvent oder so, kann das?
1: auch das.
0: Und jetzt gibt's einen Mann und seinen.
2: Oh, kennst du den TikTok-Dings dazu?
1: Das hab ich auch gerade gesagt.
0: So, jetzt könnt ihr mal on show, dreht euch.
1: So wie die Hunde immer.

0: 0331 4177 8. Das ist unsere Nummer für euch zu uns hier ins Studio. Ja, und wenn ihr mal hier anrufen solltet und wenn ihr mal anrufen solltet, aber geht nicht gleich ran und ihr hört einfach nur dann Musik über den Kopf, über einen Telefonhörer, bleibt einfach dran.
1: Ja, bitte unbedingt.
0: Bleibt einfach dran, dann nicht auflegen. Also manchmal ist es so, dass wir euch nicht sofort reinstellen können, aber wenn ihr das aktuelle Radioprogramm hört, einfach dranbleiben und dann nehmen wir euch nach dem Titel rein.
1: Also einfach nochmal anrufen.
0: So, also wenn ihr willst, ruft nochmal an. Ansonsten gibt es jetzt für euch hier Desanté.
1: Desanté. Desanté. Desanté.

0: So, jetzt ja. Die 90s Melody Hits. So, willkommen doch. In der Show. Guten Abend.
1: Hallo. Ja, guten Abend.
2: Ah. Hallo, guten Abend.
1: So, ja, wer, guten Abend, ihr lieben drei.
0: Oh, diesmal drei. Alle drei gegrüßt.
2: Ja, ja, er hat alle drei gegrüßt. Vorhin schon.
1: So wie ich schon geschrieben hatte.
2: Ja, hat er.
0: Ja gut, das, was geschrieben wird, kommt nicht immer durch Zensur durch zu
2: mir. Nee, Shoto kann nicht so gut lesen.
0: Das ist, ich habe das nicht offen. Also,
1: Ja, das kennen wir vom Shoto.
2: Gell, siehste, ja. Marc.
0: So, da du dich eben in dem Nelson noch hältst, nehme ich ein Stück zurück. Und lass euch
1: ja,
0: da mal.
1: Das kennst du ja.
0: Ich suche für die Hintergrundmusik und ihr könnt dann weiter quatschen.
2: Komm, seid doch nicht so.
0: Nein, alles gut.
2: Sei immer gleich beleidigt.
0: Nein, ich bin doch nicht beleidigt.
2: Doch.
0: Wenn ich beleidigen würde, würde ich nach Reitung kicken. Puff und weg war er. Wie vor zwei Minuten.
2: Marc, wie geht's dir?
1: Ja, das stimmt so.
2: Das hast du schon öfter erlebt.
1: Hätte ich da nichts gegen machen können.
0: Ja.
2: Bist leidgeplagt.
0: Wieso, du bist doch hier.
1: Ja, ich denke mal, ihr zwei seid mehr leidgeplagt mit eurem Hahn im Korb.
2: Ja, was für ein Hahn.
0: Was?
2: Ein Hühnchen. Er hat's aber richtig erkannt. Ja,
1: das ist ach, wenn dann ist er so ein ähnliches Hähnchen wie beim Gottlieb Wender als dieser Gockel.
0: Sag mal, ja, genau. Das ist doch wohl jetzt nicht der Ernst.
2: Doch, natürlich. Marc, kennst es doch nur so. Ich verstehe gar nicht, was du jetzt wetterst.
3: Eben, jetzt zu
1: der Katze. Der ist dann immer bei dem in der Ledertasche drin und dann guckt er da raus mit seinem Kopf. Ja, genau. Das ist das richtige Stichwort.
0: So, Marc, ich wünsche jetzt viel Spaß beim Übertönen der Musik. Willst du jemanden grüßen?
1: Alle Entenfans mit diesem Lied.
2: Oh, wow.
0: Was ich hier alles so auf der Playlist von Caro finde, ist doch geil.
2: Ja, der ist nice, gell? Warum schiebst du immer alles auf andere? Das ist deine Playlist.
0: Nee, das steht da extra Caro oben drüber.
2: Letztens kam hier irgend so ein Volksmusikgedöns, was du mir erzählen wolltest, dass auch was ich vorher kam, was doch von deiner Liste war.
0: Nein.
1: Ja, ja.
2: Nein. Natürlich nicht.
0: Natürlich. Meinst du das hier?
1: So, ein bisschen Herzung hier.
0: So, Marc, okay. Spaß beiseite. War schön, mit dich zu hören und wünsche noch schön.
2: Hallo.
1: Nee, sag ich eine schöne Woche.
2: Dann erzähl mal.
1: Fangen wir mal lieber so an.
2: Was hattest du denn für eine Woche?
1: Ich hatte Praktikum in einem neuen Betrieb. Und da gefällt es mir richtig super gut. Die sind wirklich ein ganz tolles Team dort.
0: Was machst du da? Oder was ist das für ein Betrieb? Oder?
1: Deswegen bin ich auch auf das Stichwort Hahn im Korb gekommen.
2: Oh Gott.
0: Das war eine Hühnerfarm.
1: Sechs Frauen und ich der einzige Mann da.
2: Aha, okay.
0: Achso, ich dachte, du bist Hühnerfarm.
2: Ja, ich auch.
0: Oder Schlachthof oder sowas. Dachte ich, weiß
2: ich nicht. Sag mal. Da ist wenigstens kühl. Moment, da ist es wenigstens kühl.
0: Ja. Okay. Und mal ganz ehrlich, Mettkneten ist wie Tiere streicheln, nur später.
2: Ja, und die jammern nicht, weißt du?
1: Ja, ja.
2: Man muss die guten Seiten sehen.
0: Genau, so sehe ich das auch.
1: Eben.
2: Man muss immer das Positive im ganzen Sinne
1: genau. Verstehen. Bisschen angelehnt an einen anderslautenden Serientitel, gute Seiten, schlechte Seiten.
2: Ja, aha, okay. Aber was ist es denn genau, wenn du der Einzige, also wenn du der Hahn im Korb bist? Was machst du da? Also was ist es denn?
1: Ja, dann habe ich praktisch inklusive meiner Vorgesetzten sogar sieben Frauen um mich rum.
2: Marc, hör mal.
1: Sehr zusammen.
0: Und du bist der Einzige?
1: Ja.
0: Oh mein Gott.
1: Der einzigste Mann und noch der älteste von denen.
0: Ich sehe mich ja jeden Freitag, wenn ich hier aus dem Studio gehe, wenn dann beide da sind, beide Frauen, da fühle ich mich wie so ein gerupftes Hühnchen ohne Federn. Auch mit erhobenem Haupt, dass wir aus dem Studio gehen. Aber wenn
2: sag mal, Annika, hörst du irgendwas? Nee. Es schnarrt so in meinem Jahr bei dir auch.
1: Herr Schotto, wie hoch ist denn überhaupt bei Sunray der weibliche Anteil?
2: Ach du, ach.
0: Ja doch, also haben 1, 2, 3, 4, zu viel.
2: Guck mal, früher geht nicht zu zählen.
0: Also das kannst du auf der Webseite musst du nachzählen bei uns. Genau, aber hier alleine, weißt du, bei dem Sender verschiebt sich das auf alle Männliche, die mit dabei sind. Dann tut sich das so ein Stück aufteilen. Hier in dieser Show ist es ja so, dass ich das alleine leiten muss. Und das jeden Freitag.
1: Genau, das sagt Caro immer an der Stelle.
2: Ja.
0: Jeden Freitag.
2: Das arme wirklich Ding.
0: Jeden Freitag.
2: Oh, das genau tut mir nicht
1: genau
2: so leid.
1: Genau wie üblicherweise, Caro, so wie du auch noch dein charakteristisches immer sagst. Ja.
2: Genau. Ja,
0: ich frage mich auch wirklich jeden Freitag.
1: Mach du's mal, das hört sich bei dir besser an. Ja, genau.
3: Ich hab doch ganz klar Nein gesagt.
4: Du hast mal Nein gesagt.
0: Ja.
4: Wann?
0: Weiß ich gar nicht.
2: Ja, ich hätte du bist doch an welcher Stelle hast du denn Nein gesagt?
4: Du bist doch immer der Ja sagt und die Klappe ist soweit auf, oder?
2: Ja, war er doch. Ja? Der erst redet.
5: Hier ist es furchtbar. Ich gehe nach Hause. Nein,
2: bevor er denkt,
5: nach Hause, nicht weg. Ja. Dran. Dann bist du pleite.
1: Du grausam.
5: Aber ich hasse es hier. No. Es ist so kalt und eklig. Und die Leute sind gemein zu mir. Und
2: nein.
5: Halt die Klappe. Sei nicht so ein Weichei.
2: Genau.
4: Sei nicht so ein Weichei.
1: Genau. Du kriegst aber Geld dafür, Junge.
0: Ja, trotzdem. Das kann man, das, was ich hier an jeden Freitag leiden muss, das kann man nicht mit Geld aufwiegen. Das ist halt...
2: Leiden musst. Wo musst du denn leiden?
1: Schadenersatzgeld.
0: Das, was ich hier verdiene, trage ich ja dann Montag schon wieder zum Psychotherapeuten.
2: Was sollen wir denn sagen? Mal ganz ehrlich.
1: Ach so, genau. Dann ist es ja ausgeglichen.
0: Ja.
2: Marc, in welche Richtung steuerst du gerade?
0: In die richtige. So,
1: Marc. Ja. Was wäre, wer jetzt Schotos Psychotherapeut wäre und wie viel der nehmen würde?
0: Ah, da hat sich ein neues Boot gekauft. Wo gesagt, die Sendung geht weiter. Oh, da hat er nochmal nachgestellt.
4: Ist der nicht ausgewandert, hör mal?
2: Wer?
4: Zypern?
2: Dubai. Wer denn?
4: Ach, Dubai. Ich dachte,
2: der
4: Zypern. Von seinem Psychotherapeut.
2: Ach so.
0: Dubai.
1: Vielleicht, weil das irgendwie so ein bisschen abgefärbt hat.
0: Ja. So, Marc,
2: Mich würde mal kurz von Marc, was wolltest du jetzt mal? Wolltest du Marc schon rausschmeißen? Nein.
4: Ich habe schon Zucken gehört.
2: Ich würde Marc gerne mal fragen, Marc, hast du eine Sache, ein Monk-Ding, was dich so triggert? Was dich total stört? Wo du sagst, das geht gar nicht?
1: Also das sind total irgendwelche Besserwisser, die dann auch noch beim Fußballboss anrufen, um eine rote Karte rückgängig zu machen.
4: Ah, die kenne ich auch. Ja, die sind, ja.
2: Ja, gut, okay.
1: Das sind solche, da ist für mich ein totaler Monk.
2: Naja, gut.
0: Du brauchst halt nur den gewissen
1: Einfluss. Die müssen noch gar nicht mal Monk heißen.
0: Ja, das ist richtig. Okay, Marc, hast du einen Musikwunsch, den wir dir dann erfüllen können, sollen, würden, müssen?
1: Ihr habt doch irgendwo im Computer noch meinen von letzter Woche.
0: Gut, den müssen wir suchen.
2: Ja.
4: Och, Marc, jetzt muss ich auch noch denken.
2: Ja, Marc. Das stimmt.
0: Jetzt ist sie beschäftigt.
2: Schande über mein Haupt, das habe ich. Stimmt.
1: Ein bisschen denken gehört zum Job.
4: Och, jetzt hör auf, hey. Marc.
0: Das stand aber in ihrer Stellenbeschreibung nicht so
1: drin. Come on, Baby, sage ich da nur.
2: Oh.
1: Come on, Baby.
0: Okay, wir suchen es raus, Marc, und spielen mit dir im Laufe der Sendung, versprochen, okay?
1: Ja. Alles klar. Vielen Dank.
0: Dann wünsche ich dir noch einen schönen Abend, schönes Wochenende und genießt.
1: Ja, ebenso. Für euch drei.
0: Jo, bis dann. Ciao.
2: Mach's gut, ciao.
1: Ciao.
0: Ja, das war der Marc aus Mössingen.
2: Mössingen.
0: Genau. Ich hätte noch fragen können, ob das noch Alb ist oder nicht Alb ist. Aber ihr musst ihn dann gleich rausschmeißen.
2: Du wolltest ihn rausschmeißen.
4: Eben. Du hast ihn rausgeschmissen.
0: Ist das noch Alb oder ist das...
2: Was?
4: Mössingen?
2: Was weiß ich nicht.
4: Ja,
2: ich weiß nicht mehr, wo Mössingen liegt.
4: Ich glaube schon.
0: Hohenzollern. Also das ist ja doch...
4: Ich glaube, es ist noch Ostalb.
0: Das ist irgendwie noch sowas.
2: Keine Ahnung. Ich habe es gefunden.
0: Was?
2: Er wünscht sich Abracadabra von Lady Gaga.
0: Okay, ja, kriegen wir dann.
2: Genau, das war sein Musikwunsch von letzter Woche.
4: Du bist so ein Streber.
0: Ja, sie macht ihre Hausaufgaben.
2: Ich habe es wahrscheinlich. Was hast du?
4: Es steht schon da.
2: Achso.
4: Du bist mir einfach ins Wort gefallen.
2: Entschuldigung.
4: Nein.
0: So, es gibt auch mal einen 91er und bin aufgeprescht.
2: Ja, das ist
4: schon. Was habe ich die geliebt, hör mal.
0: Da die Wurze Part.
4: Oh, die waren so hübsch und dieser mit den Locken. Oh.
0: Der Schwarze mit den Locken.
4: Ja. Bitte sing nicht. Mach kurz die Mikros

0: du habt doch gefeiert.
1: Was, ja, was, nee, was jetzt, ne?
0: Und? Es ging darum,
1: was
0: ihr gefeiert habt.
1: Was? Wattermeer? Wir haben was gefeiert?
0: Ja, aber ihr wart ja so richtig beim...
1: Ja, du bist Moment. Doch nicht an den Reglern. Hallo? Bei was waren wir?
0: Da wäre Stille, wenn ich an den Reglern gewesen wäre.
1: Ja, war ja wohl auch gerade, oder nicht?
0: Nein,
1: eben.
0: Nein.
1: Natürlich.
0: Nein.
1: Ja, guck mal, die dürfen jetzt gerade. Falscher Regler war das gerade. Das war der falsche Regler. Kacke, wenn man auf der Seite jemanden so stehen hat, der das nicht sieht.
0: Ne? Für das Workout für euch. Der noch ein bisschen Sport machen will, wie ich jetzt. Wir geben euch die Beats dazu.

0: Marchetti wo im Titanic-Modus. So, wir sind gerade noch ein bisschen im Bett gewesen und haben gesagt, Annika Kittel ist nun in Urlaub morgen und sie hat sich die 13. Etage rausgesucht.
1: Ja, und?
0: Oh, das ist schon wieder so ein Ding, wo ich sage, oh.
1: Ja, ist für deinen Monk nicht gemacht, das ist eine ungerade Zahl, ich habe das schon verstanden, mich tankiert das nicht.
0: Also ich würde sagen, okay, wenn das Schiff untergeht, gehen dann die anderen 15 Etagen auch mit unter.
1: Aber ja, siehste, hat die 13. als erstes.
0: Die 13, nee. Also die 13. ist schon, wo ich sage, also, boah.
1: Warum?
0: Weiß ich nicht.
1: Das hat mich null kapiert.
0: Also, schlimmer wäre es nur noch, wenn man die 13 und dann also weißt du, so 13, 200 irgendwas hat. Das wäre dann richtig schlimm. Also, was das so.
1: Ohne Witz, wenn ihr mal eine WG hättet, gell?
0: Nee, das würde nicht funktionieren.
1: Wieso was denn? Der eine kann keine ungeraden Zahlen, die andere sortiert Wäsche nach Wäscheklammern. Das ergänzt man sich doch ganz
0: aber
1: gut.
0: Jetzt ach, ja. Ich habe jetzt mal geschaut nach Monks, die es so gibt, dass die schon harmlos und relativ witzig sind. Mhm. Und Nummer eins ist, Fernseher darf nur auf geraden Zahlen stehen. Das ist ja so auch mein Monks so ein Stück. Also 17, absolut unbrauchbar. Inakzeptabel. 18 ist dann schon wieder Weltfrieden. Das geht. 19, nein. 20 ist schon wieder passt. Läuft.
1: Who cares about it? Ja, ganz
0: so
1: ehrlich.
0: Okay. Oder es gibt also so dieser Kissenmonk, weißt du, so Sofakissen müssen exakt gerade liegen. Also nicht schief, nicht eingedrückt, nicht also falsch eingedrückt. Die müssen schon.
1: Ich beneide dich so sehr, dass das deine Probleme sind.
0: Kennst du das? Oder Tankstelle, du bist tanken. Weißt du, du bist bei 49, 98.
1: Ja,
0: und dann bist du noch so ganz kurz.
1: Ja.
0: Und schon noch so 60. Oh, also jetzt.
1: Nein, ist mir egal. Nee, das, ja, gut, das muss schon passen.
0: Wenn man Firmenkarte hat zum Tanken, ist das ja auch egal, das ist schon klar.
1: Ach,
0: aber wenn man selber zahlen muss, dann ist das schon ein Unterschied, ob man dann 49,98 Euro oder 60 zahlt.
1: Nee, du weißt doch, ich fahre eh.
0: Weißt du, und dann ist es so, dass du sagst, okay, 49 bis dann über 50, ach, 55 geht noch rein.
1: Das ist echt schwierig. Und wenn man dann so einem Punkt ist, wo es gar nicht mehr geht und es ist so ungerade, das ist ganz schlimm.
0: Dann holst du einen Kanister aus dem Kofferraum, oder?
1: Nee, hab ich leider nicht. Einen Kanister habe ich leider nicht. Ich muss vorher darauf achten, wie viel das ist, in welche Richtung das geht.
0: Aber kennst du das nicht?
1: Nee. Ist mir völlig fremd. A, habe ich ein E-Auto und B, gibt es bei uns an der Tankstelle so drei Tasten. 10 Euro, 20 Euro und 50 Euro. Okay. Aber das Auto ist nicht vollgetankt. Das ist das Auto noch nicht mit vollgetankt. Ja und? Aber dein Monk ist befriedigt.
0: Ja, dein Monk ist befriedigt, du hast ja recht. Doch, er hat recht.
1: Also fahre ich an drei Tagen dann tanken?
0: Bildet darauf nichts ein. Wie ist das mit Aufstehen bei euch? Könnt ihr euch einen Wecker auf 6.47 Uhr stellen? Oder ist es der Wecker so 45, 0, 15, 30 oder geht's in ungerade Zahl für euch?
1: 8 Minuten aber Snooze.
0: Aber ja, das kommt da oben drauf.
1: Aber wer stellt sich denn einen Wecker auf eine ungerade Zahl? Macht doch kein Mensch. Nee, meiner steht auf 6 Uhr. Meiner steht auf 5.35 Uhr.
0: Mhm.
1: Okay. Ja, deiner steht auf 12 Uhr.
0: Meiner ist auch meistens so zwischen 3 und 5 irgendwann.
1: Übel.
0: Ja, das ist.
1: Das ist die senile Bettflucht.
0: Der frühe.
1: Vogel kann mich mal, ja, genau. Mhm.
0: Der frühe Wurm vögelt am besten.
1: So oder so ähnlich.
0: Eher so ähnlich.
1: So. Oh mein Gott.
0: Ja, das ist so. Oder so dieser. Du gehst aus der Wohnung raus. Gerade wenn man in Urlaub fährt, das ist doch so. Haben wir mein Herd ausgeschaltet? Haben wir das Licht ausgeschaltet?
1: Nein.
0: Haben wir das ausgeschaltet?
1: Mm-mm.
0: Nee, nicht so?
1: Nee. Okay. Ich schreie einmal A-Punkt, mach alles aus und dann macht die alles aus.
0: Okay. Und Wasser abdrehen, so, wenn du lange nicht da bist, machst du das so? Hast du das gemacht?
1: Nee, weil unsere Tochter zu Hause ist,

0: große.
1: Mhm. Die braucht vielleicht kein Wasser.
0: Aber wenn wir jetzt, wenn so wie letztes Jahr, sind wir alle vier in Urlaub gefahren und dann ist dann schon, die Steckdosen mit diesen Umkippschalter sind dann schon aus und die Heizung ist aus, sodass kein warmes Wasser gemacht wird, also komplett aus. Ja, das ist schon.
2: Sollte man nur darauf aufpassen, dass die Alarmanlage nicht an der Steckdosenleiste hängt, die man ausgeschaltet hat.
1: Und danach heißes Wasser laufen lassen, wegen den Clostridien.
0: Ja, das wissen wir.
2: Wegen was?
1: Clostridien.
2: Was ist das für eine Geschlechtskrankheit?
1: Mhm, genau so.
0: Ja.
2: Ernsthaft?
1: Mhm.
2: Also sag mir nichts, sorry.
1: Doch, wenn du lange kaltes Wasser in der Leitung hattest, musstest du es einmal über 70 oder 80 Grad erwärmen, dass die Bakterien in der Leitung abgetötet werden.
2: Wenn ich lange dieses kalte Wasser in der Leitung habe, muss ich das Wasser, was in der Leitung ist, auf 70 und 80 Grad erwärmen?
1: Mhm, genau.
0: Aber dafür haben wir eine neue Heizung seit letztes Jahr. Die hat diese Funktion selbstständig. Das heißt, du kannst das anschalten. Mhm. Wenn du kommst dann und die Heizung ausschaltet, gibt es diese Funktion nach Urlaub oder so. Dann mach das und dann heizt das innen drin hoch, das Wasser. Und dann, wenn das fertig ist, dann lässt das Wasser halt laufen und überall. Und dann oder an einer Stelle, wie auch immer.
1: Wir wissen was der nicht hat. Wow.
0: Genau.
2: Guckst du so? Wow, ja, ist okay. Da kann ich meinen Monks hier natürlich einpacken, wenn ich das so mitkriege.
0: Was hast du denn da noch so Schönes?
2: Nee, alles gut. Das ist so, Handy-Akku, so bei 19%. So.
1: Oh, da habe ich einen Campingplatz-Nachbar. Oh,
2: das ist doch schon die innere Evakuierung, oder?
1: Nee, ab 90%, sagt er schon.
2: Ab 90?
1: Das muss an den, ja.
2: Ab 90? Ich rede von 19.
1: Nee, ich rede von 90. Simon, ne? Das gilt für dich. Ich sag's nur. Du hast einen Schuss. Ganz schlimm.
2: Also bei den Kindern ist es, du darfst ja den Kindern das Handy wegzunehmen, ist blöd. Liebe Eltern, wirklich macht es nicht.
1: Blöd.
2: Das gehört den Kindern.
1: Genau.
2: Und die brauchen die sozialen Kontakte. Ja. Nehmt einfach das Ladegerät weg. Ist viel effizienter. Effektiver, genau. Weil dann seht ihr auch die Panik in den Augen aufstehen, wenn der Akkustand oben langsam gen Null wandert.
0: Genau, und dann die Frage irgendwann kommt, Akku ist bei 19%, Sparmodus einschalten.
2: Genau. Genau. Und so ab 10% ist dann die nationale Notlage.
0: Das ist over. Das ist der Worst-Case-Szenario zu Hause, wenn du so Puppertiere hast, Teenager hast und die finden das nicht oder das Ladegerät ist kaputt oder die Powerbank ist nicht vollgeladen. Um Gottes Willen.
2: Ja, oder das Ladekabel passt nicht, geht nicht oder irgend sowas. Yeah. Hast du alle Ladekabel mit?
0: Ja.
2: Hast du mit?
0: Ja.
2: Ja gut, gibt es auf dem Schiff auch zu kaufen zur Not. Das ist schon, ja.
0: Aha, nee, kaufe ich aber nicht zu teuer.
2: Das würde dein Kind dann schon sagen, wenn das Ladekabel nicht geht, was gekauft wird und was nicht, das kann ich dir jetzt
0: wieso
2: schon
0: sagen. Wieso soll das Ladekabel nicht gehen?
2: Nein, alles gut, wenn es nicht gehen würde, ist das schon Prio 1 bei dem Kind.
0: Naja, dann gibt's ja, kann man ja auch das von der Mutter leihen, gegen eine Gebühr.
2: Oh, was sind denn die Leihgebühren?
0: Das kommt drauf auf die Situation drauf an und für was es benötigt wird und wie es erfragt wird.
2: Ey, gib mal dein Kabel.
1: Bro.
2: Ja, Bro, ja, Alter.
1: Dicker.
2: Ja, genau.
0: Boah,
2: genau.
0: Das geht gar nicht. Da wäre ich raus. Da würde das im Safe eingeschlossen werden und dann kannst du so lange drücken, dann kannst du immer lesen, Closet.
1: Wallaces, klar.
0: Ja, Bro. Ja, dann wird das da eingeschlossen und dann. Ja,
2: hörst du diese übermütige Mama? Und wenn es dann soweit ist, so.
1: Ja, bitte nimm's. Nur bitte, sprich nicht mit mir. Ja. Atme nicht in meine Richtung. Genau. Geh duschen und dann tschüss.
2: Genau so ist das. Genau so.
0: Lass mich doch.
2: Ja, ist okay. Wir lassen dich ja gerne in deinen Traum.
1: Das sind Erfahrungswerte.
2: Ja, genau. Kommst du irgendwann auch nochmal hin. So, wir grüßen jetzt mal ganz, ganz, ganz lieb hier aus dem gläsernen Studio alle Hörer und Hörer, die in einer Dachgeschosswohnung leben.
1: Oh ja.

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0: die besser wissen, wa?
1: Naja, besser wissen nicht, aber.
0: Also ist es nicht dasselbe Lied, ist das Originale jetzt. Das ist das Originale. Mhm. Für diejenigen, die sagen, oh, was haben sie denn für eine Version gespielt? Hätten sie mal lieber das Richtige gespielt.
1: Jetzt kommt die richtige Version. Jetzt kommt die richtige Version.
0: Gut, dann schauen wir mal bei euch zu Hause in euer Internet.
1: Oh, echt?
0: Ja.
1: Da willst du nicht rein.
0: Ich rede nicht von deinem Browserverlauf. Obwohl jetzt, wo du das so sagst, würden wir schon gerne mal reinkommen.
1: Auf jeden Fall.
0: Also, doch, vielleicht sollte man darüber mal eine Sendung machen.
1: Ja.
0: Bringst einfach mal dein iPad mit und wir gehen mal in meinen Browserverlauf.
1: Was?
0: Also in deinen, nicht in meinen, in deinen.
1: Vergiss es, an welcher Stelle sind wir abgedriftet?
0: Also, oder, Caro, was hast du?
1: Ich bin auf jeden Fall dabei.
0: Also, definitiv.
1: Nee, lass uns mal, wir können doch gerne noch mal ein bisschen über Podcast reden.
0: Also, wir würden die Sendung dann am diesen Tag dann ab 0 senden.
1: Ja,
0: von
1: was?
0: 0 bis 3 hat Jugendschutzgründe.
1: Nein, außerdem ist es voll lame, mein Browserverlauf.
0: Ja, nee, dein TikTok ist lame, ja.
1: Mein Browserverlauf auch, ist voll lame.
0: Okay.
1: Ich weiß nicht, was ihr interpretiert.
2: Das tut mir leid für deinen Browserverlauf.
0: Ja.
2: Wir müssen noch mal über Privatsphäre reden.
1: Jetzt sagt ihr, wie man das einstellt. Weißt du, es gibt auch eine Löschfunktion im Browserverlauf.
0: Verlauf, ja. Und dann gibt es wieder eine Version, wo ich es wieder herstellen kann, den Verlauf.
1: Nein, kann man nicht.
0: Doch.
1: Nein, kann man nicht.
0: Oh, wollen wir wetten?
1: Nein, doch. Ich nicht wetten. Nein. Nein.
2: Zeig mal.
0: Komm, bring mal mit.
1: Nein.
0: Bring dein iPad mit. Dann zeige ich dir das mal. Dann löscht du das mal.
1: Mhm.
0: Und dann zeige ich dir, was du gelöscht hast. Und dann öffnen wir mal die eine oder andere Seite mal. Natürlich geht das.
1: Nein.
0: Guck mal, da nickt sogar jemand dahin. Siehst du?
2: Klar geht es.
0: Ja.
2: Na? Du musst deine Privatsphäre richtig einstellen.
0: Alter Schwede. Das ist so ein kleines, wie sagt man das zu? So.
1: Willst du jetzt ein kleines naives Dummchen oder was?
0: Dummchen hast du gesagt, auch naiv wollte ich sagen. Naives, hätte ich fast gesagt. Die wirklich denkt, wenn ich eine Verknüpfung vom Desktop lösche, dass die Datei weg ist. Nein.
1: Und die musst du schon richtig löschen.
0: Ja.
1: Ja.
0: Und sie sind bei Papierkorb löscht sie noch da.
1: Wieso?
0: Weil das so ist.
1: Oh. Hä?
0: Du solltest mal zu mir ins Datenschutzseminar.
1: Ich glaube, das wieder.
0: So, wenn wir schon mal dabei sind. Also, Caro, wie heißt dein WLAN bei dir zu Hause?
2: Also, meins heißt einfach so, wie wir halt heißen. Aber das von meinem Nachbarn, bei dem habe ich mich jetzt eingewählt, weil ich keins hatte. Das heißt, it hurts when I pee. Also, it hurts when, großes I, großes P, fand ich mega gut.
0: Bedeutet?
2: Es schmerzt, wenn ich piss.
1: Oh mein Gott. Warum?
2: Das ist doch mega cool.
0: IP
2: heißt...
0: IP heißt IP-Adresse, oder?
2: Ja, genau. Das ist ein... Nennt man das Akronym? Nee, ein Synonym. Wie heißt deins?
0: Martin Luther King.
2: Oh. Annika, wie heißt deins?
1: Das heißt...
0: Lass mich ran. Fritz.
2: Fritz WLAN 4400.
1: Nee, es ist Telekom.
0: Ah, es ist Speedport.
1: Aber das heißt
0: WLAN.
1: Minus denn die Nummer und dann war's.
0: Ja, genau.
1: Ja.
0: Also diese typische Standard.
1: Nee, richtig. Ich hab's nicht umbenannt.
0: Okay.
2: Ah, ich habe einen Tipp für dich. Du könntest deins nennen Only for Porn.
1: Oder? Aha. Warum sollte ich das so nennen?
2: Weiß ich nicht.
0: Oder Nachbar, kauft dir Internet.
2: Ja. Er sportlich 25 cm Single.
1: Oh mein Gott.
0: Da würdet ihr euch einladen.
2: Oder BKA Abschnitt 13.
1: Boah. Warum? Nein.
0: Ja.
1: Warum nicht? Das ist doch mega witzig.
0: Ja, natürlich ist das witzig. Das finde ich auch.
1: Aber wem nützt das was, dass es so heißt?
0: Alle sehen dein WLAN. Sehen das sowieso.
2: Wirklich, guck mal, du hast einen scheiß Tag, dann suchst du WLAN und dann steht da nicht irgendwie, weiß ich nicht, genau. Fritzbox, bla bla bla, sondern da steht da 1,99 pro Minute. Das ist doch mega witzig. Und jeder.
0: Also, es zeigt ja davon, dass derjenige kreativ ist.
2: Ja.
0: Also das ist auch, okay, passt schon. Also da.
2: Sobald ich wieder zu Hause bin, ändere ich meins in irgendwas Kreatives. Bundesnetzagentur Gast-WLAN oder sowas.
0: Oder Mama, klick hier nicht drauf.
2: Ja, ist auch gut. Ja. Kein WLAN gefunden.
0: Ja,
1: Alter, warum?
0: Ja, aber das ist
1: ja doch, der Gedanke ist schon.
0: Genau.
2: Aber komm, du hast jetzt zwei Wochen Zeit.
0: Okay, Caro, wir sind gerade ein bisschen unfair.
1: Warum?
0: Okay, weil ich meine. Erinnerst du dich noch an die 90er?
2: Ja.
0: Da hatten wir ja diese Modem-Geräusche. Ja,
2: da bist du essen gegangen, du hast dich eingewählt, bist essen gegangen zum Abendbrot und wenn du Glück hattest,
1: war ich drin, wenn ich wiederkam.
2: Genau. oder wenn dieses gutes Dach, schlechtes Dach rum ist. Mhm. Weißt du?
0: Also ja. Die das nicht wissen, wie das klang in den 90ern.
2: Ja, genau so.
1: Oh ja.
0: Und das war nun die Zeit, wo der Telefonanschluss belegt war, wo jemand rein raus telefonieren konnte. Und so haben sich die Modems unterhalten, heißt es mit 33,6 oder 56, irgendwas BPMs.
2: Ja.
0: Und heute sind wir mal so zum Vergleich in 250.000 unterwegs, also von, wenn man so mit kmh umrechnet, 56 kmh oder 250.000 kmh, wisst ihr circa, wie lange wir damals gewartet haben, bis so eine Pornoseite offen war? Also wenn man so auf sowas gegangen wäre,
2: natürlich,
0: gab es da früher auch nicht, das war total verpixelt alles.
2: Ja, ja.
0: So, und
2: da kam das im Fernsehen, Pay-TV.
0: Ja, stimmt, oder auf Pro7 abends, oder RTL.
1: Da Sport 1. Also RTL 2, glaube ich, war es.
2: Sport 1 auch.
0: Ja, Emanuel.
2: Oh ja, kenne ich alle.
1: Nee, es war Sat.1.
0: Das
1: war Sat.1.
0: Ach, ja, die
2: Annika.
0: Kann ich
2: gerne.
0: Siehst du? Also, wir kommen von dem WLAN-Name auf Erotik. Auf Erotikfilme im Fernsehen.
2: Die hatte aber, wir haben nur wegen den Haaren, weißt du?
0: Ja.
1: Hallo? Aber, wie, welche Haare? Achso, ja.
0: Ich wollte sie gerade retten und sagen, okay, wir reden hier über WLAN. Das kennen die in Sachsen-Anhalt halt nicht. Weißt du, bei denen klingt das noch so, wie wir das gerade eben jetzt gehört haben, Internet einmal. So,
1: und wenn du richtig kurbelst, schon.
0: Ja, wenn richtig gekurbelt wird, dann habt ihr auch WLAN. Okay.
2: Ja.
0: Wann bist du wieder zu Hause?
1: Übernächste Woche.
0: Erst. Okay.
2: Also, wir erwarten ein schönes WLAN-Passwort.
0: Ja. Nicht das Passwort, das hast du nützt uns nichts.
2: Ach, Netzwerkname?
1: Ja.
0: Genau.
1: Ich überlege mir was. Aber ihr auch.
2: Ja.
0: Ja, wir haben ja schon.
2: Eben.
1: Du, wir haben aber schon sie noch nicht.
2: Ich nicht.
1: Nein, das ist auch lame.
0: Martin Ruther King?
2: Ja.
0: Das Zeug von Wissen, Martin Luther King?
2: Nein, das ist so ein Alle-Welts-Ding.
0: Ich werde meinen WLAN mit meinen über 50 Geräten zu Hause nicht umstellen, damit ich alle dann irgendwie in dieses Ding reinkriege.
1: Ist doch bloß ein Name, den du änderst, denke ich.
0: Nee, du musst ja alle Geräte neu dann verbinden.
1: Wieso?
0: Ja, weil du doch
1: nur weil du Namen änderst?
0: Zu dem Gerät sagst du, bitte verbinde dich mit dem WLAN so und so.
1: Aber der WLAN, das WLAN ist doch das gleiche, ist doch nur der Name, der sich ändert.
0: Ja, aber du sagst das Gerät besser, verbinde dich mit Martin Ruther King. Und wenn das Martin Ruther King nicht mehr gibt, findet das nicht.
1: Ach so.
0: Und dann musst du jetzt sagen, jetzt verbinde dich mit...
2: It hurts when I pee.
1: Ja. Das finde ich so gut, ey. Das ist schon belegt, kannst du nicht mehr nehmen.
2: Kann ich doch, der eine wohnt da oben, ich wohne da unten. Das juckt mich doch nicht.
1: Aha.
2: Ja. Ich mache einfach It hurts when I pee too.
1: Mhm.
2: Ah, Gottes Willen.
0: Das wird witzig.
2: Mega.
1: Naja, ich werde mal meine KI fragen.
2: Ach.
0: Also, ich würde meins, glaube ich, nennen Virus-Testnetzwerk.
2: Das ist gut.
1: Virus-Test.
0: Ja, dann.
1: Geht keiner
0: drauf. Genau, da kommen nicht so viele drauf.
1: Oh, wenn ich das umändern würde.
2: Wie toll wäre das?
1: Dann habe ich zwei Puppertiere zu Hause, die
2: würden das mega
0: feiern. Dann sagst du einfach, du warst auf den WLAN-Schlüssel, habe ich bei euch im Zimmer versteckt. Wenn aufgeräumt ist, findet ihr einen.
2: Also ich kenne ja eine, die ändert jeden Tag das Passwort für den Netzwerkzugang.
1: Aha.
2: Und erst wenn die Kinder erledigt haben, was sie erledigen sollen,
1: wirklich?
2: Ja.
0: Ja, das ist geil. Also früher hatten wir das auch. Wir hatten das früher, wo meine Kinder noch so... ja, zu Hause mitgemacht haben oder mitmachen sollte oder man versucht hat, ihnen das beizubringen.
2: Ja.
0: Krass, bei der Fritzbox war so eine Option, wo man so Zeitgutscheine rausgeben konnte. Also sprich, man hat die Geräte dann entsprechend konfiguriert und gesagt, okay, hier hast du eine Stunde. Und dann haben sie im Browser diesen Code eingegeben, hatten eine Stunde Internet. So, nach der Stunde ging es aus. Fertig.
1: Ja, okay, das verstehe ich. Aber jeden Tag ein neues Passwort.
0: Nee, das wäre mir auch zu kompliziert.
2: Ist das für mega cool.
0: Das wäre mir so... Also weißt du, ich habe mich ja selber schon mal aus meinem iPhone ausgesperrt.
2: Ja.
0: Ich rede jetzt nicht von der Face-ID.
2: Nee, ja, ja.
0: Ich rede von der Bildschirmsperre.
2: Ja.
0: Ich habe so schön konfiguriert, wo ich gesagt habe, also was auf mein Sohn muss nach 22 Uhr und bis früh um 8 nicht das Handy haben und muss nicht rumdatteln. Und habe ihn alle Apps da rausgenommen aus dem Ding. Und so, dass es wirklich, er hat Ruhe. Das ist wirklich so. Dummerweise hatte ich halt nicht sein Profil, sondern mein. Habe ich aber erst gemerkt, nachdem ich auf Speicher gegangen bin, meine ganzen Apps grau waren.
1: Tja, upsie daisy.
0: Und dann, aber früh um 8 ging alles wieder, da konnte ich schon wieder rein.
1: Da hat die Brille gefehlt.
0: Die hatte ich damals noch nicht nötig. Ja. Habe ich heute nicht schon. Das ist einfach nur ein Mode-Accessoire.
2: Also genau.
0: Ich kann genauso gut ohne. Mhm. Ne? Also das,
2: ja, ist klar.
1: So, was steht vor dir? Also, als...
0: Also was?
1: Na, das, was vor dir am Bildschirm steht.
0: Du hast deinen Schuh wieder an, ne?
1: Ja. Was?
0: Du hast deinen Schuh wieder an?
1: Ich habe meine Schuhe wieder an, ja. Meine sind nicht so wirksam wie deine.
0: Soll ich meine auch ausziehen?
1: Nein, bitte lass an.
2: Bitte nicht, lass sie an.
0: Ich würde schon mich für die Gemeinschaft opfern. Also das
2: ist bitte lass sie an.
1: Also du würdest dein WLAN-Netzwerk-Name nicht ändern?
0: Nein, definitiv.
1: Das ist ja langweilig.
0: Ich bin heilfroh, weil die Kameras, bis sie alle wieder konfiguriert sind, nein.
1: Wieso konfiguriert? Du brauchst ja bloß, dass man wieder anfing.
2: Ja, aber jetzt ist er alt, weißt du, jetzt würde den keiner mehr erkennen. Guck ihn dir an.
0: Also, ich muss dazu sagen, wir haben ja auch hier im Studio, wir haben Kameras, über die ihr uns sehen könnt, über 90sbb.de. Könnt ihr auf die Kameras zuschauen.
2: Das tut mir übrigens leid.
0: Ja, dass ihr so halt seht, Caro ist mit da, tut mal. Das ist. Aber gut, wir konnten sie halt nicht aufhören. Wir haben es versucht, aber ja, gut. Jedenfalls müssen wir die eine schaltet immer den Nachtmodus. Ne? Also ihr seht ja, dass wir relativ buntes Licht haben mit Nebel und so weiter. Und dann schaltet die den Nachtmodus. Und wir müssen die einfach nochmal neu konfigurieren.
1: Ja?
0: Beim letzten Firmware-Update hat die aber alles irgendwie zurückgesetzt, so dass sie nur noch auf Chinesisch. Ja. Also die hat kein Englisch, die hat kein das. Die
1: nur noch Chinesisch.
0: Nur noch chinesisches Menüführung. Ja, also unser ITler ist begeistert.
2: Der spricht jetzt fließend Chinesisch.
0: Nein.
2: Wort und Schrift.
0: Diese Aufgabe hat nicht gerade die höchste Priorität bei ihm.
1: Das ist aber schade.
0: Aber gut, so ist das nun mal.
1: Ja.
0: Und solange ihr euch noch seht, passt das ja.
1: Euch oder wir?
0: Also ihr uns. Also so, genau. Deswegen. Machen wir ab und zu mal ein bisschen Pause, so dass ihr uns nicht sehen müsst. Oder,
1: ja, so wie die Leute dich kommen. Wenn man so guckt, sieht man nur da.
0: Ja, ne?
1: Für den Kopfhörer und gerade zum Mikro. Das ist so witzig.
0: Du meinst, ich muss mich wieder hinstellen?
1: Ja.
0: So. Ja, aber wenn ich mich hinstelle, Caro, ich wäre halt auch größer, weißt du?
1: Ne, ich nicht.
0: Wenn du schon stehst,
1: Moment.
0: Ist super.
1: Moment.
0: Ich habe auch die Kamera nicht verändern, diese selbe Größe.
1: Cookie. Warte, ich muss erst mein Kleid aus meinem Hintern nehmen.
0: Dauert.
1: Moment.
0: Alter Schwede.
1: Ah ja, jetzt auch gucke.
0: Du brauchst fast einen Pflegedienst, dich rauswippen, ne?
1: Nee, bin ich raus.
0: Bist du so, wenn du auf dem Sofa sitzt, wo du sagst, wo dich so rauswippen musst, so.
1: Ja, eins, ganz schlimm.
0: Zwei,
1: ja, ja.
0: So, ja, so.
1: Und dann muss ich alle hopp sagen und dann geht's los.
0: Und dann geht's los. Ja, gut. Nee, so jetzt alle hopp und das sagen sie mit Lika.
1: Stimmt
0: mit euch. Du kommst in das Alter auch.
1: Wir
0: noch,
1: sind erfahren, Annika.
0: Ja, genau. Aha. Warte mal noch 6 Monate.
1: Ja, nee.
0: Oder wenn man sich die Schuhe zupindet, ne?
1: Aber warum?
2: Ja, da also, bist du unten und dann guckst du gleich, was du noch alles mit hochnehmen kannst.
0: Genau.
1: Ja?
0: Wenn du unten bist, überlegst du dir, was kannst du mit
1: Schuhen. Ja, so ist es.

0: der Joe. Oh.
1: Was schon wieder?
0: Nix.
1: Hast du heute?
0: Nein. Alles gut.
1: Aber was sage ich heute? Ist wahrscheinlich immer so, nur wenn man da steht, sieht man es ja nicht. Hier ist ja ein Wusel und ein Gewusel vor dir. Also mal ganz ehrlich.
0: Was ihr hier während der Sendung für Fehler macht, und das sind viele.
1: Liebe Hörer, was machen wir bitte für Fehler?
0: Das sind richtig, richtig viele.
1: Was machen wir bitte für Fehler?
0: Wenn ich hier mal den falschen Knopf drücke, das hören alle. Das wird alle, die da draußen uns
1: hören. Hört man, sieht man und was auch immer, ja?
0: Ja, sehen tut es.
2: Bevor du was sagst, wir haben noch eine Mail ins Studio.
0: Okay, dann lese mal vor.
2: Mhm. Grüße von Thomas aus Taucher.
0: Cool, viele Grüße zurück. lass mich raten, Musikwunsch, Fancy?
2: Nee, kein Musikwunsch, einfach nur ein Gruß.
0: Okay, dann viele Grüße zurück. Mhm. An die ganze Family. So, sind Hörer der ersten Stunde.
2: Oh, hör auf.
0: Ja.
2: Okay.
0: Wer weiß mal, wie alt die sind.
2: Puh.
0: Älter als ich.
2: Nein.
0: Doch, das geht.
2: Das geht nicht.
0: Ja, doch. Also ich bin ja auch noch knappe 20.
2: Ja, plus 20 plus X.
1: Du meinst vor
2: 93 Jahren.
0: So, wir kommen.
2: Samantha.
1: Du hast ja wohl heute mal in den Spiegel geguckt, oder?
0: Ja, ich habe früh in den Spiegel geguckt.
1: Also wenn ich so an vor 3 Stunden denke.
0: Ich habe heute früh in den Spiegel geguckt. Hab gesagt, okay, für heute ist Freitag, reicht es noch. Dann kam von Caro das mit, dass ich heute Tee trinken wollte. Oh, wenn sie kommt, muss ich mich zumindest noch mal einigermaßen kultivieren.
2: Mindestens.
0: So. Und ja, dann musste ich nochmal duschen und musste mir zumindest nochmal die Haare.
2: Sonst klopft er das immer nur ab, ne?
1: Ja.
2: Oh Gott, schlimm.
0: Und ja. Mhm. Okay. Aber jetzt sehe ich aus wie ein.
2: Nein. Egal was. Nein. Nein.
0: Nein.
1: Es ist kein gepelltes Ei.
0: Nein. Gut.
2: Egal, was ist. Das ist nicht in Worte.
0: Wir kommen jetzt zu unserer.
1: Zu unserer was?
0: Zu unserer
2: Playlist.
0: Battle-Playlist. Genau. Wie gesagt, ihr wisst ja, die uns schon öfters mal gehört haben, wir haben eine Playlist bei Spotify. 90s Battle Beats. 90s Battle Beat heißt die. Und genau, da legen wir jede Woche Moderator, der in der Sendung ist, eines seiner Lieder drauf und sagt, hey, das ist cool, das gefällt mir. Und ja, dann schauen wir mal. Caro, fangen wir mit dir an.
2: Ja, fangen wir mit mir an.
0: Was hast du denn heute
2: gemacht? Ich habe die Disco Boys und die Manfred Mann's Earth Band mit For You.
0: Manfred Mann's Earth Band ist ja auch so 80er, 90er, ne?
2: Ja, wenn du das sagst.
0: Ja, du hast doch mitgebracht das Lied. Das ist doch.
2: Also ja, aber nur weil ich das Lied gut finde, heißt es doch nicht, dass ich weiß, von woher die Interpreten sind. Stimmt, wa?
0: Ich habe nicht von woher gesprochen.
2: Wie alt?
0: Ja.
2: Ja, ich dachte, du merkst es nicht.
0: Ja. Guck mal, hier riecht.
2: Samantha.
0: Kennst du dich?
1: Chantal.
0: Guck mal, hier riecht nach frisch gebackenen Kekse.
1: Oh, Klugscheißer-Modus wieder an.
0: Nee, aber es ist wirklich Karol sein, wenn du sagst, oh, guck mal, ein toter Vogel. Guckt sie nach oben, guckt. Ja, ich hab sie auch
1: vermisst. Du musst nicht von dir auf andere schließen.
2: Genau. Annika. Oh nein, das war unbeabsichtigt. Oh Gott, I'm so sorry. Vielleicht, wenn wir jetzt ganz schnell reden, merkt das gar nicht. Reden ist das andere, the opposite of.
1: Ja, versteh schon.
2: Oh nein, er hat schon gemerkt, glaube ich. Glaubst du?
1: Ja, ich glaube ja.
2: Wenn er nichts merkt, ne? Wenn er nichts checkt. Oh, Mist.
0: Sie ist doch Quatsch, selber gerade ihr Lied, ne?
2: Jep, tut sie. Um Annika zu retten.
1: Warum? Ich muss nicht Muskeln retten.
0: Das ist Wasser in die Donau getragen.
1: Wie bitte?
0: Das ist Wasser in die Donau getragen.
1: Weil?
2: Warum? Das ist völlig umsonst.
0: Also,
2: überflüssig.
0: Also, wenn deine Kabine, wenn du früh aufwachst und guckst so, gehst so guckst du an deine Kabinentür, die nach außen geht und siehst dort Fische an dir vorbeischwimmen, dann lass die Tür zu.
2: Nicht witzig. Das ist ein wirklich guter Tipp.
1: Das ist nicht witzig.
2: Aber funny.
0: Ja, funny. Und mach Bilder. Und lad die noch hoch, wenn es geht.
1: Schick dir gleich mal.

0: I pay for you. It's hard for dich.
1: I hope so.
0: Okay. Okay. Zu Disco Boys, Manfred Mann's Urspend hier bei deinem Lieblingsradiosender am Freitagabend bei 90s Battle Beats. So, wir waren jetzt bei unserer Playlist und wir haben so ein bisschen drin bei.
1: Was? Oh Gott.
0: Ja, ich weiß nicht so richtig, weißt du, so, wenn Annika jetzt ab morgen in den Urlaub fährt und sie hat ja dann.
1: Oh, was für ein gutes. Ja.
0: Weißt du, ich habe ein schönes Lied für sie. Also, weiß nicht, vielleicht. Das würde eigentlich ganz gut passen.
1: Oh, ist das Boot oder so?
0: Nein, das wäre auch gut gewesen, das Boot. Ja, das U96. Stimmt. Das hätte auch gepasst, ne?
1: Was ist das dann?
0: Nein, das ist besser.
1: Kenn ich nicht. Doch, kennst du.
0: Boah, und wirst du kennenlernen. Und du wirst es pfeifen, wenn du im Rettungsboot sitzt.
1: Ich werde. Hallo? Was ist das?
0: Ja, abwarten, einfach mal abwarten. Ich lass mal die Mikrofone offen.
1: Oh Gott, das ist so fies. Oh, das ist doch hier. Ja, ist das nicht das? Hä?

0: Ihr seid so fies.
1: Ich kann nichts dazu.
0: Du machst dich
2: voll. Caro, das ist gut, oder? Okay, wir wären ja wirklich fies, wenn wir das jetzt ausspielen würden, oder?
1: Als ob du das nicht ausspielst.
0: Hm? Na klar spielst du das aus.
2: Nein, wir wollen sie doch nicht ärgern. Zumindest nicht mit diesem Lied. Oh, eher mit diesem.
0: Oh.
2: Und das spielen wir jetzt auch.

0: Aber die Schiffe sind ja relativ doch unsinkbar.
1: Ja, ja. Hat man früher, glaube ich, auch schon gesagt.
0: An die Costa Concordia.
1: Ja. Boah.
0: Nein, wir machen uns darüber echt wirklich nicht witzig.
1: Okay.
0: Und ich halt. Da sind Leute ums Leben gekommen. Das lassen wir mal.
1: Jetzt hat er wieder geredet, bevor er gedacht hat. Kann er gut, ne?
0: Aber wenn du im Rettungsboot sitzt, mach bitte Fotos und Videos. Ernsthaft. Also das muss sein.
1: Als wenn ich da, also wenn das, nein.
0: Also selbst bei Amazon, aber bei
1: Wer
0: Saturn,
1: denkt dann daran am Handy?
0: Wenn du im Saturn bist, im Eingangsbereich, ist ein Aufkleber. Bitte erst Feuerwehr rufen, dann filmen und posten. Ist nicht umsonst da. Kannst du dir vorstellen, so Annika auf der Brüstung vorne so? Und das Boot kippt, also das Rettungsboot kippt dann so nach vorne.
1: Nein.
0: Weil sie allein auf dem Boot ist, deswegen.
1: Aha, das wäre eher bei dir so.
0: Ich würde dich mitnehmen, dass ich das passende Gegengewicht hätte auf der anderen
1: Seite. Ja, aber das wäre ein sehr langes, also das wäre ein langes Rettungsboot. Ein sehr, sehr. Ich weiß nicht, ob du mich noch erkennen könntest. Musch.
0: Ah ja,
1: so, jetzt. Annika, erzähl doch mal, was du Schönes auf die Playlist machst.
2: Nein, ich weiß es.
0: Das letzte Mal, dass du in der Show bist jetzt, für diese Woche.
1: Annika, wenn du ihn kurz schlagen möchtest, ich könnte raus. Weggucken.
2: Ich sag schon mal tschüss, viel Spaß noch,
0: raus. Pass auf, du bist jetzt seit über einem Jahr jetzt hier in der Show. Auch wenn du jetzt auf die Titanic gehst, du kannst dich doch trotzdem von dem Hörer irgendwie verabschieden, oder?
2: Hab ich doch, tschüss.
0: Soll ich dir wirklich ein Abschiedslied noch spielen? Ich hab sogar schon einen im Kopf.
1: Oh Gott.
2: Nein, danke.
1: Bitte tu's nicht.
2: Will ich nicht, aber ich habe wahrscheinlich eh keine Wahl. Du spielst es trotzdem ab.
0: Nein, werde ich nicht. Aber was hast du mitgebracht für die Playlist heute?
2: Sag ich nicht.
0: Dass man irgendwann sagen kann, weißt du, das war der Titel, den Annika dann als letztes auf die Playlist gelegt hat, bevor sie im Rettungsboot war.
2: Puh, lest du's doch vor.
1: Er kann nicht lesen, Annika.
2: Ja,
0: wir spielen sie einfach ab. New Religion. Hat sie sich rausgesucht.
2: Ja, stimmt.
0: Hat da nicht WLAN auf im Rettungsboot?
2: Ich hoffe, da sind Toiletten.
0: Ja, hoffe ich auch.
1: Auf den Rettungsbooten. Wenn du dich einscheißt oder was?
0: Ja, Männlein, Weiblein, divers.
1: Oh.
0: So, das ist Annika ihr,
1: yes.
0: Ihr Versuch, hier was Sinnvolles auf die Playlist zu schmeißen.
2: Was soll denn das heißen?
0: So wie ich es gesagt habe, Faithless.
2: Gut, ich bin raus. Tschüss. Bis irgendwann mal.

0: Also so einen Musikgeschmack hätte ich dir ja gar nicht sofort zugetraut. Also wirklich, also da hätte ich...
1: Hey, warum?
0: Ja, nee.
1: So. Wieso hörst du mir so Musik?
0: Nee, also das ist so Faithless und so technomäßig. So. Ist ja 90er. Faithless ist ja so typisch 90er. Und ja. Übrigens, 15.8. Wolf the Planet in Berlin. Also der Nachfolger der Love Parade.
1: Ja.
0: Wir werden für euch live vor Ort sein. Und
1: richtig?
0: Werden da mal mit rocken, sozusagen. Mhm. Wir wissen noch nicht so genau wie, wo und was. Mal sehen, vielleicht sagen wir es vorher noch.
1: Mal gucken.
0: Wir müssen erstmal unser Outfit checken, was wir anziehen. Und dann kommst du mit, Caro?
1: Nee, Caro kann nicht da.
0: Du kannst da nicht?
1: Caro kann nicht.
0: Okay, gut. Aber ich würde dann, wenn du möchtest, ein Bild von dir auf so einem Besenstiel, würde mit dir oder so.
1: Oh, und du verpasst. Und weißt du, was du noch verpassen willst?
0: Oh nein, bitte nicht. Bitte einfach mal Klappe halten. Einfach mal Klappe halten. Wir waren gerade so wieder Best Buddies und so weiter.
1: Nee, wart ihr nicht. Annika, erzähl. Also das ist ja ein ganzes Wochenende. Das ist das Wochenende, wo Mr. Ich habe mal die Mund so weit auf.
2: Ah, kenne ich ja.
1: Die schöne Außenschwingenschaukel.
0: Stopp, ganz kurz.
1: Ich erinnere.
0: Ich hatte nicht die große Klappe.
1: Kann ich mich dazu schalten? Du hast gesagt, dass dahin geht's. Ich mach FaceTime und Live-Dings. Das wird live übertragen.
2: Ja.
0: Das siehst du in den Nachrichten und die Stadt.
1: Ja, ich glaube auch.
2: Nee, es wird live übertragen auf unser...
1: Oh, wow.
2: Gibt's eine Live-Story. Oder einen Live-Beitrag, wie auch immer.
0: Auf TikTok, also da.
2: Nee, auf unser Insta.
1: Okay.
2: Oder TikTok. Ja, TikTok, nee, haben wir noch nicht. Aber Insta.
1: Ich bin dabei.
0: Also es soll wohl in Berlin eine große Schaukel geben, am Alexanderplatz, die Höhe von dem Hochhaus hat. Also oben am Hochhaus ist sie dran.
1: Mhm.
0: Und dann kann man schaukeln. Und wir haben uns das mal angeschaut, vor nicht allzu langer Zeit. Also die Schaukel ist nicht nur ganz normal, sondern du wirst dann noch eingedreht und angeschubst. Und
1: alles das, was man demjenigen sagt.
2: Ja, dann kannst du so ein Walla-Walla-Kleid anziehen, weißt du, und dann so schwingen. Oh, was wäre das schön für das Kleid, hör mal.
1: Oh ja, wird da schon ein gutes Outfit haben, glaube ich.
2: Oh Gott.
0: Fadi, nein, ich will da nicht hoch.
1: Natürlich geht der da hoch.
2: Ja, das weiß ich, dass du nicht hoch willst.
0: Ich hoffe jetzt noch, dass der Freitag, wenn das angesagt ist, dass es dort regnet.
2: Ja, nein. Und Wind. Doch, da wurde es bei mir nämlich abgesagt.
0: Genau,
2: Wind und Regen.
0: Wind und Regen geht nämlich nicht.
1: Keine Prognosen bitte.
0: Also,
1: es wird Sonne sein.
2: Sommer, Sonne, Sonnenschein.
0: Samstag kann es ruhig Sonne sein, wenn wir auf der höchsten Plan sind. Aber Freitag sollte es doch leicht
2: durchlassen. Ach, ihr habt so einen festen Termin, gell? Das wird schön.
1: Aber ja.
2: Ja,
0: wie gibt's denn schon? Nein.
1: Nein, natürlich nicht.
2: Nee, Quatsch.
0: Stopp mal kurz. Gibt es da schon einen Termin?
1: Nein. Ich weiß nicht, was du meinst.
2: Du kennst Annika.
1: Ich glaube, das ist das Problem.
2: Ja, genau. Das ist gut. Wollte ich implizieren.
0: So, ich bringe jetzt...
1: Ja?
0: Mein
2: Och, je.
1: Ja.
0: Ich habe noch gar nicht gesagt.
2: Nee, ich habe nur laut gedacht, Entschuldigung.
0: Da wird schon wieder, ach nee, jetzt bringt er auch noch sein.
1: Entschuldigung.
2: Was bringt?
1: Entschuldigung. Was ist denn deins?
0: Das ist das, wenn das Schiff untergeht.
2: Das ist wirklich schön.
0: Wenn das Schiff untergeht und du im Rettungsboot sitzt und dann Richtung einer einsamen Insel ankommst. Und es hat endlich Land in Sicht, endlich verstrandet. Und ihr werdet dort schon empfangen von einer ganzen Reihe Kannibalen, die sich auf euch freuen.

0: sehe es in dem geistigen Auge vor mir, wie diese diesen großen Kochtopf fertig machen, ihre Löffel schwingen.
1: Das sind hübsche, muskulöse Männer auf der Insel, weißt du? Oh. Wie heißt der Schauspieler?
0: Du meinst ja von der Blauen Lagune? Oder?
1: Nein, oh nein, das war doch nur so ein Hering. Also nicht, dass ich das geguckt habe.
2: Du redest jetzt von dem, der jetzt...
1: Der mal voll.
0: Ihr müsstet schon das Mikro reden, ihr zwei. Ne? Und wenn euch eins teilt gerade eben, weil ihr kuschelbedürftig seid.
1: Der geboxt hat, wie hieß der denn?
0: Ah, Henry Maske?
1: Nee.
0: Henry Maske Dwayne
1: The Rock, ja, Dwayne The Rock Johnson.
0: Oh, okay.
1: Da sieht der aus, da könnte der auch im Nürnberger Weihnachtsmarkt oben im Turm stehen.
0: Als Christkind?
1: Ja. Hast du den gesehen?

0: Oh, einmal mit Profis, ey.
1: Nee, aber weißt du, wenn du so deine Mikrofon- und Arbeitsplätze so schnell änderst, so schnell
0: kommst. Das mache ich für dich, damit du nicht alt, weißt du, das ist so Anreiz für dich.
1: Kein Schwein hinterher, sozusagen.
2: Aha. Ist jetzt gut mit den ganzen
0: Schiff-Untergangsszenarien?
1: Nein, es wird nicht untergehen. Und mal ganz ehrlich, bei den letzten Reisen, das letzte halbe Jahr, hatte ich dann irgendwann mal recht gehabt in meinen Andeutungen, die ich gemacht
2: habe. Das fragst du jetzt ernsthaft? Das fragst du wirklich?
1: Hatte ich jemals gesagt, hey, du wirst Verspätung haben von einer halben Stunde? Oder, also wenn ich an deine letzte ICE-Fahrt denke, wo ich sage, nimm dir was zu trinken mit,
2: Annika,
1: weil das Butter-Restaurant wird ausfallen.
2: Die Klappe.
1: Wo ich sage, du, also, es ist ja nicht so schlimm, wenn die Klimaanlage in dem Ort fällt. Wo stand die denn? Ja, verstanden die ohne Klimaanlage, ne? War das?
2: Ja, verstanden wir.
1: So, jetzt reden wir über den Untergang vom, wie heißt das Schiff?
2: Das sag ich dir nicht. Definitiv nicht.
1: Ich brauche diese Info für meine Voodoo-Puppe.
2: Gibt's nicht. Oh Gott. Never ever. Kriegst du nicht.
1: Aber die Kabine habe ich schon. Und auf dem Bild steht das Schiff. Da brauche ich jetzt ein Like a Prayer.

0: Auch, damit ich weiß, was ich, ne?
1: Was draufstehen soll?
0: Ja. Ah, okay. Ach ja, ich weiß noch nicht.
1: Aber es wird eine schöne, du hast dann so viel Content für Social Media und für diese nächsten Sendungen, wenn du wieder da sein solltest. Also,
0: oh ja. Oh,
1: wir sind diese O-Töne. Wir sind jetzt live im Rettungsboot. Wir sind gerade runtergelassen worden. Boah, geil. Das ist richtig nice. Und nochmal schön Audio-Rekord anlassen.
0: Kannst du mir kurz sagen, an welcher Stelle wir auseinandergedriftet sind? Was ist heute los?
1: Also jetzt haben wir ja 2026. Lass mich kurz überlegen.
0: Sag mal, stimmt mit dir nicht? Das ist ganz schön fies.
1: Denk einfach nur mal an Berlin und Schaukeln. Da reden wir noch.
0: Das ist ja was ganz anderes.
1: Wenn du nicht dabei bist mehr, hat sich der Termin ja auch erledigt.
0: Ah, ich gehe.
2: Vergiss es nicht.
0: Doch.
2: Ich kann da spontan mit. Ich bin fast schon auf halbem Wege oben.
0: Weil der ist ja fix, der Termin.
2: Eben.
1: Wann ist der denn?
0: 14.
1: Ja, welche Uhrzeit?
0: Das sagst, wirst du dann erfahren, wenn wir da sind.
1: Also, wenn uns da draußen jemand einladen möchte für den 14. für irgendeine Veranstaltung, also aus
0: Sind wir
1: so,
0: auch

0: von Annika.
1: Hä, was, wie? Ist es nicht ein Lied von mir?
0: Doch, das ist ein Lied von dir.
1: Oh, ist das Lied von mir? Hä?
0: Du kommst gleich drauf, Moment.

0: die weiß ich genau. Also Annika war letztens mal da und da war ich zu langsam im Umschalten von meinem Fernsehen und da sind wir irgendwie bei Florian Silbereisen und im Schlagerboom hängen geblieben. Aber das schalt mal zurück. So, und dann kam das Lied, das kennt man ja. Und sie ist ja fast bei jedem Lied sehr textsicher. Und
1: das ist gar nicht wahr.
0: Und hast du gesagt, das kennt kein Schwein. Nee. Oh, das haben wir. Und ich habe gesagt, das spielen wir auch so öfter so eine Show.
1: Nein. Habe ich noch nie gehört.
0: Oh, das hat man. Oh, kennst du das?
1: Ja.
0: Ja.
1: Wenn du besoffen bist, kannst du das auch gut mitsingen. Oh, da geht es nämlich nur noch. Oh. Mhm. Oh. Nee, das Lebenserfahrung.
0: Ja. Aha. So, aber okay, wollen wir sie nicht ärgern, okay?
1: Nee. Wir haben okay. Ja noch einen Musikwunsch offen.
0: Okay, welchen Musikwunsch?
1: Lady Gaga mit Abracadabra.
0: Ja, kriegen wir noch mit rein. Und während ich den suche, gibt es hier noch. Wirklich, jetzt ganz ehrlich gemeint, ein ganz liebes Lied für dich.
1: Oh Gott.
0: Nur für deinen Urlaub.
1: Ja. Oh nee, ja.
0: Wirklich, was denn? Wirklich, ganz, ganz lieb gemeint, okay?
1: Also ganz ehrlich, was habe ich dir getan? Du wirst so schaukeln und du wirst dich um 180, 360 Grad drehen in diesem scheiß Schaukelding. Das kannst du aber wissen.
0: Oh, freue ich mich jetzt drauf.
1: Was, auf die Schaukel? Gerne, kein Problem.
0: Soll ich da auch ein Mikrofon anfangen, dass du das für die Sendung nutzen kannst, oder?
1: Ja, natürlich. Ja, genau. Damit wir deine Öltöne, deine Schreie da hören.
0: Die letzten Töne von unserem Moderator der 90s Battle Beats.
1: Genau.
0: Achtung, der Wetterbericht für die nächsten zwei Wochen.
1: It's raining. Hallelujah, it's raining. Keine Worte mehr für dich.
0: Hey komm, ich hab dir schon mal gesagt, es regnet nur zweimal. Einmal drei Tage und einmal vier Tage. Also.
1: Nein, es wird Sonne sein. Sonne, Sonne, Sonne.
0: Genau.
1: Und die haben gesagt, Wetterprognosen gibt's hier nicht. Verstehe nicht, was das ist.
0: Deswegen habe ich es musikalisch und nochmal untermalt. Ich hätte dir noch ein Wetterbett geben können und so weiter. Also, aber gut. So, wir kommen zum Musikwunsch. Den letzten Musikwunsch vom heutigen Abend. Und zwar Lady Gaga, Abracadabra, ist schon eine Weile in unserer Wunschbox.
1: Ja.
0: Seit letzter Woche. Haben wir auch nicht mal geschafft, reinzuspielen. Für den Marc aus Mössingen.
1: Ja, sehr gut. Oh. Gut gemacht. Er kann doch was.
0: Ja.
1: Aber nur ein bisschen.
0: Nicht viel, aber ein bisschen.
1: Ja, nur ein bisschen. Danke.
0: Kognitiv Instrument, oder?
1: Ja, genau so.
0: So, ja. Lady Gaga, Abracadabra.

0: mal wieder anstrengend.
1: Ja, Mann. Wenn noch ein fettes Kind seine Nase an die Scheibe drückt, laufe ich ab. Ja.
2: Leute, habt ihr vorhin die Frau in dem rosanen Kleid gesehen?
1: Die sah aus wie eine Presswurst. Da kriegt man Appetit.
0: Die fette Kuh. So, dann würde ich sagen, wir haben...
3: Du hast es geschafft?
0: Wir haben es geschafft.
3: Ich habe es geschafft.
0: Also, wir haben es geschafft.
3: Ich, Paul.
0: Annika,
3: du,
0: wir wünschen dir wirklich einen schönen Urlaub.
3: Ja, kannst du klemmen.
0: Nee, ernsthaft, wir wünschen dir wirklich einen schönen Urlaub. Und ich verspreche dir, ich mache die Stellenausschreibung erst dann, wenn das Schiff wirklich untergegangen ist, okay? So,
3: So ein Arsch.
0: Nein, es wird schön.
3: Kann, lass es. Lass es. Doch. Annika, ich wünsche dir einen schönen Urlaub.
0: Ja, danke, liebe Caro. Genau.
3: Komm gut wieder, heil wieder.
0: Genau.
3: Wenigstens einer lang.
0: Und die Kotztüten bitte vom unteren Deck schmeißen, nicht von oben.
3: Oh, halt die Klappe. Du, ich habe noch Dino-Kotztüten im Auto.
0: Ja, weißt du, lass sie mal so, die brauchen deine Mitfahrer, wenn sie mit dir mitfahren.
3: Ja, das mag sein. Solange ich niemanden auf meinem Schiff habe, der sich eine Kotztüte nimmt und Erbsen so super aus dieser Kotztüte ist, ist alles gut.
0: Das habe ich dir im Vertrauen anvertraut. Ich darf nicht mehr nach Helgoland. Zumindest mit der Einreederei am Verbot.
3: Das wundert mich nicht.
0: Ich.
3: So widerlich, ehrlich.
0: So, wir sagen ciao, ciao. Wie schönes ciao, Wochenende, ciao. Schönen Urlaub.
3: Ciao. Werde ich haben, den hoffe ich doch.
0: Ja. Wir hören uns aber nächste Woche Freitag wieder.
3: Bis dann. Ciao, ciao.
0: Und denkt dran, 90s Battle Beats, Instagram, liken, posten, folgen. Ach, was mich das ganze Zeug heißt.
3: Liken, posten, folgen. Richtig. Ja. Hast du doch genau richtig gesagt. Gut.

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0: Willkommen auf Mallorca.
1: Davor war Spektakel nicht, mit Grafiker gegen ihre neue Single. Und jetzt für euch gerade gewesen, Michael.

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0: Und damit hallo und herzlich willkommen zu Feelings, unsere Hommage an die Albumserie Kuschelrock. Heute geht es um die 27. Ausgabe dieser Serie. Und wer ist da so alles dabei? Das verrät uns Ted.
1: Hallo, in unserer heutigen 27. Ausgabe von Feelings hören wir unter anderem Sinéad O'Connor, Olly Murs, Passenger und Old City.
0: Ja, und ebenfalls vertreten auf dieser Ausgabe ist James Taylor. Und von dem hörten wir seinen ersten Hit aus den deutschen Charts. Ein Titel, der erfolgreich war im Jahre 1970. Und das war der Titel Fire and Rain. Und wir finden auch Bruno Mars auf dieser Ausgabe, und zwar mit seinem 13. Hit, sein Erfolg aus dem Jahr 2013. Und der heißt When I Was Your Man.

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1: Ein Top 10 aus Deutschland aus dem Jahre 2010. Die Gruppe Owl City und der Hit heißt Fireflies, einer der vielen Hits auf der Ausgabe 27 der Albumserie Kuschelrock.
2: Ausgabe 27 der Serie Kuschelrock erschien am 30. August 2013. Am 13. September 2013 stieg sie in die Compilation Charts ein und erreichte

0: Wir hören die 10 größten Hits, die zu finden sind auf Kuschelrock 27. Und los ging's auf der Nummer 10 mit einem Titel aus dem Jahre 1993. Im Original aufgenommen von Mr. Elvis Presley, doch dies hier die Fassung von UB40. Der Hit heißt I Can't Help Falling in Love with You. Und jetzt spielen wir tatsächlich Xavier Naidoo. Da kenne ich nichts. Ich kenne nichts, das so schön ist wie du. So heißt der Titel, ein Hit aus dem Jahre 2003. Ein Nummer 1 Erfolg bei uns und wir hören ihn zusammen mit Reza.
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0: Der achtgrößte Hit auf Kuschelrock 27, ein Nummer 1 Erfolg aus dem Jahre 2013. Das waren Pink und Nate Ruess. Und
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